0: lange verletzt war. Spannend ist auch, welche jungen Spieler unter Klopp ihr Debüt feiern werden. Thomas Bremser, Sportredaktion.
1: Mit Blick auf die angekündigten Entlastungen angesichts der hohen Spritpreise hält Unionsfraktionschef Thorsten Frey schnelle Entscheidungen der Koalition für erreichbar. Aus seiner Sicht könnte das zum 1. Oktober gelingen, sagte Frey in der ARD-Sendung Maischberger. Das sei zwar ambitioniert, aber es habe in der Vergangenheit auch schon geklappt, sagte Frey mit Blick auf den Tankrabatt im Frühjahr. Als mögliche Option nannte er eine erneute Senkung der Energiesteuer oder eine Senkung der Mehrwertsteuer auf Kraftstoffe von 19% auf 7%. Der Bundesgerichtshof verkündet heute seine Entscheidung in der Frage, wie weit Datenschutzregeln auch im privaten Umfeld gelten. Entscheidend ist dabei die sogenannte Haushaltsausnahme der EU-Datenschutzgrundverordnung.
2: Vereinfacht gesagt, die Datenschutzregeln gelten normalerweise nicht, wenn jemand Dokumente ausschließlich für persönliche oder familiäre Zwecke nutzt. Genau darüber wird jetzt aber gestritten. In einem Fall hatte eine Tochter heimlich ihre Mutter gefilmt und die Aufnahmen weitergegeben. In einem anderen leitete eine Frau private WhatsApp-Nachrichten einer früheren Freundin an deren Arbeitgeber weiter. Möglicherweise fällt aber noch keine endgültige Entscheidung. Der Bundesgerichtshof könnte den Europäischen Gerichtshof fragen, wo die Grenze der sogenannten Haushaltsausnahme liegt. Thomas Bleski, Nachrichtenredaktion.
1: In den USA hat nach dem Senat auch das Repräsentantenhaus für ein Sanktionsgesetz gestimmt, um Russland wegen des Ukraine-Kriegs stärker unter Druck zu setzen. Neben direkten Strafmaßnahmen gegen russische Politiker und Firmen soll das Gesetz die russischen Öl- und Gasexporte stärker eindämmen, mit denen Russland seinen Angriffskrieg gegen die Ukraine finanziert.
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4: Der Donnerstag bringt Temperaturen von bis zu 20 Grad, bleibt meist trocken, meist aber auch stark bewölkt. Es gibt kurze sonnige Abschnitte. In der Nacht auf Freitag dann Temperaturen wieder bei 9 bis 10 Grad. Und auch der Freitag bleibt meist unter 20 Grad bei bedecktem Himmel.
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6: Die A8, Ausfahrt zur Raststätte Burgauer See Nord. Bauarbeiten, Ausfahrt gesperrt. Bis heute 6 Uhr. Die A8, Stuttgart Richtung München. Zwischen Eichelberg und Mühlhausen. Vorsicht, Reifenteile auf allen Fahrstreifen. 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

0: Es ist 3 Uhr.
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2: Ich bin Diana Kramer. Nach dem US-Senat hat auch das Repräsentantenhaus in Washington für ein Sanktionspaket gestimmt, um Russland wegen des Ukraine-Kriegs stärker unter Druck zu setzen. Das Gesetz soll auch die russischen Öl- und Gasexporte stärker eindämmen, mit denen Russland seinen Angriffskrieg gegen die Ukraine finanziert.
3: Präsident Trump muss nur noch unterschreiben und dass er das tun will, hat er schon angekündigt. Mit dem Gesetz kann er die 5 größten Käufer von russischem Öl und Gas mit Sanktionen belegen und auch jene Länder bestrafen, die Russland dabei helfen, Energiesanktionen zu umgehen. Vor allem China und Indien beziehen viel russisches Erdöl und diese Maßnahme könnte nun die Handelsbeziehungen weiter strapazieren. Tina Eck, USA.
2: Während die Bundesregierung darüber berät, wie Autofahrer hierzulande entlastet werden können, steigen die Preise an den Tankstellen jeden Tag weiter. Welche Lösung es am Ende sein wird, ist weiter unklar. Unionsfraktionschef Thorsten Frey hält eine Entscheidung der Koalition bis zum 1. Oktober für erreichbar. Das sagte er in der ARD-Sendung Maischberger. Als Option nannte Frey erneut eine Senkung der Energiesteuer oder die Senkung der Mehrwertsteuer auf Benzin und Diesel von 19% auf 7%. 4 Tage vor der mit Spannung erwarteten Landtagswahl in Mecklenburg-Vorpommern haben sich SPD-Ministerpräsidentin Manuela Schwesig und ihr Herausforderer von der AfD, Live-Erik Holm, am Abend im NDR-Fernsehen ein Rededuell geliefert. Vor allem Schwesig, die zuletzt mit ihrer SPD aufgeholt hatte, war im Angriffsmodus.
4: Der Ton war schnell gesetzt. Schon beim ersten Thema Bildung warf Herausforderer Holm der Ministerpräsidentin Versagen vor. Schwesig klagte beim Thema Migration über Hass und Hetze der AfD. Holm machte ein Versagen der Politik für das ausländerfeindliche Klima verantwortlich. Auffällig war, oft redeten die Kandidaten aneinander vorbei und immer wieder beschuldigten sie sich gegenseitig der Lüge. Aus Schwerin, André Ballin.
2: Zum Fußball. Jürgen Klopp benennt heute seinen ersten Kader als Bundestrainer für die anstehenden Länderspiele der Nationalmannschaft. Als Torhüter Nummer 1 steht Marc-André Ter Stegen vor einer Rückkehr in die DFB-Auswahl. Keinen Platz im Aufgebot soll Dennis Undaf vom VfB Stuttgart haben, der bei der WM noch 3 Tore erzielt hatte. Am 24. September startet die Nationalmannschaft gegen die Niederlande in die neue Länderspielsaison.
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5: Der Donnerstag bringt Temperaturen von bis zu 20 Grad, bleibt meist trocken, meist aber auch stark bewölkt. Es gibt kurze sonnige Abschnitte. In der Nacht auf Freitag dann Temperaturen wieder bei 9 bis 10 Grad. Und auch der Freitag bleibt meist unter 20 Grad bei bedecktem Himmel.
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6: Derzeit liegen uns keine Meldungen vor. Allen unterwegs eine gute Fahrt.
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0: ist 4 Uhr.
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2: Ich bin Diana Kramer. Die EU-Kommission will den Zugang zu sozialen Netzwerken für Kinder unter 13 Jahren in Deutschland und in anderen Mitgliedsländern beschränken. Das hatte EU-Kommissionspräsidentin Ursula von der Leyen gestern im EU-Parlament in Straßburg angekündigt. Heute will sie dazu Details bekannt geben.
3: Keine Social-Media-Konten unter 13 Jahren, danach auch erstmal nur Mini-Konten unter elterlicher Aufsicht mit Einschränkungen und generell weniger Funktionen, die Kinder und Jugendliche süchtig nach Social-Media machen können. Diese Vorstöße der EU gelten aber nicht sofort. EU-Parlament und Mitgliedsländer müssen sich erst damit befassen und sich einigen. Das kann Monate oder sogar Jahre dauern. Grundsätzlich kann Deutschland auch eigene Regeln erlassen, auch früher. Bildungsministerin Karin Prien hat Vorschläge für Oktober angekündigt. Die großen Plattformen zu Maßnahmen verpflichten, kann aber nur die EU-Kommission. Onni Thorau, Berlin.
2: Mit Blick auf die angekündigten Entlastungen angesichts der hohen Spritpreise hält Unionsfraktionschef Thorsten Frey schnelle Entscheidungen der Koalition für erreichbar. Aus seiner Sicht könnte das schon zum 1. Oktober gelingen, sagte Frey am Abend in der ARD-Sendung Maischberger. Das sei ambitioniert, aber es habe in der Vergangenheit auch schon geklappt, sagte Frey mit Blick auf den Tankrabatt im Frühjahr. Als mögliche Option nannte er eine erneute Senkung der Energiesteuer oder eine Senkung der Mehrwertsteuer auf Kraftstoffe von 19% auf 7%. US-Präsident Donald Trump reagiert mit einer Drohung auf den Vorstoß von EU-Kommissionspräsidentin Ursula von der Leyen, Kanada zum ersten assoziierten Mitglied der Europäischen Union zu machen. Er halte das für lächerlich, sagte Trump vor Reportern.
4: Trump droht mit hohen Zöllen oder sogar einem Handelsstopp in Europa für den Fall, dass er eine assoziierte EU-Mitgliedschaft Kanadas als feindlichen Akt empfinden sollte, also wenn die EU das aus böser Absicht mache. Aber falls die Absicht gut sei, könnte alles in Ordnung sein, sagte Trump. Von der Leyen hatte vorgeschlagen, Kanada zum ersten assoziierten Mitglied der EU zu machen, ohne aber konkrete Details zu nennen. Tina Eck, USA.
2: Zum Fußball. Bayer Leverkusen ist mit einem Heimsieg in die Europa League gestartet. Die Werkself setzte sich zum Auftakt mit 2:0 gegen den slowenischen Fußballmeister NK Celje durch.
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5: Der Donnerstag bringt Temperaturen von bis zu 20 Grad, bleibt meist trocken, meist aber auch stark bewölkt. Es gibt kurze sonnige Abschnitte. In der Nacht auf Freitag dann Temperaturen wieder bei 9 bis 10 Grad. Und auch der Freitag bleibt meist unter 20 Grad bei bedecktem Himmel.
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6: Derzeit liegen uns keine Meldungen vor. Allen unterwegs eine gute Fahrt.
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0: Uhr.
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2: Ich bin Diana Kramer. Während die Bundesregierung darüber berät, wie Autofahrer hierzulande entlastet werden können, steigen die Preise an den Tankstellen jeden Tag weiter. Welche Lösung es am Ende sein wird, ist weiter unklar. Unionsfraktionschef Thorsten Frey hält es für möglich, dass bis zum kommenden Monat aber eine Entscheidung der Koalition gelingen kann. Das sagte Frey in der ARD-Sendung Maischberger.
3: Ich glaube, wenn man sich anschaut, wie war es im Frühjahr, wir haben das innerhalb weniger Tage hinbekommen. Ich glaube, wenn man das jetzt zügig macht, kann das zum 1. Oktober gelingen. Und das ist sehr ambitioniert, das muss man sagen, aber das hat in der Vergangenheit schon geklappt. Und wenn wir eng zusammenarbeiten, auch im Parlament, dann ist es eine Chance.
2: Als Optionen nannte Unionsfraktionschef Frey erneut eine Senkung der Energiesteuer oder die Senkung der Mehrwertsteuer auf Benzin und Diesel von 19% auf 7%. Wie alt sollte man sein für TikTok, Instagram oder ChatGPT? Die EU-Kommission will den Zugang zu sozialen Netzwerken für Kinder unter 13 Jahren in Deutschland und anderen Mitgliedsländern beschränken. Heute will Kommissionspräsidentin von der Leyen Details vorstellen.
4: Eine zentrale Frage zu den Kommissionsplänen lautet, wie soll das funktionieren? Ein Account für 13- bis 15-Jährige mit Erlaubnis der Eltern für maximal eine Stunde täglich und für die 15- bis 18-Jährigen dann ein Account mit einer Sperre für Erwachseneninhalte? Bedeutet das also eine Ausweispflicht für alle Social-Media-Nutzer? Nicht nur deswegen wird es noch lange dauern, bis es eine Einigung gibt, auch weil verschiedene Länder andere Alterslimits wollen und manche sich bei diesem Thema nicht aus Brüssel Vorschriften gefallen lassen wollen. Aus Brüssel, Dieter Ebeling.
2: US-Präsident Donald Trump reagiert mit einer Drohung auf den EU-Vorstoß, Kanada zum ersten assoziierten Mitglied der Europäischen Union zu machen. Er halte das für lächerlich, sagte Trump vor Reportern und warnte, falls er es als feindseligen Akt empfinden sollte, würde er hohe Zölle verhängen oder den Handel mit Europa in vielen Bereichen einstellen. Die USA und Kanada befinden sich aktuell in einem festgefahrenen Handelsstreit, der zuletzt wieder eskaliert war. Und zum Fußball. Bayer Leverkusen ist mit einem Heimsieg in die Europa League gestartet. Die Werkself setzte sich mit 2:0 gegen den slowenischen Meister NK Celje durch.
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1: Wunderschönen guten Morgen.
2: Guten Morgen.
1: Der 17. September in den Donautreff im Nachrichtenstudio ist heute Regina Wisocki.
3: Guten Morgen.
1: Ihr habt sowas von Angst.
3: Warum hast du Angst?
1: Ja, ihr beide im Leo-Look hier.
3: Ja, wir sind im Partner-Look. Leo ist voll in jetzt wieder die Saison. Ich liebe
1: schon
3: es.
1: Wieder.
3: Ich liebe es auch.
1: Dann könnt ihr alles von den letzten zwei, drei Jahren wieder.
3: Ja, das ist ja schon länger in, ja, aber dieses Jahr irgendwie noch mehr.
4: Ja, habe ich auch.
3: Also, dieses Jahr ist alles im Leo.
1: Entschuldigung, das ist, wenn du nicht jedes Jahr einen neuen Look aufmachst, dann ist das sehr nachhaltig, meines Erachtens. Darum finde ich persönlich das gut.
3: Ach,
1: ich
3: weiß
1: jetzt nicht, ob ich selber, wenn ich hier mit Leo Lipp reinkomme, dann...
3: Ach komm, klar.
4: Wieso?
1: Da habt ihr was.
4: Irgend so ein Detail kriegen wir schon.
1: Genau, ich habe eine Leo-Unterhose heute an.
3: Ja? Okay.
4: Leo-Socken.
1: Socken.
3: Oh, schön, Leo-Socken.
1: Leo-Socken.
4: Das wäre cool.
3: Ich glaube, ich brauche Leo-Socken.
1: Leo-Schuhe. Viel besser.
4: Das gibt's auch tatsächlich.
1: Weißt
4: echt?
1: Du, diese
4: so Boots? Nee, Sneaker.
3: Oh, cool.
1: Ich dachte jetzt eher an diese Hausschuhe. Ich hatte mal so übergroße, überdimensionale Hausschuhe. Weißt du, diese Stoffdinger,
4: diese
1: die waren so richtig. Und dann so mit sowas finde ich großartig.
4: Das hatte ich gleich mit Boots 15 auch.
1: Ja. Das ist auch mit 15. Ich werde dann daheim immer komisch angeguckt, wenn ich solche Sachen bestelle. Ich finde das immer super. Also nicht mit 15, sondern mit Erwachsenen.
4: Das heißt, deine Frau guckt und gibt dann einen Kommentar oder nicht?
1: Der Kommentar bleibt nicht aus, aber irgendwie denken sich auch hin, ja, wieder mal. Schön.
4: Ist doch schön.
1: Ja, genau. Und ich freue mich dann, wenn ich nur auf dem Sofa sitze und dann hast du die so oben drauf und dann guckst du so.
4: Kannst du kaum drüber gucken.
1: Aber Leo habe ich da eben nicht.
4: Das Leo gibt's bestimmt.
1: Ja, mit Sicherheit. Da muss ich gleich mal goggeln.
3: Goggeln.
1: Dann goggle ich doch gleich mal danach. Ansonsten, Regina ist wieder da. Du hattest eine schöne Zeit hinter dir, oder? Wart ihr nochmal weg vor der Schule?
4: Wir waren nochmal weg in Südtirol.
1: Ja, herrlich.
3: Ja. Oh, da geht's für dich ja heute wieder.
1: Ja, richtig, richtig. Oh. Na, erstmal geht's eben Innsbruck und dann hinauf auf eine Hütte morgen am Freitag und dann wird auf der Hütte übernachtet. Samstag geht's dann weiter Richtung Meran.
4: Wow, mega.
1: Yes. Jawohl.
3: Wir halten hier so lange Stellung.
1: Ja, das ist doch mir wurscht.
3: Das ist doch mir wurscht. Warte.
4: Nein, wenn wir so raus sind, dann ist es wurscht, was kommt.
1: Ihr seid da und dann ist man auch ein bisschen beruhigt tatsächlich.
4: Ja, klar.
1: Das ist so, das läuft einfach weiter.
4: Rette dich nur. Rette dich nur.
1: Ja, ich versuche die Kurve zu kriegen, aber es ist...
3: So, ja. Ich probiere jetzt meinen neuen Tee. Ich habe jetzt nämlich Chai Vanille.
1: Chai Vanille war es.
4: Ist schon
3: herbstlich.
1: Ja. Hallo, heute früh 11 Grad. Das ist und ist. Heute früh hat es tatsächlich so ein bisschen diesen Herbsteindruck.
3: Gestern auch bei uns hat es durchgeregnet abends dann.
1: Und wenn du da.
3: Schön war.
4: Ja.
1: Jetzt kannst du deine Teekanne bitte offen lassen. Ich rieche das gerne.
3: Riecht so gut, gell?
1: Ja.
3: Ja, ich schenke es
1: dir. Also Kaffee trinke ich, aber. Außerdem muss ich jetzt eine Ich werde die nächsten 20 Minuten nicht da sein. Ich muss eine Leuchtstoffröhre wechseln. In unserer Küche ist seit einem halben Jahr die Leuchtstoffröhre. Und
4: das stimmt,
1: die ganze Zeit. Und jetzt ist aber meine Hüfte, glaube ich, so weit, dass ich auf die Leiter wieder kann.
4: Sicher?
1: Und, ja, sollen schauen wir mal.
4: Ihr wisst auch.
3: Wir assistieren. Ich kann nur gar nichts helfen, weil ich keine Ahnung habe.
1: Nein, bitte nicht helfen.
3: Also dann kümmere ich mich ums Teearoma.
1: Wir haben ja Sendung.
4: Und ich um die Nachrichten.
1: Das wäre cool. Danke.
3: Gut, dann machen wir das so.

0: Our House. In der gute Laune Morning Show am Donnerstag. Schönen guten Morgen, es ist 5.16 Uhr.
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2: Hallo, ich bin Anja Kieser von den evangelischen Kirchen. Das Schlechte wird als real akzeptiert, das Gute aber oft als ideal angesehen, sagt der Zukunftsforscher Thomas Drühn und meint damit, dass wir Kriege, Umweltzerstörung, Krisen, Skrupellosigkeit und so weiter als gegeben hinnehmen. Aber Gutes, das Menschliche in Wirtschaft, Politik, aber auch im Privaten, wird wie etwas angesehen, dessen Erreichbarkeit in weiter Ferne liegt. Der Zukunftsforscher plädiert dafür, das Gute in die Tat umzusetzen, konkret zu machen, sichtbar, aber auch messbar und wirtschaftlich nutzbar. Kurz, das Gute nicht wie ein Ideal behandeln, sondern tun. Großartig finde ich das. Gezeigt, wie das geht, hat Jesus schon vor 2000 Jahren und dazu aufgerufen, es ihm gleich zu tun. Wenn du siehst, da geht was schief, dann geh hin. Biete deine Hilfe an. Wenn einer in Not ist, greif ein. Wenn etwas laut nach Ungerechtigkeit schreit, dann überleg, wie Gerechtigkeit wiederhergestellt werden kann und mach den ersten Schritt. Könnte anstrengender sein, als sich dem Schlechten auszuliefern. Aber wenn ich Gutes tue, wird es real. Lohnt sich also.
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2: Coole Sache, da freue ich mich schon drauf. Werde ich auch auf jeden Fall reinhören. Ihr hört gleich wieder rein, also bleibt am besten direkt dran. Es gibt nämlich gleich die ganz neue von The Miley. Da müssen wir jetzt das Cyrus weglassen.
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2: Bass Persuades. Cutting Crew. Died in your arms tonight.
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2: Gibt's gleich wieder für euch. Jetzt haben wir es aber erst mal kurz vor 5:30. Guten Morgen.
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2: So, da hat es doch abends, nachts in einigen Orten nur ein bisschen geregnet. Aber diese Regenwolken sind jetzt abgezogen in Richtung Allgäu. Und da wird es heute schon wieder recht freundlich werden. Hier und da ist noch ein bisschen Nebel möglich am Morgen, aber auch nicht überall. Die Frühwerte 6 bis 15 Grad, generell aber schon recht freundlich der Start rein. Danach heute im Tagesverlauf auch ein freundlicher Mix Sonne und Wolken. Und die Temperaturen, die gehen auch wieder nach oben auf 18 bis 21 Grad.
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18: Aktuell jetzt um kurz nach 6:30 nichts los, gute Fahrt.
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18: Ja, ich hab hier lauter super Blitzer. Hey, der hier, da super Blitzer, der auch. Super. Alle Superblitzer, 6 Stück zum Nachlesen auf donau3fm.de oder auf eurer donau3fm-App. Ein zum Beispiel in Oberschöneck. Hallo, das kenne ich. Ortsmitte, da hat es tagsüber 30er-Beschränkungen. Und in Steinhausen bei der Kirche steht auch einer in der 30er-Zone.
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18: Schönen guten Morgen an diesem
2: guten
18: Donnerstag.
2: Morgen.
18: Mein Gott, Oberschöneck, da waren wir früher beim Klettern. Da hat es einen alten einen Ruinenturm.
2: Oh, cool.
18: Da konntest du das Seil runterhängen, da bist du außer hochklettert. Ich weiß aber nicht, ob das legal war.
2: Also das klingt jetzt nicht ganz so legal, ehrlicherweise.
18: Uns hat keiner irgendwie aufgehalten damals.
2: Weil es wahrscheinlich auch keiner wusste, ha?
18: Ja, ja. Vielleicht der Herr Ehrmann haben wir auch gestört, euch. Schau die Ecke. So, gleich was völlig anderes. Wie immer am Donnerstag kümmern wir uns um eine Songstory.
2: Mhm.
18: Ja, also wir sagen euch, wie so ein Song entstanden ist. Da gibt es ja mittlerweile, mein Gott, es gibt Songs, die waren für ganz andere gedacht. Ja, es gibt Songs, da singen zwei zusammen, die haben sich nie gesehen.
2: Mhm.
18: Ja, der eine in Europa eingesungen, der andere in Amerika oder Fidschi. Keine Ahnung. Ja, mhm. Und heute geht es um ein sensationelles Duett. Der eine ist gar kein Sänger. Sie ist eine sensationelle Sängerin.
2: Mhm.
18: Ja, und der andere ist Digi.
2: Digi.
18: Digi. Der legt auf. Ein super Digi.
2: Ein DJ jetzt.
18: Ja, ja. Mhm. Der Digi halt.
2: Jetzt weiß ich wen. Da ist ein Buchstabe vertauscht im Namen.
18: Das ist dann anders um.
2: Nee, habe ich jetzt auch keine Lust. Aber ihr hört es gleich.
18: Aber gut, dass du es erwähnt hast, dass ich mich verschrieben habe. Das finde ich nett. Ja, das finde ich total
2: nett. Ich habe gerade wirklich gedacht,
18: wir
2: welcher Künstler ist das?
18: Frau
2: ich kenne den nicht.
18: Also Entschuldigung, selbst wenn der Buchstabe vertauscht ist.
2: Nee.
18: Was habe ich denn da verschrieben? Ich weiß es nicht. Warte mal, ich
2: will es jetzt so nicht spoilern. Wer es nämlich ist, das hört er gleich dann um 5.
18: Ach komm jetzt, hör auf.
2: Hallo, was ein Teasing, Andi.
18: Calvin Harry.
2: Jetzt weiß
18: da
2: man.
18: Weißt du, ja, richtig, da weiß jeder. Auch wenn ich hier, keine Ahnung,
2: du hast gesagt,
18: so
2: den einen kennt man nicht.
18: Ja, ich ändere das.
2: So,
18: nein.
2: Als DJ, also er ist kein Sänger.
18: Er ist kein Sänger, habe ich gesagt.
2: Sondern DJ.
18: Digi.
2: Ja, und dann erst kam es so nach und nach.
18: Digi Harry. Calvin Harry.
2: Namensänderungsvorschlag. Also was mit dem ist, beziehungsweise mit wem er singt, das haben wir ja noch nicht gedroppt.
18: Dua Lipa. Ich gehe wieder.
2: Ja, und es geht um den Song One Kiss. So, jetzt haben wir alles gesagt, ja, aber eben. Die ganze Geschichte.
18: Richtig. Um die geht's ja.
17: Let's go.

0: After the Landslide. In der Gute-Laune-Morning-Show am Donnerstag, 5.47 Uhr, haben wir hier geschrieben.
1: Richtig, und um diese Zeit am Donnerstag hören wir uns immer so eine kleine Story an, wie Songs Welthits entstanden sind. Und in dem Fall war es bei den Zweien total entspannt.
2: Mein Name ist Markus Ullmann und unser heutiger Song ist ganz unverkrampft entstanden.
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2: Der Song ist das Ergebnis der Zusammenarbeit zwischen einem DJ und einer Sängerin. Und schon die Anbahnung dieser Kooperation hätte kaum entspannter verlaufen können. Der DJ fragt die Sängerin, hey, du bist doch demnächst mal in L.A., wollen wir nicht was zusammen machen? Super Idee, ich komm vorbei, antwortet sie. Sie war damals gerade auf Tour und ein Konzert in L.A. stand unmittelbar bevor. Also besucht sie den DJ kurzerhand zu Hause. Die beiden kochen Tee, plaudern und der DJ spielt ihr nebenbei seine neueste Produktion vor, um zu zeigen, in welche Richtung er mit dem gemeinsamen Song gehen will. Aber normalerweise arbeitet dieser DJ immer mit einem Toningenieur, um sich nicht mit technischen Details wie Lautstärke, Mikrofonabstand und Einstellungen herumärgern zu müssen. Aber damals, im Februar 2018, sind da nur die beiden. Eine völlig entspannte Atmosphäre. Und die Sängerin ist begeistert vom Ergebnis. Über den DJ sagt sie später in einem Interview, er hat einfach Spaß an allem, was er tut und nichts klingt wie etwas, das man schon mal gehört hat. Der Song schafft es auf die 1 in Großbritannien und bekommt am Ende sogar den Brit Award in der Kategorie Beste Single. Tja, manchmal muss man hart arbeiten, um mit einem Song Erfolg zu haben und manchmal ist es besser, die Dinge einfach fließen zu lassen. So wie bei One Kiss. Hier sind der DJ Calvin Harris und die Sängerin Dua Lipa.
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0: Ganz cool, Gentleman und Michael Patrick Kelly. Aktueller Hit, Wildfire. So, was haben wir denn gleich? Jennifer Lopez und David Guetta. Save Me Tonight und dazu... Two Colors und Safri Duo, Cynical.
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0: Ja, gibt's gleich wieder für euch. Es ist kurz vor sechs.
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3: Schönen guten Morgen am Donnerstag, 17. September.
1: Es ist 6 Uhr.
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5: Urteil im Prozess um Mutter aus Friedrichshafen gefallen und welche Spritpreisentlastungen kommen? Ich bin Regina Besocki, guten Morgen. Sollte ihr eigenes Kind sterben, im Prozess gegen eine Mutter aus Friedrichshafen ist am Landgericht Ravensburg das Urteil gefallen. Die Frau muss in ein psychiatrisches Krankenhaus. Vom Vorwurf des versuchten Mordes wurde sie freigesprochen. Die 34-Jährige soll im Februar mit ihrer damals 4-jährigen Tochter auf Bahngleisen auf einen kommenden Zug gewartet haben. Ein Zeuge hatte beide noch rechtzeitig weggezogen. Die Frau leidet unter Schizophrenie und einer Bindungsstörung. Die Bundesregierung berät, die Preise an den Tankstellen steigen weiter und wir warten, ob es eine Spritpreisentlastung gibt, die schon ab Oktober greift und welche das sein wird, ist weiter unklar. Donau 3 FM-Reporterin Diana Kramer.
6: Möglich ist zum Beispiel, dass die Mehrwertsteuer auf Benzin und Diesel von 19% auf 7% gesenkt wird oder wie schon beim Tankrabatt im Frühjahr die Energiesteuer gesenkt wird. Die Entscheidung dafür war seinerzeit schnell gefallen, sagt Unionsfraktionschef Thorsten Frey. Deshalb könnte es auch dieses Mal zügig gehen, auch wenn es ambitioniert sei, es könnte zum 1. Oktober gelingen, sagte Frey in der ARD-Sendung Maischberger. Aber neben einer kurzfristigen Lösung müsste es auch dauerhafte Antworten geben, denn die Lage im Nahen Osten werde sich kurzfristig nicht entspannen, so Frey.
5: Wer sich für einen Job bei der Polizei interessiert, kann am Freitag einen genauen Einblick in die Arbeit bekommen. Das Polizeipräsidium Ulm lädt von 17 bis 21 Uhr zur Nacht der Bewerber am Münsterplatz ein. Dort gibt's Infos zur Ausbildung, zum Studium und zu Einstellungsvoraussetzungen und die Polizisten beantworten euch alle Fragen. Eine Anmeldung ist nicht nötig. Die Ära von Jürgen Klopp geht jetzt so richtig los. In genau einer Woche feiert Klopp seine Premiere als Bundestrainer beim Spiel gegen die Niederlande. Und heute stellt er den Kader für seine ersten 4 Partien vor.
7: Wem schenkt Jürgen Klopp sein Vertrauen für den Neustart? Über 50 Spieler haben sein Interesse geweckt. Rund 30 von ihnen will er für die ersten Spiele einladen. Deutlich mehr, als der Fußballverband zulässt. Deshalb müssen einige wohl vereinzelt von der Tribüne aus zuschauen. Der neue Bundestrainer möchte möglichst viele Spieler kennenlernen. Joshua Kimmich dürfte Kapitän bleiben. Im Tor wird wohl wieder Marc-André Ter Stegen stehen, der lange verletzt war. Spannend ist auch, welche jungen Spieler unter Klopp ihr Debüt feiern werden. Thomas Bremser, Nachrichtenredaktion.
5: Danke Thomas. Mehr Nachrichten gibt's dann wieder in einer halben Stunde und jederzeit auf donau3fm.de.
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8: Da ist es heute Morgen doch ein bisschen frischer. Die Frühwerte zwischen 6 und 15 Grad. Örtlich kann hier und da noch ein bisschen Nebel sein. Ansonsten schaut so ganz gut aus für den heutigen Tag. Uns erwartet nämlich ein recht freundlicher Mix aus Sonne und Wolken. Die Temperaturen, die steigen dann auch wieder an am Nachmittag auf 18 bis 21 Grad.
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3: Eine aktuelle Meldung jetzt um kurz nach 6 für die A96 Richtung Lindau, wenn ihr unterwegs seid, zwischen Buchloe-West und Bad Wörishofen. Da liegen Reifenteile auf der Fahrbahn und kurz nach den Reifenteilen, da liegt dann auch das dementsprechende Fahrzeug dazu, blockiert den Standstreifen. Fahrt da vorsichtig.
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3: Alle zum Nachlesen auf donau3fm.de oder eurer donau3fm-App. In Steinhausen zum Beispiel ein bei der Kirche. 30 sind erlaubt und Lehretal in Ulm in der 70er-Zone, wenn ihr reinwärts fahrt.
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3: Ja, ja, hier vorne haben wir ein Keyboard und wer da rumtippt, der denkt erstmal überhaupt nicht drüber nach, sondern man tippt einfach. Ja. Mhm. A, B, C, die liegen auf der Tastatur ziemlich weit auseinander. Wäre doch eigentlich viel einfacher zum Lernen, wenn es alphabetisch angeordnet wäre. So A, B, C, D, E, aber hier haben wir A, S, D, F.
8: Ja, das stimmt. Dass unsere Buchstaben kreuz und quer auf dieser Tastatur verteilt sind, das ist kein Zufall, hat tatsächlich mit Technik zu tun, die heute längst schon verschwunden ist, aber viele von euch wahrscheinlich nicht noch kennen werden. Warum wir diese Anordnung bis heute nutzen, das klären wir gleich gemeinsam um 10 nach 6.

0: denkt nicht lang drüber nach, man macht einfach, aber eigentlich ist es totale Chaos.
1: Er weiß einfach alles.
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0: 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Die gute Laune Morning Show am Donnerstag, 12 nach 6. Ja, hier die Tastatur. Wer hat sich das einfallen lassen? Wäre doch viel logischer, wenn das alles alphabetisch angereiht wäre hier.
3: Ja, ist jetzt die Frage. Warum tippen wir bis heute mit Q, W, E, R, T, Z? Ja, das ist ja die Anordnung da. Anstatt mit A, B, C.
4: Dahinter steckt die Schreibmaschine. In den 1870er Jahren arbeitete der US-Erfinder Christopher Latham Sholes mit anderen an einer praktischen Tastenanordnung. Daraus entstand QWERTY, bei uns als Querz leicht verändert. Oft heißt es, die Buchstaben seien absichtlich verteilt worden, damit Menschen langsamer tippen und die Maschine nicht klemmt. So eindeutig ist es aber nicht. Frühere Schreibmaschinen konnten tatsächlich Probleme bekommen, wenn Typenhebel schnell hintereinander anschlugen. Historiker diskutieren bis heute, ob das der Hauptgrund für QWERTY war. Eine andere Theorie sieht den Einfluss von Telegraphisten und Morsecode. Entscheidend war aber der Erfolg. Remington brachte 1874 eine Schreibmaschine mit genau dieser Anordnung auf den Markt. Spätere Modelle und andere Hersteller orientierten sich daran und immer mehr Menschen lernten genau dieses eine System. Als Computer kamen, gab es dann keine klemmenden Typenhebel mehr. Trotzdem blieb die bekannte Anordnung, weil sie eben schon längst zum Standard geworden war. Kurz zusammengefasst also, die Tastatur ist nicht alphabetisch, weil ihre Anordnung aus der Zeit der mechanischen Schreibmaschine stammt und sich damals durchgesetzt hat. Der genaue Grund für QWERTY ist umstritten, geblieben ist aber das System vor allem aus Gewohnheit und weil es längst zum Standard wurde.
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0: neuer Hit von Ray Dalton, Got That High. Die Gute Laune Morning Show, 7:10. Ganz genau an diesem Donnerstag auf den Straßen. Nix los, gute Fahrt, das Wetter. Was wird uns da hinter der Dunkelheit erwarten?
1: Ja, eigentlich nur Gutes. Also aktuell haben wir noch so zwischen 9 und 11 Grad in Schwaben. Ist doch noch ein bisschen frisch, aber wir starten schon recht freundlich rein in den Tag. Insgesamt gibt es dann noch einen freundlichen Mix, Sonne und Wolken. Die Temperaturen gehen wieder rauf, 18 bis 21 Grad.
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0: Schönen guten Morgen, es ist kurz vor 6:30.
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0: Schönen guten Morgen am Donnerstag.
12: Es ist 6:30.
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14: Urteil im Prozess um versuchten Mord in Ravensburg und wann wird tanken endlich bezahlbarer? Ich bin Regina Wissocki, guten Morgen. Im Prozess gegen eine Mutter aus Friedrichshafen ist am Landgericht Ravensburg das Urteil gefallen. Die Frau muss in ein psychiatrisches Krankenhaus. Vom Vorwurf des versuchten Mordes wurde sie freigesprochen. Die 34-Jährige soll im Februar mit ihrer damals 4-jährigen Tochter auf Bahngleisen auf einen kommenden Zug gewartet haben. Ein Zeuge hatte beide noch rechtzeitig weggezogen. Die Frau leidet unter Schizophrenie und einer Bindungsstörung. Mehr Geld für die Beschäftigten im Einzelhandel in Baden-Württemberg. Verdi und der Handelsverband haben sich auf einen neuen Tarifvertrag geeinigt. Die Löhne und Gehälter steigen zuerst um 3% und ab April 2027 nochmal um 2%. Auch Azubis bekommen mehr Geld. Der Tarifvertrag läuft insgesamt 25 Monate. Die Arbeitgeber sprechen von einem schwierigen Kompromiss, weil die Kosten weiter hoch sind. Die Bundesregierung berät, die Preise an den Tankstellen steigen weiter und wir warten. Ob es eine Spritpreisentlastung gibt, die schon ab Oktober greift und welche das sein wird, ist weiter unklar. Donau 3FM-Reporterin Diana Kramer.
15: Möglich ist zum Beispiel, dass die Mehrwertsteuer auf Benzin und Diesel von 19% auf 7% gesenkt wird oder, wie schon beim Tankrabatt im Frühjahr, die Energiesteuer gesenkt wird. Die Entscheidung dafür war seinerzeit schnell gefallen, sagt Unionsfraktionschef Thorsten Frey. Deshalb könnte es auch dieses Mal zügig gehen. Auch wenn es ambitioniert sei, es könnte zum 1. Oktober gelingen, sagte Frey in der ARD-Sendung Maischberger. Aber neben einer kurzfristigen Lösung müsste es auch dauerhafte Antworten geben. Denn die Lage im Nahen Osten werde sich kurzfristig nicht entspannen, so Frey.
14: In Blaubeuren könnt ihr am Sonntag einen Blick hinter die Kulissen der Polizei werfen. Der neue Polizeiposten in der Albertstraße lädt dann von 11 bis 16 Uhr zum Tag der offenen Tür ein. Jede Stunde gibt's Führungen, eine Blaulichtmeile mit Feuerwehr, Polizei, THW und DRK und mehrere Vorführungen mit Polizei und Rettungshunden. Für Kinder gibt's außerdem einen Malwettbewerb. Mehr Nachrichten gibt's dann wieder in einer halben Stunde und jederzeit auf donau3fm.de.
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16: Ich sehe es leider noch nicht so ganz, aber ich glaube, heute könnte man wieder schöne Sonnenaufgänge erhaschen, denn die Wolken, die sind ja so nach und nach abgezogen. Und es ist ein recht freundlicher Start heute rein in den Tag. Die Frühwerte noch ein bisschen frisch, aktuell so um die 9 bis 11 Grad im Schnitt. Danach wird es freundlich, Mix aus Sonne und Wolken den ganzen Tag über mit entsprechend wärmeren Temperaturen, 18 bis 21 Grad.
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0: Um kurz nach 6:30 nichts los auf den Straßen. Gute Fahrt.
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0: In Schemmerhofen steht einer in der 70er-Zone, wenn ihr Richtung Warthausen fahrt, und zwar direkt beim Autohaus wieder mal. Und in Grimmelfing nur ein auf der Eisenbahnstraße zwischen Ortsausgang und der Pizzeria Osole Mio. Blitz beidseitig, 70 erlaubt.
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0: Ganze Ehe ist so ein bisschen wie Warten aufs Christkind für uns.
16: Ja, das wirklich, ist das sehr guter Vergleich.
0: Ja, ich meine, ja. Die Donau-Treffe im Sparschweinsuche, sie geht in die nächste Runde.
21: Danke, danke, mega, voll vielen Dank. Also meine Kinder freuen sich total.
22: Herzlichen Glückwunsch.
23: Ja, voll Dank, danke schön, mega.
24: Oh, cool, mega.
25: Super, vielen Dank, klasse Donau-Treffe.
16: Oh Gott, mein Herz schlägt schneller. Wir freuen uns so, so sehr. Wir sind bald wieder unterwegs, wie das Ganze dann abläuft, was ihr gewinnen könnt, ab wann ihr aufpassen solltet und wir unterwegs sind. All das und noch mehr gleich um 10:30.

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0: Jawohl, die gute Laune Morning Show. An diesem Donnerstagmorgen ist es 6:55 und bald herrscht wieder Ausnahmezustand in Schwaben, weil alle auf den Straßen unterwegs sind und nur das eine suchen.
3: Wir haben das Schweinchen gefunden. Yeah! Du hast es gefunden.
4: Ich hab's gefunden, Gott sei Dank.
5: Er hat's gefunden.
0: Jawohl, die Donau 3FM Sparschweinsuche geht in die nächste Runde.
6: Und dabei ist es natürlich wieder so, dass wir jeden Tag für euch richtig schön prall gefüllte Sparschweine der Volks- und Raiffeisenbanken in ganz Schwaben verstecken. Ihr müsst sie dann im Endeffekt einfach nur noch finden und dann gehört euch das, was da drin steckt. Natürlich gibt's auch Tipps, wo wir denn unterwegs sind, hier im Programm und auch auf Social Media. Und wie gesagt, da ist schon was drin in den Schwein.
7: 200 Euro.
4: Perfekt, super, nehme ich mit.
3: 150 Euro.
8: Herzlichen Glückwunsch.
0: 50?
8: 100? 150.
3: Oh, cool, mega.
9: Du hast schon zusammengerechnet, 250 Euro.
3: Yeah. 200 Euro gefunden. Yay.
4: 500
0: Euro. 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

0: Neuer Hit von Giant Rocks. Slow Dance for a Minute.
1: Cool.
0: 015202424 mal die 3. Die gute Laune Morning Show am Donnerstag, 12.07 Uhr, kommt gerade eine WhatsApp-Sprachnachricht rein. Hallo.
2: Einen wunderschönen guten Abend, das Philipp ist drin. B28, Ortsteil Feldstetten von Laichingen, wird gerade der Blitzer scharf gemacht. Ich wünsche euch einen guten Tag, gute Fahrt und eine schöne Woche. Ciao, ciao.
0: Dankeschön, Philipp, die machen also den Blitzer scharf.
1: Ah.
0: Hallo, Blitzer.
1: Schauen wir noch ganz kurz aufs Wetter. Vielleicht macht das die Blitze auch ein bisschen scharf. Heute wird es ein freundlicher Mix aus Sonne und Wolken. Die Temperaturen, die steigen am Nachmittag an auf 18 bis 21 Grad.
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2: Diese Woche sprechen wir über eine ganz besondere Dating-App, die als allererste für mehr Respekt beim Online-Dating sorgen möchte. Das Münchner Startup Let's Wipe ist bei mir und erzählt uns mal, wie sie mehr Respekt beim Daten in die Welt bringen möchten. Und darüber freue ich mich. Diese Woche also bei mir zu Gast Sebastian Kreiker.
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3: Schönen guten Morgen am Donnerstag. Es ist kurz vor 7.
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3: Donnerstag, 17. September.
1: Es ist 7 Uhr.
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17: Urteil im Prozess um Mutter aus Friedrichshafen gefallen und welche Spritpreisentlastungen kommen? Ich bin Regina Besocki, guten Morgen. Sollte ihr eigenes Kind sterben, im Prozess gegen eine Mutter aus Friedrichshafen ist am Landgericht Ravensburg das Urteil gefallen. Die Frau muss in ein psychiatrisches Krankenhaus. Vom Vorwurf des versuchten Mordes wurde sie freigesprochen. Die 34-Jährige soll im Februar mit ihrer damals 4-jährigen Tochter auf Bahngleisen auf einen kommenden Zug gewartet haben. Ein Zeuge hatte beide noch rechtzeitig weggezogen. Die Frau leidet unter Schizophrenie und einer Bindungsstörung. Die Bundesregierung berät, die Preise an den Tankstellen steigen weiter und wir warten, ob es eine Spritpreisentlastung gibt, die schon ab Oktober greift und welche das sein wird, ist weiter unklar. Donau 3 FM-Reporterin Diana Kramer.
18: Möglich ist zum Beispiel, dass die Mehrwertsteuer auf Benzin und Diesel von 19% auf 7% gesenkt wird oder wie schon beim Tankrabatt im Frühjahr die Energiesteuer gesenkt wird. Die Entscheidung dafür war seinerzeit schnell gefallen, sagt Unionsfraktionschef Thorsten Frey. Deshalb könnte es auch dieses Mal zügig gehen. Auch wenn es ambitioniert sei, es könnte zum 1. Oktober gelingen, sagte Frey in der ARD-Sendung Maischberger. Aber neben einer kurzfristigen Lösung müsste es auch dauerhafte Antworten geben. Denn die Lage im Nahen Osten werde sich kurzfristig nicht entspannen, so Frey.
17: Wer sich für einen Job bei der Polizei interessiert, kann am Freitag einen genauen Einblick in die Arbeit bekommen. Das Polizeipräsidium Ulm lädt von 17 bis 21 Uhr zur Nacht der Bewerber am Münsterplatz ein. Dort gibt's Infos zur Ausbildung, zum Studium und zu Einstellungsvoraussetzungen und die Polizisten beantworten euch alle Fragen. Eine Anmeldung ist nicht nötig. Die Ära von Jürgen Klopp geht jetzt so richtig los. In genau einer Woche feiert Klopp seine Premiere als Bundestrainer beim Spiel gegen die Niederlande. Und heute stellt er den Kader für seine ersten 4 Partien vor.
19: Wem schenkt Jürgen Klopp sein Vertrauen für den Neustart? Über 50 Spieler haben sein Interesse geweckt. Rund 30 von ihnen will er für die ersten Spiele einladen. Deutlich mehr, als der Fußballverband zulässt. Deshalb müssen einige wohl vereinzelt von der Tribüne aus zuschauen. Der neue Bundestrainer möchte möglichst viele Spieler kennenlernen. Joshua Kimmich dürfte Kapitän bleiben. Im Tor wird wohl wieder Marc-André Ter Stegen stehen, der lange verletzt war. Spannend ist auch, welche jungen Spieler unter Klopp ihr Debüt feiern werden. Thomas Bremser, Nachrichtenredaktion.
17: Danke Thomas. Mehr Nachrichten gibt's dann wieder in einer halben Stunde und jederzeit auf donau3fm.de.
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20: Ja, das sieht auch ganz gut aus. Heute gibt's einen freundlichen Mix, Sonne und Wolken. Die Temperaturen aktuell noch ein bisschen frisch, steigen aber im Laufe des Tages auch an auf, ja, nachmittags um die 18 bis 21 Grad.
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3: Ja, Berufsverkehr nimmt ein bisschen zu, geht aber noch. In Ehingen haben wir eine Meldung zwischen Ehingen-Fischerkreuzung, die 311, und Ehingen-Altsteußlingen. Da verliert ihr aktuell 10 Minuten. Ich kann noch nicht sehen, warum, aber halten wir euch natürlich auf dem Laufenden.
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3: Haben wir 2 neue mobile Blitzer, einmal in Heidenheim auf der Zangerstraße statt einwärts, 60 erlaubt. Und noch auf der B28 haben sie einen platziert, Höhe Leichingen-Feldstetten.
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3: Er ist der bekannteste Bergdoktor Deutschlands.
23: Das Röntgen hat gezeigt, dass Sie keine Fraktur haben, sondern nur eine leichte Prellung. Schmerzhaft wird es sein, 1 bis 2 Wochen. Wenn Sie Schmerzmittel brauchen, gehen Sie zur Schwester vor, die gibt Ihnen welche.
3: Ja, richtig. Bergdoktor-Star Hans Siegel, der macht jetzt auch abseits von der ZDF-Serie Sprechstunde. Und zwar in seinem eigenen Podcast.
20: Richtig. Worum es darin geht, wie auch ihr Teil von diesem Podcast sein könnt und welche prominenten Gäste da schon so mit am Start sind. Das alles gibt's gleich für euch um 10 nach 7 im Promiversum.

0: Taylor Swift. In der Gute Laune Morning Show bei Donau 3 FM. 6:55 am Donnerstag. Jawohl, der Bergdoktor Hans Siegel. Er kriegt seinen eigenen Podcast. Aber ohne medizinische Notfälle. Check it
1: out. 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
3: Freunde der gepflegten Unterhaltung, wolltet ihr schon immer mal eine Sprechstunde mit dem Bergdoktor haben?
4: Martin, hast du mal eine Minute?
5: Auch zwei.
4: Vielleicht auch drei.
5: Gerne.
3: Dann habe ich gute Nachrichten für euch. Hans Siegel hält jetzt nämlich auch außerhalb des ZDF Sprechstunden. Ja?
5: Weißt du eigentlich, worum es geht?
6: Zu Hause habe ich jetzt endlich einen Arzttermin.
3: Dabei muss der Bergdoktor aber keine echten Diagnosen stellen. Am 23. September startet sein Podcast Betreff Leben, die Sprechstunde mit Hans Siegel.
7: Herzlich willkommen zu einem neuen Podcast Betreff Leben.
3: Danach gibt es dann jeden Mittwoch eine neue Folge. Im Mittelpunkt stehen die Fragen seiner Zuhörer. Wer also irgendwas wissen möchte, kann seine Frage ganz einfach zum Beispiel an Hans Siegels Instagram-Kanal schicken. Anschließend spricht er dann darüber mit prominenten Gästen.
8: Die Frage, die Heike geschickt hat, gab es eine Zeit in deinem Leben, wo du dir gewünscht hast, schon weiter zu sein?
3: Es soll aber jetzt nicht nur um ernste Themen gehen, sondern auch so um ganz alltägliche oder auch absurde Fragen. Also zum Beispiel, warum regt man sich so sehr auf, wenn jemand am Frühstücksbuffet ewig den Toaster blockiert? Es sind bereits mehrere Folgen aufgenommen worden. Zu Gast sind unter anderem Moderatorin Laura Karasek und Bestseller-Autorin Ildiko von Kürti. Mit ihnen spricht Siegel auch über tiefgründigere Themen, also zum Beispiel über die Vergänglichkeit des Lebens. Es gibt auch schon einen kurzen Trailer zum Podcast. Die erste komplette Folge erscheint dann, wie gesagt, am 23. September. Überall da, wo es eben Podcasts so gibt. Ein Rezept stellt Hans Siegel dabei zwar nicht aus, aber es gibt hoffentlich ein paar gute Antworten fürs Leben.
5: Weißt du, was gut ist gegen einen Ohrwurm? Ein belegtes Brot mit Schinken.
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0: Imagine Dragons und Thunder in der gute Laune Morning Show bei Donau 3 FM. Der Thunder hat sich verzogen. Das sieht wesentlich besser aus, wettertechnisch, easy.
1: Ja, absolut. Heute gibt es einen recht freundlichen Mix aus Sonne und aus Wolken. Aktuell haben wir so um die 10, 11 Grad in Schwaben. Da geht es heute aber noch rauf auf maximal 18 bis 21 Grad.
0: Aber wenn ihr zu schnell fahrt, gibt es trotzdem Donnerwetter. Und zwar Blitzer aktuell auf der B28 Höhe Leichingen-Feldstetten und ein Mobiler in Heidenheim auf der Zangerstraße, wenn ihr reinwärts fahrt. 60 sind erlaubt.
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0: Und wir sind schon wieder verabredet am Wochenende, hoffe ich zumindest. Da kommt nämlich ein Mann zu mir, der ab und zu mal wieder für ordentlich Schlagzeilen gesorgt hat. Jetzt reden wir mit ihm über sein aktuelles Leben. Jimmy Blue Ochsenknecht schaut nämlich auf eine kleine Waffel vorbei. Und ihr seid hoffentlich dann auch da.
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3: Schönen Donnerstagmorgen. Es ist kurz vor halb acht.
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3: Schönen Donnerstagmorgen.
1: Es ist halb acht.
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15: Urteil im Prozess um versuchten Mord in Ravensburg. Und wann wird tanken endlich bezahlbarer? Ich bin Regina Wissocki, guten Morgen. Im Prozess gegen eine Mutter aus Friedrichshafen ist am Landgericht Ravensburg das Urteil gefallen. Die Frau muss in ein psychiatrisches Krankenhaus. Vom Vorwurf des versuchten Mordes wurde sie freigesprochen. Die 34-Jährige soll im Februar mit ihrer damals vierjährigen Tochter auf Bahngleisen auf einen kommenden Zug gewartet haben. Ein Zeuge hatte beide noch rechtzeitig weggezogen. Die Frau leidet unter Schizophrenie und einer Bindungsstörung. Mehr Geld für die Beschäftigten im Einzelhandel in Baden-Württemberg. Verdi und der Handelsverband haben sich auf einen neuen Tarifvertrag geeinigt. Die Löhne und Gehälter steigen zuerst um 3% und ab April 2027 nochmal um 2%. Auch Azubis bekommen mehr Geld. Der Tarifvertrag läuft insgesamt 25 Monate. Die Arbeitgeber sprechen von einem schwierigen Kompromiss, weil die Kosten weiter hoch sind. Die Bundesregierung berät, die Preise an den Tankstellen steigen weiter und wir warten. ob es eine Spritpreisentlastung gibt, die schon ab Oktober greift und welche das sein wird, ist weiter unklar. Donau 3FM-Reporterin Diana Kramer.
16: Möglich ist zum Beispiel, dass die Mehrwertsteuer auf Benzin und Diesel von 19% auf 7% gesenkt wird oder, wie schon beim Tankrabatt im Frühjahr, die Energiesteuer gesenkt wird. Die Entscheidung dafür war seinerzeit schnell gefallen, sagt Unionsfraktionschef Thorsten Frey. Deshalb könnte es auch dieses Mal zügig gehen. Auch wenn es ambitioniert sei, es könnte zum 1. Oktober gelingen, sagte Frey in der ARD-Sendung Maischberger. Aber neben einer kurzfristigen Lösung müsste es auch dauerhafte Antworten geben. Denn die Lage im Nahen Osten werde sich kurzfristig nicht entspannen, so Frey.
15: In Blaubeuren könnt ihr am Sonntag einen Blick hinter die Kulissen der Polizei werfen. Der neue Polizeiposten in der Albertstraße lädt dann von 11 bis 16 Uhr zum Tag der offenen Tür ein. Jede Stunde gibt's Führungen, eine Blaulichtmeile mit Feuerwehr, Polizei, THW und DRK und mehrere Vorführungen mit Polizei und Rettungshunden. Für Kinder gibt's außerdem einen Malwettbewerb. Mehr Nachrichten gibt's dann wieder in einer halben Stunde und jederzeit auf donau3fm.de.
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17: Ja, da kann man ja gleich die Sonnenbrille auspacken. Die Sonne kommt hier schon ganz gut durch bei uns. Insgesamt gibt es heute einen Mix aus Sonne und Wolken, ein freundlicher Mix. Und die Temperaturen, die gehen auch noch weiter nach oben, 18 bis 21 Grad.
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3: Kurz nach 7:30. Ruhig auf den Straßen, das ist nichts Außergewöhnliches. Normaler Berufsverkehr.
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3: Vielen unglaublichen herzlichen Dank, Damian, für die WhatsApp. Der hat uns gerade einen Blitzer gemeldet, und zwar in Steinheim bei Memmingen auf der Heimertinger Straße. Das ist die Hauptstraße. Da sind 30 erlaubt, und deshalb vielen Dank, weil es mich daran erinnert, ich brauche unbedingt noch Feldsalat. Der steht nämlich genau beim Landschafts- und Gartenbau Hacker und Deppich. Mhm. Da fahre ich immer hin.
17: Ja, da muss aber Obacht geben.
3: Ja, ich fahre ja nicht. Ich bremse da ja sowieso, weil ich zum Hacker und Deppich rein muss.
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0: 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Jean-Paul, Nina Feschbinkler, Judas Priest, Anne-Maik Kantereit, Roland Kais und so viele mehr. 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
2: So, 2012 hat er die zweite Staffel von The Voice of Germany gewonnen. Sein Siegersong Unbreakable ist ein richtig großer Hit geworden.

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0: Das ist doch herrlich. Das Wetter einfach nur mal genießen.
1: Jo, voll. Heute haben wir einen freundlichen Mix. Sonne, Wolken, die Temperaturen, die gehen auch nochmal nach oben. Ich würde sagen, das sind jetzt schöne spätsommerliche, wenn nicht sogar schon ein bisschen herbstliche Temperaturen. 18 bis 21 Grad.
0: So, WhatsApp reinbekommen. Es stockt, sagt der Benni. Und zwar Oberdischingen heute Morgen auf der B311. Ich guck mal gerade rüber aufs Radar. Ja, in beiden Richtungen. Ich kann euch nicht sagen, warum es da bei der Einmündung heute besonders stockt, aber es ist halt so. Ja. Dazu haben wir noch die B10 Stuttgart Richtung Ulm zwischen Göppingen Zentrum West und Eislingen West. Da hat es auch dichten Verkehr, 11 Minuten Zeitverlust.
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0: zahlt ihr noch gern mit Bargeld? Regina Wisocki von den Donut FM Nachrichten. Laut einer Umfrage hört man dann schon zur Minderheit.
1: Ja, Bargeld wird immer unbeliebter. Alles zu der Umfrage, das hört ihr gleich in den Donut FM Nachrichten.
0: Es ist kurz vor 8.
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0: Schönen guten Morgen am Donnerstag. Es ist der 17. September.
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1: Leiche am Mössinger Bahnhof entdeckt und welche Spritpreisentlastungen kommen und wann? Ich bin Regina Wisocki, guten Morgen. Am Bahnhof in Mössingen im Kreis Tübingen ist in einem Auto eine stark verweste Leiche entdeckt worden. Ein Passant hatte an dem Fahrzeug auffälligen Geruch bemerkt und die Polizei verständigt. Wie lange die tote Person bereits im Wagen lag, ist bislang unklar. Die Polizei hat die Person identifiziert und die Angehörigen informiert. Hinweise auf eine Straftat oder einen Suizid gibt es nach aktuellem Stand nicht. Wir warten und warten und die Spritpreise steigen immer weiter. Die Bundesregierung will jetzt darüber beraten, ob es eine Spritpreisentlastung gibt, die schon ab Oktober greift und welche das sein wird. Donau 3FM-Reporterin Diana Kramer.
16: Möglich ist zum Beispiel, dass die Mehrwertsteuer auf Benzin und Diesel von 19% auf 7% gesenkt wird oder, wie schon beim Tankrabatt im Frühjahr, die Energiesteuer gesenkt wird. Die Entscheidung dafür war seinerzeit schnell gefallen, sagt Unionsfraktionschef Thorsten Frey. Deshalb könnte es auch dieses Mal zügig gehen. Auch wenn es ambitioniert sei, es könnte zum 1. Oktober gelingen, sagte Frey in der AD-Sendung Maischberger. Aber neben einer kurzfristigen Lösung müsste es auch dauerhafte Antworten geben. Denn die Lage im Nahen Osten werde sich kurzfristig nicht entspannen, so Frey.
4: Sollte ihr eigenes Kind sterben, im Prozess gegen eine Mutter aus Friedrichshafen ist am Landgericht Ravensburg das Urteil gefallen. Die Frau muss in ein psychiatrisches Krankenhaus. Vom Vorwurf des versuchten Mordes wurde sie freigesprochen. Die 34-Jährige soll im Februar mit ihrer damals 4-jährigen Tochter auf Bahngleisen auf einen kommenden Zug gewartet haben. Ein Zeuge hatte beide noch rechtzeitig weggezogen. Die Frau leidet unter Schizophrenie und einer Bindungsstörung. Auch bei uns in Schwaben gibt's mittlerweile Cafés oder Restaurants, in denen man nur noch mit Karte bezahlen kann. Bargeld scheint immer unbeliebter zu werden. Laut einer YouGov-Umfrage wollen die meisten nur noch mit Karte zahlen. Donau3FM-Reporter Ronny Thorau.
17: Vor allem im Restaurant möchten die meisten ohne Bargeld zahlen können und nicht etwa nochmal schnell zum Geldautomaten rennen müssen, wenn das Bargeld nicht reicht. Zweitbeliebtester Ort fürs mit Karte zahlen ist der Supermarkt. In manchen Restaurants und Läden gibt es ja aber durchaus noch Cash-Only-Schilder. In der Bundesregierung wird da gerade ein Vorstoß abgestimmt, Geschäfte und Restaurants zu mindestens einer digitalen Zahlungsoption zu verpflichten. An einigen Orten akzeptieren viele Menschen aber laut der YouGov-Umfrage gerne noch reine Barzahlung, nämlich bei Volksfesten, Wochen- und Flohmärkten.
4: Danke, Ronny. Mehr Nachrichten gibt's dann wieder in einer halben Stunde und jederzeit auf donau3fm.de.
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18: Ja, das ist ja schon ganz ordentlich. Heute Morgen schon Mix aus Sonne und Wolken hier und da kann es noch ein bisschen neblig sein. Der Benni hat uns eine WhatsApp geschrieben. Leute, wenn es neblig ist, denkt bitte dran, euer Licht am Auto manuell einzuschalten, damit man euch gut sieht und ihr wiederum die anderen auch gut sehen könnt. Ansonsten Nebel, wenn er noch irgendwo vorhanden ist, verzieht sich und dann gibt es heute insgesamt einen freundlichen Mix Sonne, Wolken, dazu maximal 18 bis 21 Grad.
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0: Kurz nach 8 relativ normaler Berufsverkehr. Ein bisschen länger dauert es auf der B10. Zwischen Göppingen Zentrum West und der Anschlussstelle Eislingen West. Da sind es 11 Minuten. Und auf der B10 zwischen Gingen und Geislingen an der Steige. Da haben wir 12 Minuten Zeitverlust.
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0: Dann nehmen wir mal zwei Mobile raus in Heidenheim auf der Zanger Straße. Statt einwärts, wenn ihr fahrt, da sind 60 erlaubt und einer steht noch auf der B28 Höhe Leichingen-Feldstetten.
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0: 747 Kilometer, 10.500 Höhenmeter und das in 7 Tagen, quer durch Sardinien. Das ist der Benefits Ride 2026.
20: Mein bester Freund, der hat mich im Grunde mal in ein zu enges Trikot gesteckt und ja, hat gesagt, jetzt setz dich mal aufs Rad, das tut dir gut. Und so hat's angefangen.
18: Ja, wie aus so einem zu engen Trikot dann tatsächlich eine 7-tägige Fahrt für den guten Zweck wurde, wohin die Spenden gehen und wie das Ganze unterstützt werden kann, also wie auch ihr da unterstützen könnt, gleich um 10 nach 8.
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0: Ja, die haben sich wirklich einiges vorgenommen.
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0: Gute Laune Morning Show Donnerstag, 10 nach 8. Der Verein Benefits Rides e.V. aus Ulm fährt ab diesem Samstag 7 Tage quer durch Sardinien. Rund 747 Kilometer, 10.500 Höhenmeter und Temperaturen über 30 Grad warten da auf die Truppe. Und das alles für einen guten Zweck.
2: Dieses Jahr spenden wir an den Verein Frauen helfen Frauen, speziell auch für das Frauenhaus Ulm. Wenn man sich da mal ein bisschen damit beschäftigt, wer da in so ein Frauenhaus muss, es sind furchtbare Geschichten. Die Frauen haben einen langen Leidensweg hinter sich, meistens natürlich mit Kindern verbunden, die von einer Sekunde auf die andere aus ihrem ganzen Lebensalltag rausgerissen werden. Und deswegen haben wir halt gesagt, als Männergruppe, wir sind dieses Jahr noch eine Männergruppe, wir heben unsere Stimme auf für die Frauen. Und deswegen ist es wirklich dieses Jahr ein besonderes Herzensprojekt.
3: Ja, wirklich eine tolle Sache. Das sagt Stefan Preißler. Er ist der erste Vorsitzende vom Verein. Mit ihm hat vor 3 Jahren alles angefangen.
2: Angefangen hat es aus einer persönlichen Krankheitsgeschichte von mir selber, wo ich so ein bisschen Probleme hatte und habe gemerkt, dass mir das Rennradfahren eigentlich gut tut und dass ich da immer fitter werde. Mein bester Freund, der hat mich im Grunde mal in ein zu enges Trikot gesteckt. Er hat gesagt, jetzt setz dich mal aufs Rad, das tut dir gut. Und so hat's angefangen.
0: Ja, und aus dem zu engen Trikot ist dann eine Truppe von 10 Hobbyradlern geworden. Einem Versorgungsfahrzeug, das kommt noch dazu, und ein Mediateam ist noch mit dabei. Spenden werden unter anderem durch Spendenbuddies gesammelt.
2: Also das ist nicht nur so eine Spaßveranstaltung, wo wir sagen, lass mal 7 Tage Rennrad fahren, sondern wir verbinden das wirklich mit dem guten Zweck. Ich spende immer pro Kilometer, den ich selber fahre, 1 Euro. Das habe ich im Freundeskreis so weitergegeben. Dann sagen die, ach, das schaffst du ja nie. Komm, wenn du das schaffst, dann spende ich 50 Cent. Und so sind meine Spendenbuddies geboren. Und jetzt haue ich jeden an, der mich quasi unterstützt. Und wenn ich dann am Berg hänge und richtig struggle, dann kommt es. Und dann merke ich, Mist, da hängen ja mir zig Leute im Hals. Ich muss durchhalten, ich muss durchhalten.
3: Das ist mal ordentlich Motivation, würde ich sagen. Der Ulmer Verein Benefits Ride e.V. fährt ab diesem Samstag 7 Tage lang quer durch Sardinien und das für den guten Zweck. Alle Infos zur Tour, zu den Hintergründen und wie auch ihr diesen Verein unterstützen könnt, das könnt ihr ganz entspannt nachlesen auf donau3fm.de.
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0: kriegst du doch gleich wieder Sehnsucht, Easy. Guck mal, der Dirk schickt ein Foto aus unserem Allgäu.
1: Lass uns mal
0: das an. Ach, ist schön. Das herrlich.
1: Ja. Ja, du siehst recht ähnlich aus wie hier wettertechnisch. Wolke, Sonne im Mix. Gibt's heute übrigens den ganzen Tag und zwar in einem sehr freundlichen Mix. Die Höchstwerte 18 bis 21 Grad.
0: Das ist eine Kritik direkt an uns von der Dagmar. Mm. Wir haben einen Blitzer drin und zwar, ich suche den gerade mal. Da ist doch Grimmelfingen. Wo ist er denn? Da Grimmelfingen auf der Eisenbahnstraße zwischen Ortsausgang und der Pizzeria Osolimio haben wir drin. Beidseitig 70 erlaubt. Sie schreibt, da sind 60 erlaubt.
1: Ui.
0: Gottes Willen. Nicht, dass wir schuld sind. Also denk dran, da steht ein Blitzer Grimmelfingen auf der Eisenbahnstraße zwischen Ortsausgang und Pizzeria Osolimio. 60 sind wohl erlaubt.
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3: 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Schönen guten Morgen, Donnerstag haben wir es, kurz vor 8:30.
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3: Schönen Donnerstagmorgen, 17. September.
19: Es ist 8:30.
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20: Leiche an Bahnhof im Kreis Tübingen gefunden und wann wird tanken endlich bezahlbarer? Ich bin Regina Besocki, guten Morgen. Am Bahnhof in Mössingen ist in einem Auto eine stark verweste Leiche gefunden worden. Ein Passant hatte einen auffälligen Geruch bemerkt und daraufhin die Polizei gerufen. Wie lang die tote Person schon in dem Wagen lag, ist noch unklar. Die Polizei weiß inzwischen, um wen es sich handelt und hat die Angehörigen informiert. Hinweise auf ein Verbrechen oder einen Suizid gibt es bislang nicht. Mehr Geld für die Beschäftigten im Einzelhandel in Baden-Württemberg. Verdi und der Handelsverband haben sich auf einen neuen Tarifvertrag geeinigt. Die Löhne und Gehälter steigen zuerst um 3% und ab April 2027 nochmal um 2%. Auch Azubis bekommen mehr Geld. Der Tarifvertrag läuft insgesamt 25 Monate. Die Arbeitgeber sprechen von einem schwierigen Kompromiss, weil die Kosten weiter hoch sind. Die Bundesregierung berät, die Preise an den Tankstellen steigen weiter und wir warten, ob es eine Spritpreisentlastung gibt, die schon ab Oktober greift und welche das sein wird, ist weiter unklar. Donau3FM-Reporterin Diana Kramer.
21: Möglich ist zum Beispiel, dass die Mehrwertsteuer auf Benzin und Diesel von 19% auf 7% gesenkt wird oder, wie schon beim Tankrabatt im Frühjahr, die Energiesteuer gesenkt wird. Die Entscheidung dafür war seinerzeit schnell gefallen, sagt Unionsfraktionschef Thorsten Frey. Deshalb könnte es auch dieses Mal zügig gehen. Auch wenn es ambitioniert sei, es könnte zum 1. Oktober gelingen, sagte Frey in der ARD-Sendung Maischberger. Aber neben einer kurzfristigen Lösung müsste es auch dauerhafte Antworten geben. Denn die Lage im Nahen Osten werde sich kurzfristig nicht entspannen, so Frey.
20: Spiel, Spaß und neue Ideen für Laupheims Kinder. Zum Weltkindertag am Sonntag ist der Stadtjugendring ab 11 Uhr mit seinem Spielmobil in der oberen Rabenstraße dabei. Neben Aktionen für Familien geht's auch um die Zukunft der Kinder- und Jugendarbeit in der Stadt. Gesucht werden konkrete Projektideen und Menschen, die sich im Stadtjugendring engagieren wollen. Mehr Nachrichten gibt's dann wieder in einer halben Stunde und jederzeit auf donau3fm.de.
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22: So, da haben wir heute einen recht freundlichen Mix. Sonne und Wolken, dazu gehen die Temperaturen auch noch nach oben. 18 bis 21 Grad sind heute in der Spitze drin.
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3: Kurz nach 9:30 haben wir ganz normalen Berufsverkehr in Schwaben bis auf die B10 Stuttgart Richtung Ulm. Zwischen Gingen und Geislingen an der Steige sind es wohl aktuell 19 Minuten, die ihr Richtung Ulm verliert. In der Gegenrichtung vor Kuchen sind es 17 Minuten.
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3: Da haben wir einen bekommen, neuen mobilen Blitzer von Axel. Und zwar in der Ortsdurchfahrt Illerbachen, Höhe der Bushaltestelle. Das Ding blitzt beidseitig.
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3: Schönen guten Morgen am Donnerstag.
22: Ja. Morgen.
3: Ihr wollt unbedingt eine Donau-Treffe im Schwabentasse gewinnen. Dann sagt uns einfach, in welchem schwäbischen Ort Oma Rosa in dieser Woche ist.
22: Ja, sie hat ja schon einige Tipps gegeben. Zum Beispiel, dass es in diesem Ort jeden Frühling für ein paar Tage ja, so eine Chess-Geschichte gibt, also eine Veranstaltung.
3: Ja, und dann ging es um eine meiner Lieblingsberghütten. Ja, die ist nach diesem Ort benannt, weil sie dem ortsansässigen Alpenverein gehört. Ja, und gestern hat man noch, ach, wie die Zeit vergeht, was war das für ein Tipp?
0: Im gesuchten Ort gibt es ein Uhrenmuseum. Mhm. Das Museum ist auch die älteste Uhrensammlung der ganzen Welt.
22: Wisst ihr schon, welcher Ort das ist? Oder braucht ihr noch einen Tipp? Kein Problem, den nächsten gibt es gleich für euch. 10:30.

0: Gott, ich hab. Ich habe es gestern gesagt, wenn man endlich mal was weiß, ich hätte so viel zu erzählen. So viel hätte ich zu erzählen.
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0: Wobei es tatsächlich schon eine Weile her ist, dass ich in dem Ort war, aber Oma Rosa ist ja jetzt für euch da.
2: Eben, und jeden Tag gibt es neue Tipps. Wir haben

0: Also, die haben der Häse, darf man besser sagen. Die über 2500 Besucher tragen zum Großteil historische Trachten. Und frisch gewaschen sind sie auch. Also, und noch geht's da einen Festumzug und ein Fest in der Altstadt und ein Theater. Insgesamt geht das Fest 10 Tage. Oh, Donnerwetter, jetzt überlegt, wo das ist.
1: Ich weiß es doch!
2: Ja, ja.
1: Ich weiß auch, wie man das Fest nennt.
2: Wisst ihr es auch? Also im ersten Moment braucht man einen Ort. Wenn ihr das Fest auch kennt, gerne dazu schreiben. 01520 242 4 mal die 3. Einfach eine kurze WhatsApp mit ein bisschen Glück. Rufen wir euch morgen am Freitag zurück. Da gibt es nämlich die Auflösung. Und wenn stimmt, was ihr sagt, dann gibt es die Original Donut Reife im Schwabentasse.
1: Soll ich nur erzählen, was in der Fasnet passiert? Ich mache was ganz Besonderes
2: ja.
1: In der Fasnet werden quasi nicht nur die Menschen verglichen, sondern... Da wird noch was Großes verkleidet.
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0: ist das super, wenn du es vorlesen willst, so eine Meldung, und dann zack, ist sie weg.
1: Ja, herrlich.
0: Jetzt habe ich nur noch die eine Meldung, aber die mache ich gern. Ja, vorab schon mal ab 9 dran denken, auf der A8, wenn ihr Richtung Stuttgart unterwegs seid, zwischen Zuchmershausen und Burgau, hat es dann eine Baustelle. Da wird der linke Fahrstreifen gesperrt, fahrt vorsichtig dran vorbei.
1: Andi, du wirst nicht glauben, was ich gerade mache.
0: Wasle, was machst du denn?
1: Haja, ich schaue gerade in den gesuchten Ort von der Oma Rosa, wie das Wetter ist.
0: Ah! Ja, das wird auch nicht
1: 12 Grad und
0: sein.
1: Sonnig.
0: Aha.
1: So wie eigentlich im Rest von Schwaben.
0: Ja, eben.
1: Es ist heute wirklich ein schöner Tag. Wir haben einen fröhlichen, freundlichen Mix aus Sonne und Wolken. Die Höchstwerte am Nachmittag, die gehen nur ein bisschen rauf. 18 bis 21 Grad sind maximal drin.
0: Es ist super, wenn du den Sonnenaufgang von der Burg aus anschaust. Hat's da auch. Ne?
1: Burgen. Ja, wobei, da gibt es aber auch mehrere hier.
0: Gibt es natürlich auch mehrere, aber in dem Fall ist so, dass der vordere Teil heißt wie der vordere Teil vom Ort. Oh Gott, wie
2: ist das? Ah, der Sound von Donau 3 FM. 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

0: Ja. Tanken. Es ist zum Ausrasten. Regina Wisocki von den Donaudreh-Film Nachrichten. Gibt es vielleicht irgendwann mal wieder gute Nachrichten, was da den Preis angeht?
1: Es soll definitiv was passieren und das eventuell schon ab dem 1. Oktober. Alles dazu, das hört ihr gleich in den Donaudreh-Film Nachrichten.
0: Zwei Wochen? Das kriegt ihr doch nie auf die Reihe.
1: Na, wer weiß. Ich hoffe es schon.
0: Ich schon auch. Es ist kurz vor neun.
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10: Schönen Donnerstagmorgen.
3: Es ist 9 Uhr.
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12: Leiche am Mössinger Bahnhof entdeckt und welche Spritpreisentlastungen kommen und wann? Ich bin Regina Wysocki, guten Morgen. Am Bahnhof in Mössingen im Kreis Tübingen ist in einem Auto eine stark verweste Leiche entdeckt worden. Ein Passant hatte an dem Fahrzeug auffälligen Geruch bemerkt und die Polizei verständigt. Wie lange die tote Person bereits im Wagen lag, ist bislang unklar. Die Polizei hat die Person identifiziert und die Angehörigen informiert. Hinweise auf eine Straftat oder einen Suizid gibt es nach aktuellem Stand nicht. Wir warten und warten und die Spritpreise steigen immer weiter. Die Bundesregierung will jetzt darüber beraten, ob es eine Spritpreisentlastung gibt, die schon ab Oktober greift und welche das sein wird. Donau 3 FM-Reporterin Diana Kramer.
13: Möglich ist zum Beispiel, dass die Mehrwertsteuer auf Benzin und Diesel von 19 auf 7% gesenkt wird oder, wie schon beim Tankrabatt im Frühjahr, die Energiesteuer gesenkt wird. Die Entscheidung dafür war seinerzeit schnell gefallen, sagt Unionsfraktionschef Thorsten Frey. Deshalb könnte es auch dieses Mal zügig gehen. Auch wenn es ambitioniert sei, es könnte zum 1. Oktober gelingen, sagte Frey in der AD-Sendung Maischberger. Aber neben einer kurzfristigen Lösung müsste es auch dauerhafte Antworten geben. Denn die Lage im Nahen Osten werde sich kurzfristig nicht entspannen, so Frey.
12: Sollte ihr eigenes Kind sterben, im Prozess gegen eine Mutter aus Friedrichshafen ist am Landgericht Ravensburg das Urteil gefallen. Die Frau muss in ein psychiatrisches Krankenhaus. Vom Vorwurf des versuchten Mordes wurde sie freigesprochen. Die 34-Jährige soll im Februar mit ihrer damals 4-jährigen Tochter auf Bahngleisen auf einen kommenden Zug gewartet haben. Ein Zeuge hatte beide noch rechtzeitig weggezogen. Die Frau leidet unter Schizophrenie und einer Bindungsstörung. Auch bei uns in Schwaben gibt's mittlerweile Cafés oder Restaurants, in denen man nur noch mit Karte bezahlen kann. Bargeld scheint immer unbeliebter zu werden. Laut einer YouGov-Umfrage wollen die meisten nur noch mit Karte zahlen. Donau 3 FM-Reporter Ronny Thorau.
14: Vor allem im Restaurant möchten die meisten ohne Bargeld zahlen können und nicht etwa nochmal schnell zum Geldautomaten rennen müssen, wenn das Bargeld nicht reicht. Zweitbeliebtester Ort fürs mit Karte zahlen ist der Supermarkt. In manchen Restaurants und Läden gibt es ja aber durchaus noch Cash-Only-Schilder. In der Bundesregierung wird da gerade ein Vorstoß abgestimmt, Geschäfte und Restaurants zu mindestens einer digitalen Zahlungsoption zu verpflichten. An einigen Orten akzeptieren viele Menschen aber laut der YouGov-Umfrage gerne noch reine Barzahlung, nämlich bei Volksfesten, Wochen- und Flohmärkten.
12: Danke, Ronny. Mehr Nachrichten gibt's dann wieder in einer halben Stunde und jederzeit auf donau3fm.de.
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16: Jawohl, das ist wieder ein schöner Tag heute. Wir haben einen freundlichen Mix, Sonne und Wolken, alles mit dabei. Die Temperaturen, die steigen noch an im Tagesverlauf auf 18 bis 21 Grad. Was auch ansteigt, ist der Anhieb, beziehungsweise
17: ja, auf
16: aufsteigt.
17: Da läuft gerade eine Schulklasse vorbei.
16: Was machst du denn?
17: Das ist die erste Schulwoche und jetzt schön der Wandertag.
16: Das war ja fast richtig sportlich, was du hier machst.
17: Alter, na bitte.
16: Athletisch.
17: Na, das
16: stellt er sich da auf seinen Stuhl, blickt über den Tisch.
17: Unterstell mir keine Sportlichkeit hier, das geht gar nicht.
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19: Um kurz nach neun, ruhig auf den Straßen. Einmal bitte ein bisschen aufpassen. A8 Richtung Stuttgart zwischen Zusmarshausen und Burgau hat es jetzt eine Baustelle. Geht bis heute Nachmittag 15 Uhr. Drum ist der linke Fahrstreifen gesperrt.
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19: In Senden steht ein Mobiler auf der Bahnhofstraße. Da wird aus dem silbernen Kiddy rausgeblitzt. Und in Illerbachen, in der Ortsdurchfahrt Höhe der Bushaltestelle, der blitzt sogar beidseitig. Oh Gott, Illerbachen, da denke ich gleich, da gab es früher immer saugute Hähnchen, aber die haben irgendwann zugemacht. Oh, da waren wir oft.
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21: Diese Konzerne denken, sie können sich alles erlauben.
22: Nein!
21: Wir haben die Schnauze voll.
22: Leck mich am Arsch!
21: Hier gibt's nichts zu sehen.
19: Ja, ein Film, den wir eigentlich niemals hätten sehen sollen, der kommt jetzt tatsächlich ins Kino. Coyote vs. Acme. Und die Geschichte hinter dem Film ist eigentlich genauso verrückt wie die Looney Tunes, Tunes und Bugs Bunny selber.
16: Ja, alles zum neuen Kino-Comedy-Knaller. Hören wir gleich und da haben wir natürlich auch wieder die passenden Tickets für euch. Also reinhören. Viertel nach neun.

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0: In der gute Laune Morning Show immer am Donnerstag, so gegen Viertel nach neun. Ja, und jetzt bitte Achtung, dieser neue Kino-Comedy-Knaller, der sollte nicht ins Kino und auch nicht ins Streaming kommen. So kann es gehen, ja. Die gute Nachricht, die kommt jetzt von unserem Donau-3FM-Filmexperten Luis Schäfer.
3: Nach mega viel echt heftiger Kritik kommt der neue Kino-Comedy-Knaller Coyote vs. Acme mit den Looney Tunes jetzt doch ganz groß in die Kinos. Und ja genau, das ist die irre Zeichentrickbande rund um Bugs Bunny.
4: Na, ist was, Doc?
3: Und dieser Film dreht sich um einen der coolsten Charaktere ever. Wile E. Coyote. Und der hat endgültig genug. Jahrelang kauft er Raketenfallen und jede Menge anderes Zeug von Acme, um endlich den Roadrunner zu erwischen, und immer geht alles komplett schief. Also verklagt er einfach den Acme-Konzern.
5: Hiermit eröffne ich das Verfahren Coyote gegen Acme.
3: Unterstützt wird er dabei von einem, naja, eher erfolglosen Anwalt. Die Aussichten für den armen Coyoten sind also wie immer.
6: Diese Konzerne denken, sie können sich alles erlauben.
7: Nein!
6: Wir haben die Schnauze voll.
7: Acme, ab,
8: hier gibt's nichts zu sehen.
3: Ich habe ehrlich gesagt ziemlich wenig erwartet, wurde aber dann sehr positiv überrascht. Klar, es gibt jede Menge Comedy und viele Gags, die auch für die Kleinen funktionieren. Die Geschichte selbst ist dann aber auch überraschend erwachsen. Besonders stark ist die Mischung aus Realfilm und Zeichentrick. Das erinnert stellenweise wirklich an den Genre-Klassiker Roger Rabbit. Dazu kommen jede Menge Anspielungen auf die klassischen Looney Tunes wie Bugs Bunny oder Daffy Duck. Dieser wilde Streifen macht also echt Spaß und ist deutlich mehr als nur Kinderklamauk. Übrigens, Acme heißt A Company Creating Everything, also eine Firma, die alles macht. Nur so nebenbei. Also, schnappt euch eure raketenbetriebenen Rollschuhe, schnallt sie aber besser nicht an und ab mit euch in Coyote vs. Acme, nur im Kino.
9: Die Acme Corporation veröffentlicht diesen Film ausschließlich zu buchhalterischen Zwecken. Wir distanzieren uns ausdrücklich von den dargestellten Handlungen.
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11: So, und wie immer an dieser Stelle schicken wir euch natürlich wieder ins Kino. Wir haben die passenden Tickets zum Film für euch. Für euch geht's dann mit ein bisschen Glück ins Xinedom nach Ulm. Wenn ihr Lust habt, schickt uns jetzt eine WhatsApp-Nachricht mit dem Kennwort Raketen, also mit den Kennwörtern. Raketenrollschuhe. 01520 242 4x3 Raketenrollschuhe. Vielleicht geht's dann für euch schon bald in den Film.
0: Erfahrungsgemäß müsst ihr da schnell sein.
11: Wow, das war gut. Alter.
0: Ja, weißt du, wie oft die das angeschaut haben? Hallo.
11: Wow. Nochmal.
0: Das war der Papa. Opa.

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2: Diese Woche sprechen wir über eine ganz besondere Dating-App, die als allererste für mehr Respekt beim Online-Dating sorgen möchte. Das Münchner Startup Let's Wipe ist bei mir und erzählt uns mal, wie sie mehr Respekt beim Daten in die Welt bringen möchten. Und darüber freue ich mich. Diese Woche also bei mir zu Gast Sebastian Kreiker.
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3: Schönen guten Morgen am Donnerstag, die gute Laune Morning Show bei Donau 3 FM. Es ist kurz vor 9:30.
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3: Schönen Donnerstagmorgen.
1: Es ist 9:30.
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19: Leiche an Bahnhof im Kreis Tübingen gefunden. Und wann wird tanken endlich bezahlbarer? Ich bin Regina Wissocki, guten Morgen. Am Bahnhof in Mössingen ist in einem Auto eine stark verweste Leiche gefunden worden. Ein Passant hatte einen auffälligen Geruch bemerkt und daraufhin die Polizei gerufen. Wie lang die tote Person schon in dem Wagen lag, ist noch unklar. Die Polizei weiß inzwischen, um wen es sich handelt und hat die Angehörigen informiert. Hinweise auf ein Verbrechen oder einen Suizid gibt es bislang nicht. Mehr Geld für die Beschäftigten im Einzelhandel in Baden-Württemberg. Verdi und der Handelsverband haben sich auf einen neuen Tarifvertrag geeinigt. Die Löhne und Gehälter steigen zuerst um 3% und ab April 2027 nochmal um 2%. Auch Azubis bekommen mehr Geld. Der Tarifvertrag läuft insgesamt 25 Monate. Die Arbeitgeber sprechen von einem schwierigen Kompromiss, weil die Kosten weiter hoch sind. Die Bundesregierung berät, die Preise an den Tankstellen steigen weiter und wir warten, ob es eine Spritpreisentlastung gibt, die schon ab Oktober greift und welche das sein wird, ist weiter unklar. Donau3FM-Reporterin Diana Kramer.
20: Möglich ist zum Beispiel, dass die Mehrwertsteuer auf Benzin und Diesel von 19% auf 7% gesenkt wird oder, wie schon beim Tankrabatt im Frühjahr, die Energiesteuer gesenkt wird. Die Entscheidung dafür war seinerzeit schnell gefallen, sagt Unionsfraktionschef Thorsten Frey. Deshalb könnte es auch dieses Mal zügig gehen, auch wenn es ambitioniert sei, es könnte zum 1. Oktober gelingen, sagte Frey in der ARD-Sendung Maischberger. Aber neben einer kurzfristigen Lösung müsste es auch dauerhafte Antworten geben, denn die Lage im Nahen Osten werde sich kurzfristig nicht entspannen, so Frey.
19: Spielspaß und neue Ideen für Laupheims Kinder. Zum Weltkindertag am Sonntag ist der Stadtjugendring ab 11 Uhr mit seinem Spielmobil in der oberen Rabenstraße dabei. Neben Aktionen für Familien geht's auch um die Zukunft der Kinder- und Jugendarbeit in der Stadt. Gesucht werden konkrete Projektideen und Menschen, die sich im Stadtjugendring engagieren wollen. Mehr Nachrichten gibt's dann wieder in einer halben Stunde und jederzeit auf donau3fm.de.
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21: Das schaut toll aus. Sonne, ein paar Wolken am Himmel. Es wird heute ein wirklich freundlicher Tag. Wie gesagt, Sonne, Wolken im Mix. Die Temperaturen, die steigen noch an auf 18 bis 21 Grad.
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3: Es ist kurz nach 10:30 und nochmal eine Meldung für die A7 gerade reinbekommen. Wenn ihr Richtung Ulm unterwegs seid, zwischen Bergheim und Dettingen an der Iller, Gegenstände auf der Fahrbahn. Und dann haben wir die A8 Richtung Stuttgart noch. Zwischen Kreuz Ulm-Elchingen und Oberelchingen ist der Standstreifen blockiert durch einen defekten PKW.
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3: In Illerbachen in der Ortsdurchfahrt, Höhe der Bushaltestelle, Baustelle hätte ich fast gesagt, aber es ist eine Bushaltestelle, wird beidseitig geblitzt und in Senden auf der Bahnhofstraße steht wieder mal ein silberner Caddy.
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3: Könnt ihr euch vielleicht noch an das Vorwerkfest in Neu-Ulm erinnern? Das ist 9 Jahre her und das Fest ist jetzt wieder da. Aber nicht einfach wie in guten alten Zeiten. Es wurde moderner gestaltet und damit ist dann für jeden was dabei.
24: Uns geht es darum, um eine Freiluftveranstaltung mit einschließlich Festzelt in Neu-Ulm zu veranstalten.
21: Was genau hinter diesem goldenen Herbst steckt und was sich im Gegensatz zu damals so verändert hat, das alles gibt's gleich bei uns um 9:45.
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0: Morgen. Da könnt ihr euch noch ans Vorwerkfest in Neu-Ulm erinnern. Die gute Laune Morning Show am Donnerstag, 9:45 mittlerweile. Nach 9 Jahren ist das Fest jetzt endlich wieder zurück, wie damals, aber dann eben doch ganz neu. Ab heute bis zum 3. Oktober steigt im Vorwerk 14 in Neu-Ulm der goldene Herbst.
1: Haja, was genau da jetzt dahinter steckt, das erzählen uns am besten mal die beiden Hauptveranstalter, Michael Speiser und Kevin Alizade. Michael, was war denn die Idee dahinter, das alte Vorwerksfest jetzt wieder aufleben zu lassen?
2: Vor guten 10 Jahren gab es ein Vorwerksfest hier vor Ort. Das wurde veranstaltet von der Stadt Neu-Ulm. Wir wollen dieses Vorwerksfest in die heutige Zeit zurückholen, neu interpretiert auf unsere Art und Weise. Das heißt eben, wir machen zum einen die Freiluftveranstaltungen hier im Vorwerk und vor dem Vorwerk mit einem großen Festzelt, wo wir einfach witterungssicher sind.
0: Neu sind auch die 3 Themenwelten. Was erwartet uns da?
2: Das heißt einmal das erste Wochenende wirklich auch für Familien, weil Kindertag ist da am Sonntag. Wirklich so unter dem traditionellen Vorwerkfest, so wie es vielleicht früher etwa war. Ne? Also Families, Kinder, ganze Familie kommt. Die zweite Woche machen wir dann ein bisschen mit Wein und Musik. Da wollen wir ein bisschen in das Mediterrane gehen, auch eher ein bisschen das Gechillte, mal ein Italo-Abend und so. Und das letzte Wochenende wollen wir dann natürlich Ende September, Anfang Oktober voll ins Oktoberfest einsteigen und dort die Oktoberfestpartys machen.
1: Jawohl, da ist ordentlich was los bei euch. Das macht natürlich auch hungrig. Wie schaut es bei euch kulinarisch aus?
2: Wir haben natürlich die Bierzeit-Klassiker, sage ich mal. Ne? Das Händel, das Brathändel, die berühmt-berüchtigten Schellrüppler vom Vorwerkfest. Aber wir haben auch eine Haxe und wir haben auch ein bisschen die mediterrane Geschichte dann. Ein bisschen Bruschetta, schöne große Vesperplatten. Auch unsere Vegetarier oder Veganen, da haben wir ein großes Angebot dafür.
3: Für den süßen Zahn haben wir natürlich auch was geboten. Also ist ja auch ganz wichtig heutzutage. So ein bisschen gebrannte Mandeln auch irgendwie, nicht nur währenddessen oder davor oder danach beim Nachhausegehen. Also da kann man sich auch dementsprechend drauf freuen.
0: Jawohl, die alte Tradition kehrt zurück. Halt ganz neu gestaltet. Ab heute bis zum 3. Oktober wird im Vorwerk 14 in Neu-Ulm das Herbstfest Goldener Herbst gefeiert und dabei die besondere Atmosphäre des Vorwerks wieder aufgegriffen. Die Infos für euch dazu natürlich auch auf donau3fm.de.

0: Cat's Eye und Animal in der gute Laune Morning Show bei Donau 3 FM am Donnerstag. 11 Minuten sind es noch bis 10.
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0: geliebten Macau gleich erzählt für euch. Peter Miller im Radio.
1: So, jetzt bin ich bereit.
2: Guten Morgen, Sleepy in Macau.
0: Wann habt ihr das letzte Mal im Auto übernachtet?
3: Boah.
4: Echt?
3: Weiß ich gar nicht mehr.
4: Ist bei mir noch nie passiert.
0: Na!
4: Im Auto, nee.
0: Jetzt komm, hör auf.
4: Nein.
2: Das war früher nach Partys, weil wir bei Auflegen. Standard.
3: Zählt es auch, wenn man in Urlaub fährt und im Auto schläft und übernachtet man ja.
4: Dann ist es bei dir fast jeden Tag, wenn du hierher fährst.
3: Ja. Stimmt. Also dann heute.
0: Und zusätzlich bei der Heimfahrt noch.
4: Wie lange dauert es denn ungefähr? Wie lange dauert es, bis Frau Tausend schläft im Auto, wenn ich herfahre?
2: Also zwischen Altenstadt und Dettingen ist meistens soweit. Okay. Sie versucht es mal durchzuziehen, aber meistens ist Altenstadt und Dettingen, da ist Schicht im Schatten.
3: Da werden die Augenlider so schwer.
2: Und ich neige manchmal dazu, wenn ich sehe, wie das sie nach vorne runtergibt, oder kurz ein bisschen aufs Bremsal zu gehen, weißt du, und dann macht sie tatsächlich kurz auf und da, so komme ich auch bis heim.
4: Ist ja schade, dass wir hier kein Bild haben, aber sieht sie dann so aus, wie es jetzt gerade eben hier
2: ist? Ja, mit Haare hoch. Na, meistens ja dann runter. Jetzt hat sie ja hoch. Gebunden.
4: Ja, das trägt man so. In Paris, in London, überall.
3: Ja.
2: Und in Buxtehude.
3: Ich kenne jemanden, der aus Buxtehude kommt.
4: Schön.
2: Ich auch nicht.
4: Hat er auch so ein Spatzennest auf dem Kopf?
2: Sie kennen jemanden?
3: Nee.
2: Das ist doch kein Spatzennest. Kein Spatz baut so ein Nest.
4: Stimmt.
2: Der will ja drin wohnen.
4: So, ein bisschen Peter Miller, haben die
2: Peter
4: auch.
2: Miller gleich richtig. Peter Miller gleich nach 10 und jetzt haben wir es kurz vor 10.
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7: Schwerer Unfall mit Kleinkind im Ostalbkreis und Diesel auf Rekordhoch. Ich bin Regina Bissocki, guten Tag. In Ruppertshofen im Ostalbkreis hat ein 8-Jähriger seinen 1-jährigen Bruder mit einem Mini-Radlader überrollt. Nach dem Unfall meldet sich jetzt der Bürgermeister der Gemeinde zu Wort und bittet darum, die Familie in Ruhe zu lassen. Das Kleinkind wurde bei dem Unfall schwer verletzt und mit dem Rettungshubschrauber ins Krankenhaus gebracht. Lebensgefahr besteht laut Polizei aber nicht. Der Vater der beiden war in der Nähe und hat den Unfall beobachtet, die Polizei ermittelt. Diesel ist teuer wie nie. Laut ADAC kostet der Liter im bundesweiten Durchschnitt 2,45 Euro. Benzin ist schon seit Tagen auf einem Allzeithoch. Aber wann kommt endlich die Erleichterung für Autofahrer? Ob es eine Spritpreisentlastung gibt, die schon ab Oktober greift und welche das sein wird, ist weiter unklar. Donau3FM-Reporterin Diana Kramer.
18: Möglich ist zum Beispiel, dass die Mehrwertsteuer auf Benzin und Diesel von 19% auf 7% gesenkt wird oder, wie schon beim Tankrabatt im Frühjahr, die Energiesteuer gesenkt wird. Die Entscheidung dafür war seinerzeit schnell gefallen, sagt Unionsfraktionschef Thorsten Frey. Deshalb könnte es auch dieses Mal zügig gehen. Auch wenn es ambitioniert sei, es könnte zum 1. Oktober gelingen, sagte Frey in der ARD-Sendung mal. Aber neben einer kurzfristigen Lösung müsste es auch dauerhafte Antworten geben. Denn die Lage im Nahen Osten werde sich kurzfristig nicht entspannen, so Frei.
7: Am Bahnhof in Mössingen im Kreis Tübingen ist in einem Auto eine stark verweste Leiche gefunden worden. Ein Passant hatte einen auffälligen Geruch bemerkt und daraufhin die Polizei gerufen. Wie lange die tote Person schon in dem Wagen lag, ist noch unklar. Die Polizei weiß inzwischen, um wen es sich handelt und hat die Angehörigen informiert. Hinweise auf ein Verbrechen oder einen Suizid gibt es bislang nicht. Bei der letzten PISA-Studie haben Deutschlands Schüler so schlecht abgeschnitten wie noch nie. Viele sehen den Grund vor allem im Personalmangel an den Schulen. Auch in Baden-Württemberg und Bayern fehlen weiterhin Lehrkräfte. Donau3FM-Reporterin Claudia Wächter.
19: Zu wenig Lehrpersonal ist aber nur ein Problem. Auch das Dauerscrollen auf dem Smartphone spiele eine Riesenrolle, sagen die Befragten. Das jüngste PISA-Desaster sorgt für mächtig Diskussionsstoff, denn danach fehlen etwa jedem vierten Jugendlichen die Basiskompetenzen in den Naturwissenschaften. Und nicht nur das, selbst beim Lesen und in Mathe haben die 15-Jährigen im internationalen Vergleich erhebliche Defizite.
7: Danke, Claudia. Mehr Nachrichten gibt's dann wieder in einer Stunde und jederzeit auf donau3fm.de.
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4: Die Sonne scheint im Schwabeländle. Hier und da haben wir noch ein ganz kleines bisschen Nebel hängen. Der wird sich jetzt aber verziehen in den nächsten Stunden. Und dann scheint in ganz Schwaben die Sonne. Ein paar wenige Wolken sind unterwegs. Die Temperaturen, ja, sind es nicht heiß oder sehr warm, aber angenehm 18 bis 21 Grad. Und so geht es die nächsten Tage auch weiter.
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4: Derzeit keine Meldungen für euch. Das freut uns auch alle um 10:04. Euch gute und sichere Fahrt.
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4: In Grimmelfingen wird immer noch geblitzt, und zwar an der Eisenbahnstraße zwischen dem Ortsausgang und der Pizzeria Sole Mio, beidseitig in der 70er-Zone. Dann haben wir noch einen Blitzer auf der Autobahn, und zwar A8 Richtung München, Höhe der Raststätte Gröbingen, der steht da ja eigentlich fast immer. Und in Ulm, Lehrertal in der 70er-Zone, wird derzeit stadteinwärts geblitzt. Alle weiteren Blitze und die Verkehrsmeldungen gibt's für euch natürlich auf donau3fm.de oder in der App zum Nachlesen.
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4: Ich wünsche euch einen schönen Donnerstagvormittag hier bei Donau3FM. Ich muss euch eine kleine Geschichte erzählen. Heute früh passiert mir, als ich hier in die Arbeit fahre, ihr kennt euch bestimmt ein bisschen aus hier in Ulm, wenn man von Böfingen runterfährt und dann die Messestraße, sag ich mal, entlang. Das sind ganz viele Ampeln und die schalten sich nur ein, wenn da auch wirklich jemand aufs Knöpfchen drückt. Und vor mir ist ein Auto gefahren, ein Skoda war's, Heidenheimer Nummer. Und der Herr ist an jeder ausgeschalteten Ampel stehen geblieben. So startet man gerne in den Freitag und wir liefern Musik mit dazu. Pat Benatar ist für euch mit dabei, Taylor Swift und Kygo. Ich wünsche euch einen schönen Donnerstag. Hey,

0: Benetton, Love is a Battlefield. Einfach gute Musik an diesem sonnigen Donnerstagvormittag. Wir haben es genau 10:15. Gleich für euch noch mit dabei der WM-Song. Shakira mit Dai Dai.
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2: Hallo, ich bin Anja Kieser von den evangelischen Kirchen. Das Schlechte wird als real akzeptiert, das Gute aber oft als ideal angesehen, sagt der Zukunftsforscher Thomas Trühn und meint damit, dass wir Kriege, Umweltzerstörung, Krisen, Skrupellosigkeit und so weiter als gegeben hinnehmen. Aber Gutes, das Menschliche in Wirtschaft, Politik, aber auch im Privaten, wird wie etwas angesehen, dessen Erreichbarkeit in weiter Ferne liegt. Der Zukunftsforscher plädiert dafür, das Gute in die Tat umzusetzen, konkret zu machen, sichtbar, aber auch messbar und wirtschaftlich nutzbar. Kurz, das Gute nicht wie ein Ideal behandeln, sondern tun. Großartig finde ich das. Gezeigt, wie das geht, hat Jesus schon vor 2000 Jahren und dazu aufgerufen, es ihm gleich zu tun. Wenn du siehst, da geht was schief, dann geh hin. Biete deine Hilfe an. Wenn einer in Not ist, greif ein. Wenn etwas laut nach Ungerechtigkeit schreit, dann überleg, wie Gerechtigkeit wiederhergestellt werden kann und mach den ersten Schritt. Könnte anstrengender sein, als sich dem Schlechten auszuliefern. Aber wenn ich Gutes tue, wird es real. Lohnt sich also.
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1: Die Sonne scheint im Schwaberländle. Das merken wir noch nicht ganz bei den Temperaturen. Es wird aber heute noch ein Stückchen wärmer. Derzeit 16 Grad im Schnitt. Wir gehen heute knapp über die 20 Grad. Sonst wird heute nicht viel passieren. Morgen am Freitag ähnliches Wetter. Das Wochenende auch ähnlich.
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1: Wir schauen auf die Straßen. Eine Minute nach 10:30 haben wir es. Wir haben wie die letzten Tage auch schon die Meldung von der B10 wieder mit drin. Stuttgart Richtung Ulm zwischen Giengen und Geislingen an der Steige. Hier dichter Verkehr, Zeitverlust derzeit bei knapp 10 Minuten. Und wenn ihr auf der A7 unterwegs seid zwischen Altenstadt an der Ille und dem Kreuz Ulm-Elchingen auf diesem kompletten Streckenbereich, haben wir immer wieder mal größere Baustellen. Da staut sich's immer wieder mal. Die Straßen sind dabei uns auf dem Radar gerade nicht grün, sondern eher orange, also teilweise hier stockender Verkehr.
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1: Gerade reingekommen von Alex. Ein mobiler Blitzer, und zwar ein silberner Caddy steht in Aie gegenüber von der Metzgerei. Und was haben wir hier noch? Ein Superblitzer auf der B465 in Schemmerhofen auf Höhe vom Autohaus Richtung Biberach in der 70er-Zone gemeldet von Markus. Danke euch beiden. Wenn ihr auch noch was für uns habt, dann sehr gerne durchgeben. Entweder per WhatsApp, wie es die beiden gemacht haben. Die Nummer findet ihr auf donau3fm.de oder ihr klingelt kostenfrei durch 08.490.400.
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0: Lady Gaga, Born This Way, am Donnerstagvormittag.
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0: Bald herrscht wieder Ausnahmezustand hier bei uns in Schwaben. Die gute Laune Morning Show, die wird gefühlt verfolgt von euch. Denn alle sind unterwegs, die sich ein Schweinchen schnappeln wollen. Und zwar ein Sparschweindl.
3: Wir haben das Schweinchen gefunden.
4: Yeah!
3: Du hast es gefunden.
5: Ich hab's gefunden, Gott sei Dank.
6: Er hat's gefunden.
0: Die Donau 3FM Sparschweinsuche geht in die nächste Runde. Dabei werden täglich wirklich echte Sparschweine aus Holz von der Volks- und Raiffeisenbank hier aus der Region versteckt. Und ihr müsst sie finden, ganz einfach eigentlich. Und natürlich gibt's für euch auch regelmäßig Tipps hier im Programm und auf Social Media. Und das sind nicht einfach nur die Sparschweine, nein, da ist natürlich auch was drin.
5: 200 Euro.
0: Perfekt,
5: super, nehme ich mit.
7: 150 Euro.
8: Herzlich Glückwunsch.
0: 50?
9: 100?
10: 150.
3: Oh, cool. Mega.
11: Du hast schon zusammengerechnet 250 Euro.
3: Yeah. 200 Euro gefunden. Yay.
5: 400.
6: 400. 500.
5: 500 Euro.
0: Also, da ist richtig was drin, teilweise 500 Euro, vielleicht auch mehr, je nachdem, welches Schweindel ihr denn so findet. Also, ganz genau zuhören, bald gibt's schon die ersten Tipps für euch, wo die gute Laune Morning Show für euch unterwegs ist.
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0: Mars locked out of heaven an diesem sonnigen Donnerstagvormittag. Wir haben es kurz vor 11.
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14: Es ist 11 Uhr.
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16: Schwerer Unfall mit Kleinkind im Ostalbkreis und Diesel auf Rekordhoch. Ich bin Regina Bissocki, guten Tag. In Ruppertshofen im Ostalbkreis hat ein 8-Jähriger seinen 1-jährigen Bruder mit einem Mini-Radlader überrollt. Nach dem Unfall meldet sich jetzt der Bürgermeister der Gemeinde zu Wort und bittet darum, die Familie in Ruhe zu lassen. Das Kleinkind wurde bei dem Unfall schwer verletzt und mit dem Rettungshubschrauber ins Krankenhaus gebracht. Lebensgefahr besteht laut Polizei aber nicht. Der Vater der beiden war in der Nähe und hat den Unfall beobachtet, die Polizei ermittelt. Diesel ist teuer wie nie. Laut ADAC kostet der Liter im bundesweiten Durchschnitt 2,45 Euro. Benzin ist schon seit Tagen auf einem Allzeithoch. Aber wann kommt endlich die Erleichterung für Autofahrer? Ob es eine Spritpreisentlastung gibt, die schon ab Oktober greift und welche das sein wird, ist weiter unklar. Donau3FM-Reporterin Diana Kramer.
17: Möglich ist zum Beispiel, dass die Mehrwertsteuer auf Benzin und Diesel von 19% auf 7% gesenkt wird oder, wie schon beim Tankrabatt im Frühjahr, die Energiesteuer gesenkt wird. Die Entscheidung dafür war seinerzeit schnell gefallen, sagt Unionsfraktionschef Thorsten Frey. Deshalb könnte es auch dieses Mal zügig gehen. Auch wenn es ambitioniert sei, es könnte zum 1. Oktober gelingen, sagte Frey in der ARD-Sendung mal. Aber neben einer kurzfristigen Lösung müsste es auch dauerhafte Antworten geben. Denn die Lage im Nahen Osten werde sich kurzfristig nicht entspannen, so Frey.
16: Am Bahnhof in Mössingen im Kreis Tübingen ist in einem Auto eine stark verweste Leiche gefunden worden. Ein Passant hatte einen auffälligen Geruch bemerkt und daraufhin die Polizei gerufen. Wie lange die tote Person schon in dem Wagen lag, ist noch unklar. Die Polizei weiß inzwischen, um wen es sich handelt und hat die Angehörigen informiert. Hinweise auf ein Verbrechen oder einen Suizid gibt es bislang nicht. Bei der letzten PISA-Studie haben Deutschlands Schüler so schlecht abgeschnitten wie noch nie. Viele sehen den Grund vor allem im Personalmangel an den Schulen. Auch in Baden-Württemberg und Bayern fehlen weiterhin Lehrkräfte. Donau3FM-Reporterin Claudia Wächter.
18: Zu wenig Lehrpersonal ist aber nur ein Problem. Auch das Dauerscrollen auf dem Smartphone spiele eine Riesenrolle, sagen die Befragten. Das jüngste PISA-Desaster sorgt für mächtig Diskussionsstoff, denn danach fehlen etwa jedem vierten Jugendlichen die Basiskompetenzen in den Naturwissenschaften. Und nicht nur das, selbst beim Lesen und in Mathe haben die 15-Jährigen im internationalen Vergleich erhebliche Defizite.
16: Danke, Claudia. Mehr Nachrichten gibt's dann wieder in einer Stunde und jederzeit auf donau3fm.de.
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0: Sonne und Wolken im Mix an diesem Donnerstag. Das geht den ganzen Tag so. Derzeit sind wir unterwegs bei 17 Grad im Schnitt. Teilweise geht's heute hoch auf knapp über 20 Grad. Und so geht's die nächsten Tage weiter.
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0: Und da schauen wir zuerst auf die A7 und zwar Richtung Füssenreute zwischen dem Kreuz Ulm-Elchingen und Nersingen. Derzeit 3 Kilometer Stauzeitverlust bei einer knappen Viertelstunde. Grund ist hier eine Motorhaube mitten auf der Autobahn. Deshalb bitte hier unbedingt vorsichtig fahren. Und wir haben derzeit noch eine Meldung von der B10 Richtung Ulm zwischen Giengen und Geislingen an der Steige. Da hat sich es gestern schon gestaut. Heute geht es da weiter. Dichter Verkehrszeitverlust bei 15 Minuten. Grund ist hier wohl auch eine Baustelle.
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0: Da ist nochmal ein neuer dazugekommen und zwar auf der B30. Da wird geblitzt. Biberach Richtung Ravensburg, kurz vor Bad Waldsee in der 70er-Zone. In Oberschöneck steht noch ein Blitzer in der Ortsmitte. Da gelten tagsüber 30 km/h. Und in Steinhausen bei der Kirche steht auch noch ein Blitzer und zwar ebenfalls in der 30er-Zone. Alle weiteren Meldungen gibt's für euch zum Nachlesen auf donau3fm.de oder in der Donau3FM-App.
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0: Viele von euch benutzen sie jeden Tag und ihr wisst wahrscheinlich gar nicht, wo dieses Gerät herkommt. Es geht um die Tastatur. Manche haben hier so schön 10-Finger-System, manche haben das 2-Finger-System. Mein System ist eher ein bisschen chaotisch, aber ich bin trotzdem ziemlich flott bei der Geschichte. Woher diese Anordnung auf der Tastatur kommt? Es gibt ja die Querztastatur oder das Z wird mit dem Y vertauscht. Wo das Ganze herkommt, wer das Ganze festlegt und was das für einen Hintergrund hat, die Antwort, die gibt's gleich von unserem Experten, wenn es um sowas geht. Schlaumeier, Markus Österle, nach Musik von La Bouche, Olivia Rodrigo und Loy mit Gold um 11:15.

0: Das ist euer Donnerstagvormittag, La Bouche Sweet Dreams. Wenn ihr gerade im Büro zum Beispiel unterwegs seid und ihr schaut mal auf eure Tastatur drauf, warum steht da denn Querz in der ersten Buchstabenreihe und nicht A, B, C, D, E, F, G und so weiter? Das hat einen Grund.
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0: Das Ganze hat anscheinend mit einer Technik zu tun, die es heute gar nicht mehr so gibt. Also die ist vom Markt wirklich verschwunden und unser Schlaumeier, der weiß, welche Technik das war und warum das bis heute immer noch so ist mit dieser Querz-Tastatur und nicht der A, B, C, D, E, F, G-Tastatur. Die Antwort gibt's jetzt.
3: Dahinter steckt die Schreibmaschine. In den 1870er Jahren arbeitete der US-Erfinder Christopher Latham Sholes mit anderen an einer praktischen Tastenanordnung. Daraus entstand QWERTY, bei uns als Querz leicht verändert. Oft heißt es, die Buchstaben seien absichtlich verteilt worden, damit Menschen langsamer tippen und die Maschine nicht klemmt. So eindeutig ist es aber nicht. Frühere Schreibmaschinen konnten tatsächlich Probleme bekommen, wenn Typenhebel schnell hintereinander anschlugen. Historiker diskutieren bis heute, ob das der Hauptgrund für QWERTY war. Eine andere Theorie sieht den Einfluss von Telegraphisten und Morsecode. Entscheidend war aber der Erfolg. Remington brachte 1874 eine Schreibmaschine mit genau dieser Anordnung auf den Markt. Spätere Modelle und andere Hersteller orientierten sich daran und immer mehr Menschen lernten genau dieses eine System. Als Computer kamen, gab es dann keine klemmenden Typenhebel mehr. Trotzdem blieb die bekannte Anordnung, weil sie eben schon längst zum Standard geworden war. Kurz zusammengefasst also, die Tastatur ist nicht alphabetisch, weil ihre Anordnung aus der Zeit der mechanischen Schreibmaschine stammt und sich damals durchgesetzt hat. Der genaue Grund für QWERTY ist umstritten, geblieben ist aber das System vor allem aus Gewohnheit und weil es längst zum Standard wurde.
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0: Ich wünsche euch einen schönen Mittag. Wir haben es nämlich Donnerstagmittag, kurz vor 11:30.
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3: Wetter ist schnell erklärt. Heute Sonne und Wolken im Mix. Temperaturen maximal knapp über 20 Grad. Und so geht's weiter.
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3: Wir schauen auf die Straßen. Wir haben es eine Minute nach 11:30. Es hat gescheppert. Und zwar auf der A7 Richtung Füssenreute, direkt vom Kreuz Ulm-Elchingen auf die Überleitung zur A8 Richtung München. Direkt dort in der Überleitung hat es gekracht. Deshalb haben wir auch in diesem Bereich derzeit 3 Kilometer Stauzeitverlust bei 15 Minuten. Und in der Gegenrichtung A7 Richtung Ulm zwischen Illertissen und den Dreieck Hittistetten hier 5 Kilometer stockend. Zeitverlust derzeit bei knapp 10 Minuten. Sonst läuft's. Wir wünschen euch gute und sichere Fahrt.
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3: Gemeldet von Michi, und zwar ein Blitzer in Krumbach in der Hans-Lingel-Straße. Das ist im Industriegebiet, da wird stadteinwärts geblitzt. 30 km/h sind da erlaubt. In der Ortsausfahrt von Eggingen Richtung Erbach wird noch geblitzt, und zwar außen im Caddy. Und in Ulm-Lehrtalweg 70er-Zone stadteinwärts. Alle weiteren Meldungen gibt's für euch natürlich zum Nachlesen auf donau3fm.de oder in der donau3fm-App.
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3: Ja, und in dieser Woche suchen wir bei Schwabens Top 10 einen Ort, wo immer was los ist irgendwie. Da werden Siege gefeiert, da werden teilweise dann Niederlagen runtergespült. Da macht man sich fertig, wenn man auf einen Ausflug fährt. Es geht um die Vereinsheime hier bei uns im Schwaberländle. Und da gibt's ganz verschiedene. Flo hat zum Beispiel auch einen Vorschlag uns geschickt.
4: Schöner Ort zusammen sein, und deswegen gibt's für mich eigentlich nur unter den Top 10 die Nummer 1, das Abseits-Team.
3: Was das Abseits dieses Vereinsheim so schön macht und wie auch ihr euren Favoriten noch einreichen könnt, das erfahrt ihr gleich um 11:45 nach Musik. Hey!

0: Einfach gute Musik am Donnerstagmittag. Leonie, by your side. Hey, here
1: I am. 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
0: 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Wenn ich mal meine Vereinsheime so aufzähle, wo ich mich regelmäßig täglich aufhalte, und zwar einmal Musikheim, ganz klar Musikverein, dann Feuerwehrhaus, oben das Vereinsheim im ersten Stock und dann haben wir noch unseren, ich nenne es immer gern unser Jugendheim, den Bauwagen im Nachbardorf, da bin ich natürlich auch vor Ort und unser Hörer Flo, er ist Jugendleiter beim SC Vöhringen, hat auch so ein ganz spezielles Vereinsheim und zwar trägt es den speziellen Namen Abseits. Flo, erklär uns mal, was ist das denn und warum ist das ein ganz besonderes Vereinsheim?
2: Weil das echt jetzt seit ein, zwei Jahren, also muss man grundlegend sagen, das war unsere kleine Hütte, die wurde dann von unserem Abseitsteam aufwendig renoviert, umgebaut. Waren auch bei der Mürth Vereinsheimwerke dabei, sind da unter die Top 10 gekommen

0: Hause. Auch Eltern, Gäste, komplett von der ganzen, ja, von der ganzen Bundesrepublik kommen und immer sehr begeistert sind vom Essen, von der Freundlichkeit, alles. Schöner Ort zusammen sein und deswegen gibt es für mich eigentlich nur unter den Top 10 die Nummer 1, das Abseits-Team.
1: Also für Flo ist das Abseits ganz klar die Nummer 1. Wenn ihr auch ein Vereinsheim habt, vielleicht auch mit so einem verrückten Namen, dann gerne noch nominieren auf donau3fm.de und gerne dazu eine WhatsApp-Sprachnachricht schicken, warum denn genau dieses Vereinsheim die Nummer 1 bei Schwabens Top 10 sein soll.
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0: Crazy Town, Butterfly am Donnerstagmittag hier bei Donau 3 FM. Wir haben es kurz vor 12, euch eine schöne Mittagspause.
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7: Teile der Adenauerbrücke landen auf den Bahngleisen und Social-Media-Regeln für Kinder und Jugendliche. Ich bin Regina Wysocki, guten Tag. Bei Bauarbeiten an der Adenauerbrücke in Ulm sind gestern mehrere Betonteile auf die Bahngleise gefallen. Donau 3FM-Reporterin Franzi Scherer.
8: Erstmal wichtig, verletzt wurde bei dem Zwischenfall niemand. Die Strecke zwischen Ulm und Laupheim-West wurde aber mehrere Stunden gesperrt. Für Bahnreisende gab es Verspätungen und Ausfälle. Außerdem sind Ersatzbusse gefahren. Erst gegen 20 Uhr konnte der Zugverkehr wieder anlaufen. Heute Morgen gab es laut Polizei keine Auswirkungen mehr. Als mögliche Ursache wird ein Fehler bei den Abbrucharbeiten genannt. Der Vorfall soll jetzt aufgearbeitet werden.
7: In Ruppertshofen im Ostalbkreis hat ein 8-Jähriger seinen 1-jährigen Bruder mit einem Mini-Radlader überrollt. Nach dem Unfall meldet sich jetzt der Bürgermeister der Gemeinde zu Wort und bittet darum, die Familie in Ruhe zu lassen. Das Kleinkind wurde schwer verletzt mit dem Rettungshubschrauber ins Krankenhaus gebracht. Lebensgefahr besteht laut Polizei aber nicht. Der Vater der beiden war in der Nähe und beobachtete den Unfall. Die Polizei ermittelt. Alterskontrollen, Minikonten und Zeitlimits. Die EU plant strengere Regeln für die Nutzung von Social Media bei Kindern und Jugendlichen. Fachleute sehen darin Chancen und Herausforderungen. Bundesbildungsministerin Karin Prien setzt auf eine Gesamtstrategie.
9: Prien spricht sich für Alterskontrollen via App, mehr Medienkompetenz für Kids und mehr Aufklärung für die Eltern aus. Auch müssten die Plattformen selbst mehr Verantwortung für den Schutz Minderjähriger übernehmen. Schon im nächsten Monat will sie eine Übergangslösung präsentieren, bis die EU-Vorschläge umgesetzt sind. Damit ist Prien auf einer Linie mit vielen Experten. Diese warnen vor einem reinen Social-Media-Verbot. Stattdessen brauche es Vorgaben an die Tech-Konzerne, damit diese ihr Angebot anpassen. Tanja Wagner, Nachrichtenredaktion.
7: In die Ulmer Posthöfe am Hauptbahnhof zieht ein Moxie-Hotel mit 146 Zimmern ein. Geplant sind außerdem eine Rooftop-Bar und eine öffentlich zugängliche Dachterrasse mit Blick über Ulm. Die Umbauarbeiten sollen noch 2026 beginnen. Die Eröffnung ist für die zweite Jahreshälfte 2028 geplant. Das Hotel ist Teil der umfassenden Neugestaltung des Posthöfe-Areals mit Gastronomie, Büros, Shops und Dienstleistungen. Auch der Innenhof soll neu gestaltet und weitgehend autofrei werden. Mehr Nachrichten gibt's dann wieder in einer halben Stunde und jederzeit auf donau3fm.de.
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10: Heute Sonne und Wolken im Mix. Die Temperaturen steigen an auf knapp über 20 Grad. Heute Nacht ist es dann wieder frisch. Da gehen wir wieder 10 Grad nach unten. Und zwar 10 Grad im Schnitt. Und die nächsten Tage, die sind ähnlich. Immer wieder mal ein bisschen Sonne, ein paar Wolken mit dabei. Und die Temperaturen 20 Grad an der Spitze.
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10: Wir schauen auf die Straßen um 12:03. Auf der A7 Richtung Ulm gibt es zwischen Illertissen und Dreikittistetten Stop and Go über 6 Kilometer. Ihr müsst mit mindestens 10 Minuten Verzögerung rechnen. Dann rüber auf die A8 in Richtung München. Da haben wir derzeit zwischen Eichelberg und Hohenstadt 5 Kilometer Stau. 10 Minuten kommen oben drauf und auf der Gegenfahrbahn der A8 in Richtung Stuttgart. Da finden zwischen Burger und Günzburg derzeit Mehrarbeiten statt. Die linke Spur ist gesperrt und zwar bis heute Nachmittag 16 Uhr.
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10: Vor wenigen Minuten mit dazugekommen, eine Lasermessung auf der B28 Neu-Ulm Richtung Senden und zwar von der Brücke runter. Dann haben wir noch einen Blitzer in Krumbach in der Hans-Lingel-Straße in der 30er-Zone. Auf der B465 in der Ortsumfahrt Schemmerhofen steht ein Blitzer beim Autohaus und in Steinhausen wird derzeit noch geblitzt bei der Kirche und zwar in der 30er-Zone. Alle weiteren Meldungen gibt's für euch natürlich nochmal zum Nachlesen auf Donau 3FM. De oder in der Donau 3FM App und da findet ihr natürlich auch den Draht, sprich die Nummern hier zu uns zum Melden.
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10: Ich wünsche euch einen schönen Donnerstagmittag. Ein schwerer Unfall hat sich auf einem Hof im Ostalbkreis ereignet. In Ruppertshofen, da hat ein 8-Jähriger wohl seinen 1-jährigen Bruder mit einem Radlader überrollt. Und jetzt stellt sich natürlich auch die Frage, wie konnte ein 8-Jähriger überhaupt so eine Maschine fahren? Mehr dazu gleich in 10 Minuten um 11:45 im Donau 3FM Update.

0: der Donnerstagmittag hier bei Donau 3 FM. Jennifer Lopez und David Guetta, Save Me Tonight.
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0: In Rupertshofen im Ostalbkreis, da gab es einen schweren Unfall. Ein 8-Jähriger hat dort seinen erst einjährigen Bruder mit einem Radlader überrollt. Regina Wisocki von den Donau 3 FM Nachrichten. Wie konnte das passieren?
2: Ja, der 8-Jährige saß auf einem sogenannten Mini-Radlader auf einem landwirtschaftlichen Anwesen. Sein kleiner Bruder kam laut Polizei plötzlich zwischen zwei geparkten Fahrzeugen rausgerannt und wurde wohl übersehen. Der Vater war in der Nähe und hat den Unfall mitbekommen. Das Kleinkind wurde schwer verletzt, mit dem Rettungshubschrauber ins Krankenhaus gebracht. Lebensgefahr besteht laut Polizei aber nicht.
0: Da stellt sich natürlich sofort die Frage, darf ein 8-Jähriger überhaupt so einen Radlader fahren?
2: Selbstständig eigentlich nicht. Für den betrieblichen Einsatz gilt grundsätzlich, wer einen Radlader selbstständig führt, muss mindestens 18 Jahre alt sein. Jugendliche dürfen solche Maschinen unter bestimmten Voraussetzungen ab 16 fahren. So wirklich äußert sich die Polizei aber nicht dazu, die ermittelt weiter. Auf Höfen gibt es da nämlich oft Ausnahmen. Aber die Staatsanwaltschaft prüft, ob die Eltern möglicherweise doch eine Mitschuld tragen.
0: Dann danke dir für die Infos, Regina.
2: Gern.
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3: Donnerstagmittag, kurz vor 12:30.
4: Helene Fischer, Robbie Williams, Let's Dance. 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
19: Es ist 12:30.
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20: Brückenteile auf Bahngleisen und Klopsstart als Bundestrainer. Ich bin Paolo Percocco, guten Tag. Bei Bauarbeiten an der B10 Adenauer Brücke in Ulm sind Betonteile auf die Bahngleise gefallen. Donau3FM-Reporterin Franzi Scherer, was ist da passiert?
21: Erstmal wichtig, verletzt wurde bei dem Zwischenfall niemand. Die Strecke zwischen Ulm und Laupheim-West wurde aber mehrere Stunden gesperrt. Für Bahnreisende gab es Verspätungen und Ausfälle. Außerdem sind Ersatzbusse gefahren. Erst gegen 20 Uhr konnte der Zugverkehr wieder anlaufen. Heute Morgen gab es laut Polizei keine Auswirkungen mehr. Als mögliche Ursache wird ein Fehler bei den Abbrucharbeiten genannt. Der Vorfall soll jetzt aufgearbeitet werden.
20: Kinder unter 13 Jahren sollen in der EU bald keinen Zugang mehr zu sozialen Netzwerken wie TikTok oder Instagram haben. Die EU-Kommission hat dazu heute einen Vorschlag vorgelegt. Bildungsministerin Prien unterstützt den Kurs und fordert neben Alterskontrollen auch mehr Medienkompetenz und Aufklärung für Eltern. In die Ulmer Posthöfe am Hauptbahnhof zieht ein neues Hotel mit 146 Zimmern ein, mit Rooftop-Bar und öffentlicher Dachterrasse mit Blick über Ulm. Die Umbauarbeiten sollen noch in diesem Jahr starten. Die Eröffnung ist für die zweite Jahreshälfte 2028 geplant. Das Hotel ist Teil der umfassenden Neugestaltung des Posthöfe-Areals mit Gastronomie, Büros und Geschäften. Jürgen Klopp macht seinen Start als Bundestrainer zu einem XXL-Start. Klopp startet mit einem Doppelkader in Rekordgröße in seine ersten vier Länderspiele der Nations League. Donau3FM-Reporter David Riemer, was darf man sich denn jetzt unter XXL-Start vorstellen?
22: Klopp hat insgesamt 44 Spieler nominiert, darunter 16 WM-Fahrer und 16 Spieler ohne Länderspieleinsatz. Der Bundestrainer will möglichst viele Spieler kennenlernen und er sieht viel Potenzial. Bei einigen Neulingen werden sich viele Fans mit Sicherheit fragen, wer nach den ersten Spielen gegen die Niederlande und Griechenland soll es einen Wechsel im Kader geben. Einige Spieler bleiben aber dabei. Rückkehrer Marc-André Ter Stegen wird gegen die Niederlande als Nummer 1 im Tor stehen. Prominente Namen wie Denis Undav, Leroy Sané und Maximilian Bayer fehlen allerdings.
20: Danke, David. Mehr Nachrichten in einer halben Stunde und jederzeit auf donau3fm.de.
23: Ja, und wenn ihr merkt, dass Paolo Percocco und ich, Peter Müller, dass wir zwei nicht da sind die nächsten Wochen.
20: Ach, du auch? Echt? Ich dachte, das wäre noch geheim.
23: Stimmt, haben wir uns was ausgeplaudert? Also wir sind natürlich nicht bei der neuen großen Mega-Startelf mit dabei. Psst.
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23: So, Wetter steht jetzt auf dem Plan. Es schaut ganz gut aus. Es sind ein paar Wolken unterwegs, aber die Sonne schafft es natürlich durch die Wolkendecke durch. Temperaturen derzeit im Schnitt bei so 18, 19 Grad. Ein bisschen was geht da noch. Teilweise knacken wir heute die 20 Grad Marke. Heute Nacht ist es kalt, 10 Grad bei den Tiefstwerten. Morgen am Freitag ähnliches Wetter wie heute.
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23: Hörer Markus hat uns gerade eben eine WhatsApp-Nachricht geschrieben. Eine Gefahrenmeldung auf der B311 in Riedlingen, direkt an der großen Kreuzung von Ulm herkommend. Da steht ein Pannen-LKW. Bitte vorsichtig fahren. Danke dir, Markus, fürs Melden. Dann schauen wir rüber auf die Autobahnen. Erst die A7 Richtung Ulm. Da gibt es zwischen Illertissen und den drei Kittistädten Stop and Go über 6 Kilometer Strecke. Da kommen knapp 10 Minuten oben drauf. Und auf der A8 Richtung München, da haben wir derzeit einen Stau, und zwar zwischen dem Eichelberg und Hohenstadt. 5 Kilometer ist der Stau lang, ebenfalls 10 Minuten plus. Sonst läuft's. Gute und sichere Fahrt.
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23: Geblitzt wird auf der B30 Biberach Richtung Ravensburg, kurz vor Bad Waldsee in der 70er Zone. Dann noch in Oberschöneck in der Ortsmitte. Da gelten tagsüber, sprich jetzt, 30 km/h. Und in Ulm-Lehrer Talweg in der 70er Zone steht noch ein Blitzer. Der blitzt stadteinwärts. Alle weiteren Blitzer und die Verkehrsmeldungen gibt es für euch natürlich jederzeit aktualisiert bei uns auf der Website oder in der Donau 3FM App.
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23: Ich wünsche euch einen schönen Donnerstagmittag. 747 Kilometer, 10.500 Höhenmeter. Ja, und das Ganze in 7 Tagen quer durch Sardinien. Das ist der Benefiz Ride 2026.
28: Mein bester Freund, der hat mich im Grunde mal in ein zu enges Trikot gesteckt
1: Und ja, hat gesagt, jetzt setz dich mal aufs Rad, das tut dir gut. Und so hat's angefangen.
23: Wie aus dem viel zu engen Trikot eine 7-tägige Fahrt für den guten Zweck wurde, wohin diese Spenden gehen und wie auch ihr das Ganze unterstützen könnt, das erfahrt ihr gleich und zwar um 12:45 nach einfach guter Musik. Und im Beginn macht Robbie Williams mit ganz neuer Musik All My Life. Ich wünsche euch einen schönen Donnerstagmittag.
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0: Michael Schulte, Keep Me Up am Donnerstagmittag. Also da hat man sich ganz schön was vorgenommen, bin ich ganz ehrlich. Donnerstagmittag 12:45 Uhr, der Verein Benefiz Ride e.V. aus Ulm fährt ab diesem Samstag, also sprich übermorgen, 7 Tage quer durch Sardinien. Das sind rund 747 Kilometer, 10.500 Höhenmeter und Temperaturen teilweise über 30 Grad. Und das Ganze wartet natürlich dort auf die Truppe. Hat natürlich auch einen Hintergrund und zwar einen guten Zweck.
1: Dieses Jahr spenden wir an den Verein Frauen helfen Frauen. Speziell auch für das Frauenhaus Ulm. Wenn man sich da mal ein bisschen damit beschäftigt, wer da in so ein Frauenhaus muss, es sind furchtbare Geschichten. Die Frauen haben einen langen Leidensweg hinter sich, meistens natürlich mit Kindern verbunden, die von einer Sekunde auf die andere aus ihrem ganzen Lebensalltag rausgerissen werden. Und deswegen haben wir halt gesagt, als Männergruppe, wir sind dieses Jahr noch eine Männergruppe, wir heben unsere Stimme auch für die Frauen. Und deswegen ist es wirklich dieses Jahr ein besonderes Herzensprojekt.
0: Sagt Steffen Preisler, er ist der erste Vorsitzende des Vereins. Mit ihm hat das Ganze vor 3 Jahren alles angefangen.
1: Angefangen hat aus einer persönlichen Krankheitsgeschichte von mir selber, wo ich so ein bisschen Probleme hatte. Und habe gemerkt, dass mir das Rennradfahren eigentlich gut tut und dass ich da immer fitter werde. Mein bester Freund, der hat mich im Grunde mal in ein zu enges Trikot gesteckt. Ja, hat gesagt, jetzt setz dich mal aufs Rad, das tut dir gut. Und so hat's angefangen.
0: Ja, und aus diesem zu engen Trikot wurde eine Truppe von 10 Hobbyradlern, einem Versorgungsfahrzeug und einem Mediateam. Spenden werden da unter anderem durch Spenden-Buddies gesammelt.
1: Also das ist nicht nur so eine Spaßveranstaltung, wo man sagen, lass mal 7 Tage Rennrad fahren, sondern wir verbinden das wirklich mit dem guten Zweck. Ich spende immer pro Kilometer, den ich selber fahre, 1 Euro. Das habe ich im Freundeskreis so weitergegeben. Dann sagen die, ach, das schaffst du ja nie. Komm, wenn du das schaffst, dann spende ich 50 Cent. Und so sind meine Spenden-Buddies geboren. Und jetzt haue ich jeden an, der mich quasi unterstützt. Und wenn ich dann am Berg hänge und richtig struggle, dann kommt es. Und dann merke ich, Mist, da hängen ja mir zig Leute im Hals. Ich muss durchhalten.
0: Absolut. Der Ulmer Verein Benefiz Ride e.V. fährt ab diesen Samstag 7 Tage quer durch Sardinien für den guten Zweck. Wirklich eine tolle Idee. Alle Infos zu dieser Tour, zu den Hintergründen und wie auch ihr diesen Verein noch unterstützen könnt, findet ihr bei uns auf der Website auf donau3fm.de.
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3: Donnerstagmittag, kurz vor 1.
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19: Es ist 13 Uhr.
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20: Brückenteile auf Bahngleisen und Klotz Start als Bundestrainer. Ich bin Paolo Percocco, guten Tag. Bei Bauarbeiten an der B10 Adenauerbrücke in Ulm sind Betonteile auf die Bahngleise gefallen. Donau 3 FM Reporterin Franzi Scherer, was ist da passiert?
21: Erstmal wichtig, verletzt wurde bei dem Zwischenfall niemand. Die Strecke zwischen Ulm und Laupheim-West wurde aber mehrere Stunden gesperrt. Für Bahnreisende gab es Verspätungen und Ausfälle. Außerdem sind Ersatzbusse gefahren. Erst gegen 20 Uhr konnte der Zugverkehr wieder anlaufen. Heute Morgen gab es laut Polizei keine Auswirkungen mehr. Als mögliche Ursache wird ein Fehler bei den Abbrucharbeiten genannt. Der Vorfall soll jetzt aufgearbeitet werden.
20: Kinder unter 13 Jahren sollen in der EU bald keinen Zugang mehr zu sozialen Netzwerken wie TikTok oder Instagram haben. Die EU-Kommission hat dazu heute einen Vorschlag vorgelegt. Bildungsministerin Prien unterstützt den Kurs und fordert neben Alterskontrollen auch mehr Medienkompetenz und Aufklärung für Eltern. In Weingarten war die Weinlese am Martinsberg bei der Basilika trotz Dauerregen ein voller Erfolg. Die Helfer haben Trauben für rund 1500 Liter Wein geerntet, so viel wie noch nie. Der trockene Sommer hat den Reben offenbar kaum geschadet. Auch der Zuckergehalt der Johanniter-Trauben sei vielversprechend, heißt es. Das Weingut Dilger, das die Reben auspressen wird, rechnet also mit einem sehr guten Jahrgang. Jürgen Klopp macht seinen Start als Bundestrainer zu einem XXL-Event. Klopp geht mit einem Doppelkader in Rekordgröße in seine ersten vier Länderspiele der Nations League. Donau 3FM-Reporter David Riemer, was darf man sich unter XXL-Start vorstellen?
22: Klopp hat insgesamt 44 Spieler nominiert, darunter 16 WM-Fahrer und 16 Spieler ohne Länderspieleinsatz. Der Bundestrainer will möglichst viele Spieler kennenlernen und er sieht viel Potenzial. Bei einigen Neulingen werden sich viele Fans mit Sicherheit fragen, wer? Nach den ersten Spielen gegen die Niederlande und Griechenland soll es einen Wechsel im Kader geben. Einige Spieler bleiben aber dabei. Rückkehrer Marc-André Ter Stegen wird gegen die Niederlande als Nummer 1 im Tor stehen. Prominente Namen wie Denis Undav, Leroy Sané und Maximilian Bayer fehlen. Allerdings.
20: Mehr Nachrichten in einer Stunde und jederzeit auf donau3fm.de.
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3: Sonne und Wolken im Mix an diesem Donnerstagmittag. Die Temperaturen sind derzeit unterwegs so bei 19 Grad im Schnitt. Ein bisschen was geht da noch, teilweise aber auch nicht mehr. Also wir pendeln uns jetzt da so ein zwischen 19 und rund 22 Grad. Die Sonne bleibt uns aber auf alle Fälle heute erhalten. Heute Nacht dann Tiefstwerte um 10 Grad. Morgen ist es ähnlich.
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3: Um 3:01. Wir schauen zuerst auf die A8 in Richtung München zwischen dem Eichelberg und der Raststätte Gröbingen Süd. Bitte vorsichtig fahren. Da steht ein liegen gebliebenes Fahrzeug auf dem rechten Fahrstreifen. Wir haben hier derzeit auch Stop and Go in diesem Bereich. Ihr verliert hier knapp 10 Minuten. Und auf der Gegenfahrbahn von der A8, also in Richtung Stuttgart zwischen Burgau und Günzburg, da finden derzeit noch ein paar Mehrarbeiten statt. Die linke Spur ist hier gesperrt bis heute Nachmittag 16 Uhr.
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3: Hörer Harry hat uns eine WhatsApp-Nachricht geschrieben. Ein Blitzer in Günzburg, Weißenhorner Straße von Bubesheim kommen, der blitzt beidseitig. Heißt also, das ist ein Superblitzer. Danke dir fürs Melden, Harry. In Illertissen steht noch ein Superblitzer auf der Hauptstraße direkt beim Bahnhof und auf der B28 wird noch gelasert. Neu-Ulm Richtung Senden und zwar von der Brücke runter. Alle weiteren Meldungen gibt's zum Nachlesen im Web oder in der App und da findet ihr natürlich auch die Nummern zum Melden.
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3: 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Und zwar unser Donau 3 FM Straßenbahnkonzert. 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Das hört ihr gleich um 12:15.

0: Die Backstreet Boys quit playing games an diesem sonnigen Donnerstagmittag. Wir haben es genau 13.15 Uhr. Erst hatten wir Malik Harris, dann Laith Eldin und jetzt steht das nächste Straßenbahnkonzert an. 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
0: Und es ist wirklich was ganz Besonderes und was ganz Exklusives. Das Ganze findet statt in der Goldochsen Straßenbahn. Ist so ein bisschen eine historische Bahn. Ist klein, da passen nicht viele Leute rein. So rund 30 Gäste können wir da mitnehmen. Und dann seid ihr ganz nah dran am Künstler. Und in diesem Fall ist es der britische Singer-Songwriter Nick Howard, der übrigens The Voice of Germany schon gewonnen hat.
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0: Und er hat so schöne Lieder für euch natürlich mit dabei, unter anderem die hier.

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17: Ist ganz schnell erklärt. Temperaturen derzeit rund um 20 Grad, Sonne und Wolken im Mix.
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17: Wir schauen auf die Straßen. Zuerst auf die A8 in Richtung München zwischen dem Eichelberg und Gröbingen. Bitte vorsichtig fahren, da steht ein liegen gebliebenes Fahrzeug auf dem rechten Fahrstreifen. Wir haben hier derzeit auch Stop and Go in diesem Bereich. 5 Kilometer lang ist das Ganze. Zeitverlust derzeit bei 10 Minuten. Sonst läuft's. Gute und sichere Fahrt.
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17: In Grimmelfingen wird noch geblitzt, und zwar auf der Eisenbahnstraße zwischen Ortsausgang und der Pizzeria O Sole Mio in Ulm. Leerer Talweg stehen Blitze in der 70er-Zone. In Oberschöneck in der Ortsmitte wird geblitzt, und zwar in der 30er-Zone. Und in Illertissen steht noch ein Superblitzer auf der Hauptstraße beim Bahnhof. Alle weiteren Blitzer und die Verkehrsmeldungen gibt's für euch natürlich zum Nachlesen auf donau3fm.de oder in der Donau 3 FM App.
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17: Es ist wieder an der Zeit angekommen. Raus mit dem Dirndl, rein in die Lederhosen. Aber was ist in diesem Jahr eigentlich so angesagt, was die Tracht angeht? Vor allem jetzt auf dem Oktoberfest, was ja jetzt am Samstag startet. Welche Farben sind modern? Welche Schnitte sind denn gerade voll in? Und was ist voll daneben? Ich sage schon mal so viel, diese Stofflederhose, die ist immer noch nicht in. War noch nie und wird auch nie, wird er meistens bloß von den auswärtigen Touristen getragen. Wir schauen gleich auf die großen Wiesentrends in diesem Jahr. Davor gibt's aber noch Musik.
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0: Glocke Bach, Dirty Dancing am Donnerstagnachmittag. Also meine Tracht, die hängt schon bereit. Kurze Lederhose, ganz klar. Weißes Hemd, teilweise, also es ist leicht cremefarben, Trachtenhemd, auch ganz schlicht. Und dann entweder eine blaue Weste oder eine beige-schwarze Weste. Eine ein bisschen nobler, die andere ein bisschen legerer. Aus ganz Bayern, aus ganz Deutschland und sogar aus der ganzen Welt kommen ja wieder wahnsinnig viele Menschen nach München, wenn's Oktoberfest wieder losgeht. Und ganz klar, man will da natürlich schick und perfekt aussehen. Und unsere Donau 3 FM Reporterin Geske hat sich da mal ein bisschen schlau gemacht, so nach dem perfekten Look geschaut. Geske, fangen wir mal beim Dirndl an. Was ist da denn in diesem Jahr in auf der Wiesn?
1: Also da ist das Stichwort auf jeden Fall traditionell. Heißt, das Dirndl geht übers Knie und die Blusen dürfen gerne hochgeschlossen sein. Bei den Farben sind gedeckte, erdige Töne angesagt, also rot, grün oder braun. Und was auch richtig cool ist, Ton in Ton. Also Dirndl, Schürze und Bluse sind farblich aufeinander abgestimmt. Und bei Stoffen würde ich auf jeden Fall was Hochwertiges nehmen, also Leinen, Samt, Kord oder Seide. Und als kleiner Twist in die Schürzenschleife ein Seidentuch einbinden.
0: Also bei den Damen ist man traditionell unterwegs. Wie schaut's denn bei den Männern aus?
1: Auch da sind klassische Looks ein Ding. Eine gut sitzende Lederhose, ein ordentliches Hemd und dazu traditionelle Schuhe. Auch so richtig historische Trachten und traditionelle Stücke sind wieder beliebt. Aber wichtig ist halt, dass die Lederhose wirklich gut sitzt. Ist auch null schlimm, wenn die Lederhose schon ein bisschen Gebrauchsspuren hat. Das ist ja total normal, beziehungsweise so soll es ja auch sein.
0: Stimmt, da müssen schon mindestens mal 5 Göckel dran abgewischt worden sein, dass die Lederhose mal sauber ausschaut. Schuhe hast du auch schon angesprochen. Ja, das stimmt. Ein absolutes No-Go. Ich habe ganz klassisch schwarze Haferlschuhe. Wenn sie dann immer mit ihren Nike-Schuhe kommen, mit den weißen, passt doch irgendwie nicht. Was sind denn absolute No-Gos, was die Tracht angeht?
1: Also klar, sie sind bequem, aber so rein vom Look her muss ich sagen, Sneaker. Sowohl zum Dirndl als auch zur Lederhose. Und bei Männern speziell sind so hohe Tennissocken und Kurzarmhemden ein Tabu. Generell sind natürlich so billige Plastiktrachten ein No-Go. Aber, und das ist auch ganz wichtig, man muss keine Niere verkaufen, um sich jetzt eine teure Tracht leisten zu können. Man kann auch ganz normal in Alltagskleidung auf die Wiesen oder einfach in was, in dem man sich wohlfühlt.
0: Absolut, und das ist ja das Wichtigste. Man soll sich wohlfühlen in den Klamotten und dann wird es doch bestimmt ein wunderschöner Ausflug aufs Oktoberfest. Euch auf alle Fälle eine friedliche Wiesn.

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3: Donnerstag Nachmittag, kurz vor 2.
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0: Es ist 14 Uhr.
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19: Brückenteile auf Bahngleisen und Social-Media-Regeln für Kinder. Ich bin Paolo Percocco. Guten Tag. Bei Bauarbeiten an der B10 Adenauer Brücke in Ulm sind Betonteile auf die Bahngleise gefallen. Donau 3FM-Reporterin Franzi Scherer, was ist da passiert?
20: Erstmal wichtig, verletzt wurde bei dem Zwischenfall niemand. Die Strecke zwischen Ulm und Laupheim-West wurde aber mehrere Stunden gesperrt. Für Bahnreisende gab es Verspätungen und Ausfälle. Außerdem sind Ersatzbusse gefahren. Erst gegen 20 Uhr konnte der Zugverkehr wieder anlaufen. Heute Morgen gab es laut Polizei keine Auswirkungen mehr. Als mögliche Ursache wird ein Fehler bei den Abbrucharbeiten genannt. Der Vorfall soll jetzt aufgearbeitet werden.
19: Kinder unter 13 Jahren sollen in der EU bald keinen Zugang mehr zu sozialen Netzwerken wie TikTok oder Instagram haben. Die EU-Kommission hat dazu heute einen Vorschlag vorgelegt. Bildungsministerin Prien unterstützt den Kurs und fordert neben Alterskontrollen auch mehr Medienkompetenz und Aufklärung für Eltern. In Weingarten war die Weinlese am Martinsberg bei der Basilika trotz Dauerregen ein voller Erfolg. Die Helfer haben Trauben für rund 1500 Liter Wein geerntet, so viel wie noch nie. Der trockene Sommer hat den Reben offenbar kaum geschadet. Auch der Zuckergehalt der Johanniter-Trauben sei vielversprechend, heißt es. Das Weingut Dilger, das die Reben auspressen wird, rechnet also mit einem sehr guten Jahrgang. Jürgen Klopp macht seinen Start als Bundestrainer zu einem XXL-Event. Klopp geht mit einem Doppelkader in Rekordgröße in seine ersten vier Länderspiele der Nations League. Donau3FM-Reporter David Riemer, was darf man sich denn jetzt unter XXL-Start verstehen?
21: Klopp hat insgesamt 44 Spieler nominiert, darunter 16 WM-Fahrer und 16 Spieler ohne Länderspieleinsatz. Der Bundestrainer will möglichst viele Spieler kennenlernen und er sieht viel Potenzial. Bei einigen Neulingen werden sich viele Fans mit Sicherheit fragen, wer. Nach den ersten Spielen gegen die Niederlande und Griechenland soll es einen Wechsel im Kader geben. Einige Spieler bleiben aber dabei. Rückkehrer Marc-André Ter Stegen wird gegen die Niederlande als Nummer 1 im Tor stehen. Prominente Namen wie Denis Undav, Leroy Sané und Maximilian Bayer fehlen allerdings.
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23: Es ist schön, die Sonne scheint, ein paar Wolken sind unterwegs, kein Regen in Schwaben, es ist also überall trocken. Es geht ein ganz leichter Wind durch Schwabenland durch und bei den Temperaturen sind wir in einer richtig angenehmen Gegend unterwegs und zwar bei rund 20 Grad. Morgen am Freitag ähnliches Wetter.
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23: Da haben wir immer noch diese eine Meldung von der A8 und zwar in Richtung München zwischen dem Eichelberg und der Raststätte Gröbingen. Bitte vorsichtig fahren, da steht ein liegengebliebenes Fahrzeug auf dem rechten Fahrstreifen. Sonst schaut es aber ganz gut aus. Der Verkehr rollt in Schwaben. Euch allen eine gute und eine sichere Fahrt.
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23: Auf der A8 wird geblitzt und zwar in Richtung München auf Höhe der Raststätte Gröbingen. In Steinhausen steht noch ein Blitzer bei der Kirche in der 30er-Zone. Im Lehrertalweg steht ein Blitzer und zwar in Ulm in der 70er-Zone. Da wird stadteinwärts geblitzt und in Illertissen, Hauptstraße, Höhe Bahnhof, da steht noch ein Superblitzer.
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23: Ich wünsche euch einen schönen Restarbeitstag an diesem Donnerstagnachmittag. Wir starten durch mit einfach guter Musik. James Arthur, Blindside für euch. Und das hier ist Tiffany Harris mit Vertigo. Und dann gibt's für euch Tipp Nummer 4 beim Schwabenquiz. Um 10 nach 2.
27: Mit

0: James Arthur, Blindside am Donnerstagnachmittag. Und jetzt gibt's Tipp Nummer 4.
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0: Bisher wissen wir Jazzfestival, ein Uhrenmuseum und die Ortschaft hat irgendwas mit einer Berghütte zu tun. Das sind die drei Dinge, die wissen wir schon mal. Einige wissen es auch schon, wo wir unterwegs sind. Einige viele noch nicht. Drum hören wir jetzt mal rein in Oma Rosas Tipp Nummer 4. Wo bist du unterwegs?
2: Alle drei Jahre findet in dem gesuchten Ort nämlich ein großes Fest statt. Du, das ist so kraus, dass es zu den größten historischen Festen Deutschlands zählt. Es wird zu Ehren von einem Ritter gefeiert, der in dem Ort tätig war. Und auch die Kleidung der Besucher erinnert daran. Also, die haben eine Häse, darf man bei sagen. Die über 2500 Besucher tragen zum Großteil historische Trachten. Und frisch gewaschen sind sie auch. Also, und noch geht's da einen Festumzug und ein Fest in der Altstadt und ein Theater. Insgesamt geht das Fest 10 Tage. Oh, Donnerwetter, jetzt überlegt, wo das ist.
0: Ja, das tät ich auch mal sagen. Also, wenn ihr eine Ortschaft kennt, wo Menschen in historischen Gewändern rumlaufen und das sogar gewaschen, dann seid ihr wahrscheinlich in der richtigen Ortschaft unterwegs. Wenn ihr die Antwort wisst, jetzt WhatsApp-Nachricht an die 015 20 242 4x3.
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0: Das ist euer Donnerstagnachmittag. Harry Styles, American Girls, gleich für euch noch mit dabei. Die Blue Lagoon, Break My Stride. Wir haben es genauso, 14.17 Uhr.
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23: Sonne und Wolken gemixt an diesem Donnerstagnachmittag. Bei den Temperaturen sind wir im Schnitt bei 20 Grad unterwegs. Heute Nacht sinken die Temperaturen dann ab auf rund 10 Grad. Morgen am Freitag dann ähnliches Wetter wie heute.
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23: Auf der A8 steht immer noch das liegen gebliebene Fahrzeug, und zwar in Richtung München zwischen dem Eichelberg und der Raststätte Gröbingen Süd. Das Fahrzeug steht auf dem rechten Fahrstreifen, deshalb bitte vorsichtig fahren.
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23: In Günzburg steht noch ein Blitzer in der Weißenhorner Straße von Bubisheim kommen. Da wird beidseitig geblitzt. In Illertissen auf der Hauptstraße Höhe Bahnhof steht noch ein Blitzer. Und auf der B465 Ortsdurchfahrt Schemmerhofen auf Höhe vom Autohaus. Alle weiteren Meldungen gibt's für euch natürlich nochmal zum Nachlesen auf donau3fm.de oder in der Donau 3 FM App.
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23: Und gleich dreht sich alles um einen Euro. Und zwar einen Euro für Kim Kardashian. So ein Euro, das klingt natürlich bei Kim Kardashian eher nach ein bisschen Kleingeld als nach einer Entschädigung. Trotzdem hat ihr ein Gericht genau diesen Betrag, diesen einen Euro zugesprochen. Und Kim Kardashian hat auch nicht mehr verlangt. Warum dieser eine Euro trotzdem wahnsinnig viel wert ist, das hört ihr gleich um 3:45.

0: ist euer Donnerstagnachmittag, Sunrise Avenue, Lifesaver und gleich Freude mit dabei. Leonie und Callum Scott mit Stay. Ein Pariser Gericht hat Kim Kardashian genau 1 Euro Entschädigung zugesprochen. Und nein, das ist überhaupt kein Rechenfehler, es geht wirklich nur um 1 Euro und das aus einem bestimmten Grund. Welcher das ist? Gleich erfahrt ihr es.
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4: Freunde der gepflegten Unterhaltung. Kim Kardashian bekommt für den Millionenraub von Paris genau 1 Euro Entschädigung. Ja, genau diese Summe hat sie tatsächlich auch verlangt. Der Fall liegt fast 10 Jahre zurück. 2016 haben 2 als Polizisten verkleidete Männer Kim in ihrem Pariser Hotelzimmer mit einer Waffe bedroht, gefesselt und dann Schmuck im Wert von mehr als 6 Millionen Dollar gestohlen. Darunter auch ein 4 Millionen Dollar teurer Verlobungsring.
5: They kept on saying the ring, the ring.
4: Den hat Kim von ihrem damaligen Ehemann Kanye West geschenkt bekommen. Nach eigenen Angaben hatte sie bei dem Raubüberfall Angst um ihr Leben.
5: I saw him have a gun out to me and I was like, okay, this is it.
4: Im vergangenen Jahr hat dann ein Gericht 8 Beteiligte an dem Überfall schuldig gesprochen. Wegen ihres Alters haben französische Medien sie auch als Opa-Räuber betitelt. 6 Angeklagte haben beim Prozess nämlich schon die 60 überschritten. Jetzt hat das Gericht über die Entschädigung entschieden. Kim hat bewusst nur 1 symbolischen Euro verlangt. Es geht ihr nämlich nicht ums Geld, sondern um Verantwortung und Anerkennung. Auch ihre Stylistin Simone Harouche bekommt 1 Euro. Dem damaligen Hotelrezeptionisten hat das Gericht knapp 110.000 Euro zugesprochen, dem Hotel 50.000 Euro. 1 Euro Entschädigung für Kim, ja, der Betrag ist klein, aber die Bedeutung für Kim umso größer, wahrscheinlich sogar unbezahlbar. Sie will dieses Kapitel hinter sich lassen und das Erlebte weiter verarbeiten.
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3: Ah ja, grüß dich, Michel.
4: Ja, Hallöchen, Hallöchen, Hallöchen.
3: Wir hatten es heute schon von den Trachten.
4: Ja.
3: Und es gibt ja die Leute, die diese Plastiktrachten anhaben.
4: Diese Pennymarkt-Super-Lederhosen, ja.
3: Ganz großes Kino und was man da immer alles sieht. Plastiktracht, irgendwelche komischen Hemden, T-Shirts, verrückt.
4: Okay.
3: Mehr will ich dir gar nicht erzählen.
4: Ja, gut, dann soll ich was erzählen,
3: ja,
4: oder?
3: Ja, bitte, ich warte drauf.
4: Fenster geöffnet und ich habe wieder mal ein bisschen Fernsehen geguckt, ne? Ja. Haushaltscheck mit Yvonne Willix wieder mal. Und auf einer Krach ohne Ende draußen und da wird in der Straße irgendwas gemacht und ich wusste nicht was. Ich bin vorab nicht informiert worden.
3: Ja.
4: Jetzt will ich ein paar Anzeigen prüfen, aber sonst ist auch nichts Aktuelles.
3: Warst wieder auf Behördengang?
4: Natürlich.
3: Da hast du einen Passierschein
4: geholt. In der Zeitung gelesen, dass die Justiz nicht mehr nachkommt, weil so viele Fälle anliegen. Ja. Habe ich gedacht, da kannst du ja locker noch einen drauflegen, wenn du eh warten musst.
3: Du wolltest mal prüfen, ob es wirklich so lang dauert. Ein paar Anzeigen schwimmen, ja.
4: Egg Free Light.
3: Wer Tipps braucht, gerne jetzt zuhören. Michael Korde gibt euch die 100 unnötigsten Tipps, um Behördengänge länger verlassen zu lassen.
4: Bin sehr, sehr belesen beim Haushaltscheck mit Yvonne Willix.
3: Absolut. Und den gibt es jetzt mit Michael Korde um kurz vor 3.
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5: Es ist 15 Uhr.
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7: Bombendrohungen gegen Schulen und Klopp wird politisch. Ich bin Paolo Percocco. Guten Tag. Nach zwei Bombendrohungen ist der Anne-Frank-Schulverbund in Engen im Kreis Konstanz heute gleich zweimal evakuiert worden. Am Morgen war auf dem Anrufbeantworter der Hevenschule erst eine unklare Drohung eingegangen. Nach der ersten Durchsuchung gab es dann eine weitere Bombendrohung. Die Polizei suchte die Gebäude zweimal, abgefunden wurde nichts. Der Unterricht wurde für heute abgesagt. Schlaflosigkeit, Mobbing, Selbstverletzung. EU-Kommissionspräsidentin von der Leyen will Kinder stärker vor sozialen Medien schützen. Sie fordert strenge Altersgrenzen und will auch die Anbieter in die Pflicht nehmen. Donau3FM-Reporter Dieter Ebeling aus Brüssel. Welche Vorschläge stehen da im Raum?
8: Die Vorschläge sind eigentlich simpel. Zugang zu Social-Media-Plattformen erst ab 13 Jahren, aber nur mit einem von den Eltern angelegten Account. Ab 15 Jahre dann eigene Konten nach einer Altersüberprüfung, aber mit beschränkten Funktionen. Entscheidend, künftig sollen die Plattformen zunächst nachweisen müssen, dass sie sicher gestaltet sind. Das bedeutet, die Plattformen dürfen nicht süchtig oder abhängig machen. Das große Problem könnte die Altersverifizierung sein, denn man müsste dann ja das Alter aller Nutzer kontrollieren.
7: Bei einer Kontrolle an der B30 bei Ulm hat die Polizei einen Lkw-Fahrer erwischt, der teilweise bis zu 30 Stunden ohne richtige Pause unterwegs gewesen sein soll. In knapp zwei Monaten kamen insgesamt 26 Verstöße gegen die vorgeschriebenen Lenk- und Ruhezeiten zusammen. Der 23-Jährige musste 2.500 Euro Sicherheitsleistung zahlen und den Lkw erstmal stehen lassen. Auch seine Firma bekommt eine Anzeige. Bei der Bekanntgabe des DFB-Kaders ist Jürgen Klopp auch politisch geworden. Dabei hat der neue Bundestrainer ein Plädoyer für Offenheit und richtig verstandenen Nationalstolz gehalten.
9: Ich würde mir oder uns gerne die Fahne zurückholen, wenn ich ganz ehrlich bin. Ich möchte, dass, wenn man sie schwingt, dass niemand denkt, was mit dir nicht in Ordnung, sondern dass man einfach nur das Gefühl hat, ja, du bist happy und verstehst, dass du Glück hattest, dass du in diesem wundervollen Land geboren, aufgewachsen, zugezogen und wie auch immer, dass du hier lebst. Das hätte ich schon ganz gerne.
7: Mehr Nachrichten in einer halben Stunde und jederzeit auf donau3fm.de.
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10: Die Temperaturen, ja, heute sind wir so bei 20 Grad angesiedelt. Viel wird nicht drüber gehen. In der kommenden Nacht geht's dann runter auf 9 Grad. Morgen haben wir ähnliches Wetter wie heute, auch wieder Sonne und Wolken bei bis zu 20 Grad.
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10: 15.03 Uhr, wir schauen auf die Straßen. Behinderungen auf der A8 zwischen Eichelberg und Raststätte Grülbingen in Fahrtrichtung München. Gefahr durch ein liegen gebliebenes Fahrzeug. Und dann haben wir noch die B10 Stuttgart Richtung Ulm zwischen Gingen und Geislingen. 8 Minuten Zeitverlust.
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10: Blitzer aktuell in Grimmelfingen auf der Eisenbahnstraße zwischen der Ortsausfahrt und der Pizzeria. Auf der A8 Richtung München auf Höhe der Raststätte Grübingen in Steinhausen bei der Kirche. In Ulm im Lehrertal in der 70er-Zone stadteinwärts. Oberschöneck, dort wo der Joghurt herkommt. Dann haben wir die Ortsmitte. Superblitzer, da ist tagsüber 30. Superblitzer auch in der Ortsdurchfahrt Schemmerhofen auf Höhe vom Autohaus auf der B465 und Illertissen auf der Hauptstraße auf Höhe vom Bahnhof.
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10: Servus zusammen, schönen Nachmittag. So, es geht schon wieder los und ich bin schon wieder nicht dabei. Keine Lust, ne? Am Samstag startet in München das 191. Oktoberfest. Was es da dieses Jahr Neues gibt und wie unfassbar groß der Preisunterschied beim Kaiserschmarrn in den Zelten ist, darüber sprechen wir gleich.
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0: Touch Me Baby One More Time und damit ging es damals los für Britney Spears mit ihrem Auf und Ab, aber das war der Mega-Erfolg. So, und bald heißt's wieder...
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0: Ja, Rotsaftis, fast am Samstag geht das Oktoberfest in eine neue Runde in München. Und im vergangenen Jahr besuchten rund 6,5 Millionen Menschen das traditionelle Volksfest. Aber natürlich ist dieses Jahr nicht alles gleich. Donau 3 FM-Reporter Noah Schubert, was gibt's denn Neues?
3: Ja, auch in diesem Jahr gibt es neue Fahrgeschäfte, wie etwa das Fisherman's. Da geht's gleich über 3 Stockwerke mit Wasser, Action und 3D-Elementen. Außerdem gibt es in diesem Jahr eine neue Stelle, die auf dem Festgelände den Überblick behält. Die soll frühzeitig erkennen, wenn es irgendwo zu voll wird und soll dafür sorgen, dass die Besucher sicher unterwegs sind.
0: Ja, wie sieht's denn bei den Preisen für Essen und Trinken aus?
3: Ja, da lohnt sich dieses Jahr ein besonderer Blick. Eine Maß Bier kostet dieses Jahr zwischen knapp 14 und 16 Euro. Und besonders spannend wird's dann beim Kaiserschmarrn. Da ist der Unterschied zwischen den Zelten besonders groß. Im Hofbräuzelt kostet die Portion 17,50 Euro. Im Bräurose sind es dagegen satte 27,50 Euro. Macht also einen Unterschied von 10 Euro. Und das für den gleichen leckeren Klassiker.
0: Ja, ich bin ja so kein Oktoberfestgänger und ich sage selber schuld, wer's zahlt. Und wann beginnt das Fest am Samstag genau?
3: Also die Zelte eröffnen am Samstag um 9, ab 10 gibt es dann alkoholfreie Getränke und um 12 Uhr wird es dann richtig offiziell. Mit dem traditionellen Fassanstich gilt das Oktoberfest dann als eröffnet.
0: Und dann ist es soweit, dann heißt es wieder...
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0: Jo, also danke schön Noah und wenn ihr jetzt schon wieder Lust auf die Wiesn habt, dann plant's euch doch schon mal fest im Kalender ein. Ihr habt dann knapp 2 Wochen Zeit für den Besuch, bis das Fest am 4.10. dann wieder endet. So, und jetzt machen wir erstmal diese starke Musik aus und ersetzen sie durch diese.
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4: Gleich wird's 3:30.
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6: Es ist 3:30.
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8: Bombendrohungen gegen Schulen und Klopp wird politisch. Ich bin Paolo Percocco, guten Tag. Nach zwei Bombendrohungen ist der Anne-Frank-Schulverbund in Engen im Kreis Konstanz heute gleich zweimal evakuiert worden. Am Morgen war auf dem Anrufbeantworter der Hevenschule erst eine unklare Drohung eingegangen. Nach der ersten Durchsuchung gab es dann eine weitere Bombendrohung. Die Polizei suchte die Gebäude zweimal, abgefunden wurde nichts. Der Unterricht wurde für heute abgesagt. Schlaflosigkeit, Mobbing, Selbstverletzung. EU-Kommissionspräsidentin von der Leyen will Kinder stärker vor sozialen Medien schützen. Sie fordert strenge Altersgrenzen und will auch die Anbieter in die Pflicht nehmen. Donau 3FM-Reporter Dieter Ebeling aus Brüssel. Welche Vorschläge stehen da im Raum?
9: Die Vorschläge sind eigentlich simpel. Zugang zu Social-Media-Plattformen erst ab 13 Jahren, aber nur mit einem von den Eltern angelegten Account. Ab 15 Jahre dann eigene Konten nach einer Altersüberprüfung, aber mit beschränkten Funktionen. Entscheidend, künftig sollen die Plattformen zunächst nachweisen müssen, dass sie sicher gestaltet sind. Das bedeutet, die Plattformen dürfen nicht süchtig oder abhängig machen. Das große Problem könnte die Altersverifizierung sein, denn man müsste dann ja das Alter aller Nutzer kontrollieren.
8: Bei einer Kontrolle an der B30 bei Ulm hat die Polizei einen Lkw-Fahrer erwischt, der teilweise bis zu 30 Stunden ohne richtige Pause unterwegs gewesen sein soll. In knapp zwei Monaten kamen insgesamt 26 Verstöße gegen die vorgeschriebenen Lenk- und Ruhezeiten zusammen. Der 23-Jährige musste 2.500 Euro Sicherheitsleistung zahlen und den Lkw erstmal stehen lassen. Auch seine Firma bekommt eine Anzeige. Bei der Bekanntgabe des DFB-Kaders ist Jürgen Klopp auch politisch geworden. Dabei hat der neue Bundestrainer ein Plädoyer für Offenheit und richtig verstandenen Nationalstolz gehalten.
10: Ich würde mir oder uns gerne die Fahne zurückholen, wenn ich ganz ehrlich bin. Ich möchte, dass, wenn man sie schwingt, dass niemand denkt, was mit dir nicht in Ordnung, sondern dass man einfach nur das Gefühl hat, ja, du bist happy und verstehst, dass du Glück hattest, dass du in diesem wundervollen Land geboren, aufgewachsen, zugezogen und wie auch immer, dass du hier lebst. Das hätte ich schon ganz gerne.
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11: Die Temperaturen, da werden wir heute nicht über die 20 hinausgehen und die hätten wir auch schon erreicht. Sonne und Wolken im Mix in der kommenden Nacht, Temperaturen um 9 Grad und morgen Abziehbild von heute, Sonne und Wolken bei 20 Grad.
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11: Kurz nach 3:30, wir schauen auf die Straßenbehinderungen auf der A8 Richtung München zwischen Eichelberg und Raststätte Gruibingen Süd. Gefahr durch ein liegen gebliebenes Fahrzeug.
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11: Blitzer in Illertissen, auf der Hauptstraße beim Bahnhof, in der Ortsdorffahrt Schelmerhofen beim Autohaus, Oberschöneck, Ortsmitte, in Ulm im Lehrertal in der 70er-Zone stadteinwärts und in Steinhausen bei der Kirche, sowie in Grimmelfingen auf der Eisenbahnstraße zwischen Ortsausgang und der Pizzeria.
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12: Diese Konzerne denken, sie können sich alles erlauben.
13: Nein!
12: Wir haben die Schnauze voll.
13: Leck mich am Arsch!
14: Hier gibt's nichts zu sehen.
11: Miep, miep. Ein Film, den wir eigentlich niemals hätten sehen sollen, der kommt jetzt doch ins Kino. Coyote vs. ACME. Und die Geschichte hinter dem Film ist fast genauso verrückt wie die Looney Tunes rund um Bugs Bunny selbst. Wie bitte? Ja, wirklich, alles zum neuen Kino-Comedy-Knaller. Das hören wir gleich in den Donau 3 FM Kino-News. Die gibt's nach Miley Cyrus, nach Culture Club und nach Bebe Rexha und Faithless.

Tja, Miley Cyrus mit Flowers, gell? Und gleich haben wir Summer mit der Nagelneuen mit My Body Isn't Ready. So, jetzt gehen wir erstmal Richtung Kino. Dieser neue Kino-Comedy-Knaller sollte normalerweise nicht ins Kino und auch nicht ins Streaming kommen.

0: Raketen fallen und jede Menge anderes Zeug von Acme, um endlich den Roadrunner zu erwischen, und immer geht alles komplett schief. Also verklagt er einfach den Acme-Konzern.
1: Hiermit eröffne ich das Verfahren Coyote gegen Acme.
0: Unterstützt wird er dabei von einem, eher erfolglosen Anwalt. Die Aussichten für den armen Coyoten sind also wie immer.
2: Diese Konzerne denken, sie können sich alles erlauben.
3: Nein!
2: Wir haben die Schnauze voll.
3: Acme!
4: Hier gibt's nichts zu sehen.
0: Ich habe ehrlich gesagt ziemlich wenig erwartet, wurde aber dann sehr positiv überrascht. Klar, es gibt jede Menge Comedy und viele Gags, die auch für die Kleinen funktionieren. Die Geschichte selbst ist dann aber auch überraschend erwachsen. Besonders stark ist die Mischung aus Realfilm und Zeichentrick. Das erinnert stellenweise wirklich an den Genre-Klassiker Roger Rabbit. Dazu kommen jede Menge Anspielungen auf die klassischen Looney Tunes wie Bugs Bunny oder Daffy Duck. Dieser wilde Streifen macht also echt Spaß und ist deutlich mehr als nur Kinderklamauk. Übrigens, Acme heißt A Company Creating Everything, also eine Firma, die alles macht. Nur so nebenbei. Also, schnappt euch eure raketenbetriebenen Rollschuhe, schnallt sie aber besser nicht an, und ab mit euch in Coyote vs. Acme, nur im Kino.
5: Die Acme Corporation veröffentlicht diesen Film ausschließlich zu buchhalterischen Zwecken. Wir distanzieren uns ausdrücklich von den dargestellten Handlungen.
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3: Es ist kurz vor 4.
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20: Es ist 16 Uhr.
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22: Bombendrohungen gegen Schulen und Klopp wird politisch. Ich bin Paolo Pacocco, guten Tag. Am Anne-Frank-Schulverbund in Engen im Kreis Konstanz ist heute der Unterricht ausgefallen. Grund sind gleich zwei Bombendrohungen. Am Morgen war erst eine eher unklare Drohung auf dem Anrufbeantworter der Hevenschule eingegangen. Nachdem die Polizei die Gebäude durchsucht hatte, kam eine weitere Bombendrohung. Die Schule wurde deshalb zweimal evakuiert. Gefunden wurde bei den Durchsuchungen aber nichts. Schlaflosigkeit, Mobbing, Selbstverletzung. EU-Kommissionspräsidentin von der Leyen will Kinder stärker vor sozialen Medien schützen. Sie fordert strenge Altersgrenzen und will auch die Anbieter in die Pflicht nehmen. Donau 3 FM-Reporter Dieter Ebeling aus Brüssel. Welche Vorschläge stehen denn da im Raum?
23: Die Vorschläge sind eigentlich simpel. Zugang zu Social-Media-Plattformen erst ab 13 Jahren, aber nur mit einem von den Eltern angelegten Account. Ab 15 Jahre dann eigene Konten nach einer Altersüberprüfung, aber mit beschränkten Funktionen. Entscheidend, künftig sollen die Plattformen zunächst nachweisen müssen, dass sie sicher gestaltet sind. Das bedeutet, die Plattformen dürfen nicht süchtig oder abhängig machen. Das große Problem könnte die Altersverifizierung sein, denn man müsste dann ja das Alter aller Nutzer kontrollieren.
22: Ein Mann mit gleich 6 offenen Haftbefehlen ist am Badischen Bahnhof in Basel festgenommen worden. Er wurde unter anderem wegen Diebstahls und Sachbeschädigung gesucht. Weil er mehrere Geldstrafen nicht bezahlen konnte, kam er jetzt ins Gefängnis. Da muss er jetzt noch knapp 2 Jahre absitzen. Der neue Bundestrainer Jürgen Klopp hat bei der Bekanntgabe des DFB-Kaders ist auch politisch geworden. Dabei hat er ein echtes Plädoyer für Offenheit gehalten.
24: Die Kaderzusammenstellung ist so ein bisschen wie die generelle Situation in Deutschland. Ich habe nicht geguckt, was wir nicht haben, sondern ich habe geguckt, was wir haben. Von der anderen Seite. Ich möchte jetzt nicht sagen, dass die Probleme in Deutschland so gelöst werden können, aber ab und zu mal drauf zu gucken, was wir eigentlich Gutes haben, wäre vielleicht auch für manche Leute durchaus eine Herangehensweise.
22: Mehr Nachrichten in einer halben Stunde und jederzeit auf donau3fm.de.
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25: 20 Grad, Sonne und Wolken in the Mix. Und genau das gleiche Wetter erwartet uns auch morgen. In der Nacht dazwischen haben wir Temperaturen, die auf 9 Grad runtergehen können.
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25: 16 Uhr, gleich 3 Minuten. A8 Richtung München zwischen Kirchheim-Teck und Mühlhausen. 7 Kilometer Stau, da verliert ihr 51 Minuten im Schnitt. In Richtung München haben wir auch zwischen Eichelberg und Raststätte Gröbingen Süd Gefahr durch ein liegen gebliebenes Fahrzeug. Und die A96 Richtung München zwischen Bad Wörishofen und Buchloe West Gefahr durch eine ungesicherte Unfallstelle und durch Personen auf der Fahrbahn.
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25: Blitzer, aktuell hätten wir in Illertissen auf der Hauptstraße beim Bahnhof B465 Schemmerhofen in der Ortsdurchfahrt auf Höhe vom Autohaus. Günzburg-Weißenhorner Straße, wenn ihr von Bubesheim herkommt, in Oberschöneck in der Ortsmitte und in Ulm im Lehrertal in der 70er-Zone stadteinwärts.

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1: Schönen Nachmittag. So, Pokale im Regal, Mannschaftsfotos an der Wand und am Stammtisch wird das Spiel nochmal komplett neu ausgewertet. Ein gutes Vereinsheim gehört zum Verein einfach dazu und genau deshalb suchen wir in dieser Woche in unseren Schwaben Top 10 Schwabens beliebtestes Vereinsheim.
2: Ich bin die Bianca, ich bin eigentlich eine Mama von meiner Tochter, die ist beim SV Stupingen im Verein und ja, die habe ich dann jetzt auch nominiert.
1: Ja, was das Vereinsheim des SV Suppingen so besonders macht und wie ja auch ihr euer Vereinsheim nominieren könnt, das erfahrt ihr gleich bei mir. Vorher machen wir noch ein wenig Musik für euren Nachmittag mit den Fat Shop Boys, mit Alvaro Soler und mit den Neuen von Cat's Eye.

0: die Pet Shop Boys und Always On My Mind bei Donau 3 FM. Sodele, jetzt kommen wir zu dem, bei dem wir eure Mithilfe brauchen, beziehungsweise bei dem ihr euer Vereinsheim vorstellen dürft.
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0: So, mal ehrlich, ne? Das Spiel kann zum Beispiel 0-5 ausgehen oder auch die Musikprobe völlig schief gehen. Wenn danach im Vereinsheim die Stimmung stimmt, dann war der Tag vielleicht doch nicht komplett verloren. Und genau deshalb suchen wir diese Woche in den Donau 3 FM Schwaben Top 10 Schwabens beliebtestes Vereinsheim. Und die Gründe für eure Nominierungen, die sind dabei ganz unterschiedlich.
3: Ich bin der Jochen Huber aus Langenau und habe die Naturfreunde in Langenau nominiert, weil das einfach das schönste Vereinsheim ist und da der schönste, schattige Spielplatz in ganz Langenau ist.
0: Und auch Bianca aus Laichingen hat ihren Favoriten schon nominiert, das Vereinsheim des SV Suppingen.
4: Also Suppingen an sich ist ja ein Dorf, gehört zu Laichingen, aber dafür bieten die relativ viel und sind da auch vereinstechnisch sehr gut aufgestellt und man fühlt sich einfach immer gut und willkommen im Vereinsheim. Sie sind sehr offen und herzlich und alle fühlen sich da einfach wohl und das ist schön.
0: Ja, Bianca, was macht euer Vereinsheim vom SV Suppingen denn für dich so besonders?
4: Ja, ich weiß gar nicht, wie ich es erklären soll. Eigentlich ist das so selbstverständlich, das läuft einfach. Gell? Man muss da niemanden fragen oder um Hilfe betteln. Es ist einfach alles gut organisiert. Jeder macht sein Ding und ist da immer gerne auch vor Ort. Und das ist eigentlich schön. Genau. Das ist das, was es ausmacht auch. Ja, das Miteinander und dieser Zusammenhalt, der da so selbstverständlich ist.
0: Jawohl, dann bist du auf jeden Fall schon mal mit im Topf. Aber diese Vereinsheime, die wir jetzt gehört haben, würde ich sagen,
5: das war erstmal ein Vorgeschmack.
0: Denn ihr dürft euer Vereinsheim natürlich auch vorschlagen, wenn ihr eure Favoriten habt, einen besonderen Treffpunkt kennt, dann nominiert ihn auf donau3fm.de und schreibt ihn auch in die Kommentare auf den Social Medias. Und dann sind wir mal gespannt, wer das Rennen machen wird.
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2: Es ist kurz vor 5:30 gleich die aktuellsten News mit Paolo Percoco.
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0: Es ist 16:30.
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17: Bombendrohungen gegen Schule und Social-Media-Regeln für Kinder. Ich bin Paolo Percocco, guten Tag. Am Anne-Frank-Schulverbund in Engen im Kreis Konstanz ist heute der Unterricht ausgefallen. Grund sind gleich zwei Bombendrohungen. Am Morgen war erst eine eher unklare Drohung auf dem Anrufbeantworter der Hefenschule. Nachdem die Polizei die Gebäude durchsucht hatte, kam eine weitere Bombendrohung. Die Schule wurde deshalb zweimal evakuiert. Gefunden wurde bei den Durchsuchungen aber nichts. Alterskontrollen, Minikonten und Zeitlimits. Die EU plant strengere Regeln für Social Media bei Kindern und Jugendlichen. Experten sehen darin Chancen und Herausforderungen. Bildungsministerin Prien setzt auf eine Gesamtstrategie.
18: Prien spricht sich für Alterskontrollen via App, mehr Medienkompetenz für Kids und mehr Aufklärung für die Eltern aus. Auch müssten die Plattformen selbst mehr Verantwortung für den Schutz Minderjähriger übernehmen. Schon im nächsten Monat will sie eine Übergangslösung präsentieren, bis die EU-Vorschläge umgesetzt sind. Damit ist Prien auf einer Linie mit vielen Experten. Diese warnen vor einem reinen Social-Media-Verbot. Stattdessen brauche es Vorgaben an die Tech-Konzerne, damit diese ihr Angebot anpassen. Tanja Wagner, Nachrichtenredaktion.
17: Ein Mann mit gleich 6 offenen Haftbefehlen ist am Badischen Bahnhof in Basel festgenommen worden. Er wurde unter anderem wegen Diebstahls und Sachbeschädigung gesucht. Weil er mehrere Geldstrafen nicht bezahlen konnte, kam er ins Gefängnis. Da muss er jetzt noch knapp 2 Jahre absitzen. Der neue Bundestrainer Jürgen Klopp ist bei der Bekanntgabe des DFB-Kaders auch politisch geworden. Dabei hat er ein echtes Plädoyer für Offenheit gehalten.
19: Die Kaderzusammenstellung ist so ein bisschen wie die generelle Situation in Deutschland. Nicht gucken, also ich habe nicht geguckt, was wir nicht haben, sondern ich habe geguckt, was wir haben. Von der anderen Seite. Ich möchte jetzt nicht sagen, dass die Probleme in Deutschland so gelöst werden können, aber ab und zu mal drauf zu gucken, was wir eigentlich Gutes haben, wäre vielleicht auch für manche Leute durchaus eine Herangehensweise.
17: Mehr Nachrichten in einer halben Stunde und jederzeit auf donau3fm.de.
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20: Die Temperaturen bei 20 Grad und morgen schaut es nochmal genauso aus wie heute. Und wenn ich mal so auf den Samstag blicke, aus jetziger Sicht der Meteorologen auch fast ähnlich, sogar noch ein klein bisschen wärmer. Morgen also auch Wolken und Sonne im Mix bei 19 Grad. In der Nacht dazwischen haben wir Temperaturen um die 9 Grad.
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20: 16.33 Uhr, wir schauen auf die Straßen. Vorsicht auf der A96, Fahrt Richtung München zwischen Bad Wörishofen und Buchloe West. Personen auf der Straße und die linke Spur ist blockiert. Bitte Vorsicht in diesem Bereich.
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20: Blitzer in Grimmelfingen auf der Eisenbahnstraße zwischen dem Ortsausgang und der Pizzeria. In Steinhausen in der Ortsdurchfahrt bei der Kirche. Im Lehrertal in Ulm, 70er-Zone stadteinwärts. In Oberschöneck, Ortsmitte, 30 dort tagsüber erlaubt. Auf der B465 in der Ortsdurchfahrt Schemmerhofen beim Autohaus und Illertissen Hauptstraße auf Höhe vom Bahnhof.
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20: Sie sind klein, sie haben eine süße Schnauze und sind prall gefüllt.
22: 200 Euro.
23: Perfekt, super, nehme ich mit.
24: 150 Euro.
25: 400.
26: 400. 500.
25: 500 Euro.
20: Ja, da sag ich mal hoppala. Na, die Donau 3 FM Sparschweinsuche geht in die nächste Runde. Und wie ihr an die Schweinchen kommt, ab wann ihr ganz genau zuhören solltet bei Donau 3 FM und wie ihr die Chance auf noch mehr Kohle habt, das erzähle ich euch gleich nach Taylor Swift, nach Murray Head und nach Clock Clock.

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1: Donau 3 FM heute am Donnerstag, ich war immer noch bei Mittwoch. So, gleich haben wir für euch Shakira mit Die Die, außerdem Bon Jovi mit Keep the Faith. Es ist 4:45.
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0: 103FM mit Tom Gregory, you never look back. So, wir looken jetzt auch mal voraus, denn gleich wird 17 Uhr.
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1: Es ist 17 Uhr.
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14: Biberach baut Flüchtlingsunterkünfte ab und Social-Media-Regeln für Kinder. Ich bin Paolo Percocco, guten Abend. Der Kreis Biberach baut viele seiner Flüchtlingsunterkünfte ab, weil deutlich weniger Geflüchtete neu zugewiesen werden. Am ehemaligen Oblatenkloster auf dem Biberacher Mittelberg hält der Kreis aber fest. Das Gebäude soll saniert werden. Alle Infos dazu gibt's gleich um 16:45 bei Michael Kordig. Alterskontrollen, Minikonten und Zeitlimits. Die EU plant strengere Regeln für Social Media bei Kindern und Jugendlichen. Experten sehen darin Chancen und Herausforderungen. Bildungsministerin Prien setzt auf eine Gesamtstrategie.
15: Prien spricht sich für Alterskontrollen via App, mehr Medienkompetenz für Kids und mehr Aufklärung für die Eltern aus. Auch müssten die Plattformen selbst mehr Verantwortung für den Schutz Minderjähriger übernehmen. Schon im nächsten Monat will sie eine Übergangslösung präsentieren, bis die EU-Vorschläge umgesetzt sind. Damit ist Prien auf einer Linie mit vielen Experten. Diese warnen vor einem reinen Social-Media-Verbot. Stattdessen brauche es Vorgaben an die Tech-Konzerne, damit diese ihr Angebot anpassen. Tanja Wagner, Nachrichtenredaktion.
14: Trotz neuer Drohungen von US-Präsident Trump sucht Kanada die Nähe zu Europa. Premierminister Carney ist offen für eine Art EU-Sondermitgliedschaft. Donau-3FM-Reporterin Tina Eck aus den USA. Was ist da los?
16: Dass sich die Welt sicherheits- und handelspolitisch umorientiert, ist im Angesicht von Trumps aggressiver Zollpolitik und zunehmendem Isolationismus kein Wunder. Eine große Mehrheit der Kanadier kann sich eine engere Beziehung zu den Europäern gut vorstellen. Und der kanadische Premier Carney möchte aus der klassischen Handels- und Wertepartnerschaft eine strategische Allianz machen, in der Kanada und Europa wirtschaftlich, technologisch und sicherheitspolitisch enger zusammenrücken. Gemeinsam ist man stärker.
14: Ungewöhnliche Lesung heute Abend in Biberach. Die Performance-Künstlerin Antje Nicola-Mönning tritt in der Stadtbuchhandlung nackt vor ihr Publikum. In ihrer Lesung Nicht ganz normal ist ganz normal spricht sie über Körperbilder und die Frage, was gesellschaftlich eigentlich als normal gilt. Los geht's heute um 20 Uhr in der Stadtbuchhandlung Biberach. Mehr Nachrichten in einer halben Stunde und jederzeit auf donau3fm.de.
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0: Sonne und Wolken im Mix bei 20 Grad. In der kommenden Nacht bleibt es auch trocken bei bis zu 9 Grad Tiefstemperaturen. Morgen ähnliches Wetter wie heute und auch identische Temperaturen.
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0: 17.03 Uhr, wir schauen auf die Straßen in Schwaben. Behinderungen derzeit auf der A96, Fahrt Richtung München zwischen Bad Wörishofen und Buchloe West. Vorsicht, Personen auf der Fahrbahn.
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0: Blitzer in Grimmelfingen auf der Eisenbahnstraße zwischen dem Ortsausgang und der Pizzeria. In Steinhausen bei der Kirche. Ulm, Lehrertal, 70er-Zone stadteinwärts. In Oberschöneck haben wir einen in der Ortsmitte, da ist tagsüber 30. Und Illertissen auf der Hauptstraße auf Höhe vom Bahnhof, sowie noch einen in Schemmerhofen, B465 auf Höhe vom Autohaus.
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0: Der Kreis Biberach baut viele seiner Flüchtlingsunterkünfte ab. Eine bleibt aber. Welche? Und warum da zurückgefahren wird, darüber sprechen wir gleich.

0: No Doubt mit der Stimme von Gwen Stefani und Don't Speak bei Donau 3 FM. Es ist 17 Uhr und 14 gleich. Bruno Mars und auch Niall Horan.
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0: Der Kreis Biberach fährt seine Flüchtlingsunterkünfte zurück. Paolo Percocco von den Donau 3 FM Nachrichten. Warum braucht denn der Kreis jetzt weniger Unterkünfte?
2: Weil deutlich weniger Geflüchtete neu zugewiesen werden. Deshalb schließt der Kreis mehrere Standorte, gibt sie an Gemeinden ab bzw. zurück oder nutzt sie erstmal einfach nicht mehr. Eine Unterkunft, die soll aber im Landkreis oder dem Landkreis beim Landkreis bleiben. Das Oblatenkloster in Biberach. Das soll jetzt saniert werden.
0: Und warum wird ausgerechnet das Kloster saniert?
2: Weil es langfristig als Notunterkunft bleiben soll. Da können etwa 65 bis 70 Menschen wohnen. Das Gebäude selbst, das ist von 1968. Elektro- und Sanitäranlagen, die sind größtenteils noch von damals. Deshalb investiert der Landkreis jetzt fast 3 Millionen Euro. Fenster und Dach werden aus Kostengründen aber erstmal nicht gemacht.
0: Okay, Dankeschön. Insgesamt baut der Kreis Biberach Unterkünfte ab. Das ehemalige Oblatenkloster bleibt aber bestehen und wird für knapp 3 Millionen Euro saniert.
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3: So, dann schauen wir ganz kurz auf die Straßen. Es gibt einen größeren Stau auf der A8 Richtung München zwischen Kirchheim-Tech-West und Mühlhausen. Stockend 11 Kilometer Stau. Mindestens eine Stunde Zeitverlust. Deswegen, wenn es für euch noch möglich ist, diesen Bereich meiden. Alle weiteren Meldungen gibt's gleich im Anschluss an die News und die gibt's gleich um 5:30.
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2: Es ist 17:30.
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22: Biberach baut Flüchtlingsunterkünfte ab und Spritpreise auf Rekordniveau. Ich bin Paolo Percocco. Guten Abend. Wenn ihr im Landkreis Biberach wohnt, dürftet ihr bald weniger Flüchtlingsunterkünfte in eurer Umgebung sehen. Donau 3 FM Reporterin Franzi Scherer. Warum ist das so?
23: Weil deutlich weniger Geflüchtete neu in den Kreis kommen, werden einzelne Standorte geschlossen oder erstmal nicht mehr genutzt. Das ehemalige Oblatenkloster in Biberach bleibt aber. Da können rund 65 bis 70 Menschen wohnen. Das Gebäude wird jetzt für knapp 3 Millionen Euro saniert. Erneuert werden dabei vor allem Elektro- und Sanitäranlagen und Teile im Innenbereich. Fertig sein soll die Sanierung 2027. Alle Infos dazu auf donau3fm.de.
22: Die hohen Spritpreise treffen gerade vor allem Pendler. Finanzminister Klingbeil drängt deshalb auf schnelle Entlastungen und will möglichst bald eine Entscheidung. Wie genau die aussehen soll, ist aber weiterhin offen. Die Bundesregierung prüft gerade mehrere Möglichkeiten. Klingbeil bringt weiter eine Übergewinnsteuer für Mineralölkonzerne ins Spiel, um die Entlastungen gegen zu finanzieren. Klingbeil wirft den Mineralölkonzernen Abzocke vor. Trotz Drohungen von US-Präsident Trump sucht Kanada die Nähe zu Europa. Premierminister Carney ist offen für eine Art EU-Sondermitgliedschaft. Donau 3FM-Reporterin Tina Ecke aus den USA. Was ist da los?
24: Dass sich die Welt sicherheits- und handelspolitisch umorientiert, ist im Angesicht von Trumps aggressiver Zollpolitik und zunehmendem Isolationismus kein Wunder. Eine große Mehrheit der Kanadier kann sich eine engere Beziehung zu den Europäern gut vorstellen. Und der kanadische Premier Carney möchte aus der klassischen Handels- und Wertepartnerschaft eine strategische Allianz machen, in der Kanada und Europa wirtschaftlich, technologisch und sicherheitspolitisch enger zusammenrücken. Gemeinsam ist man stärker.
22: Ungewöhnliche Nacktlesung. Ja, Sie haben richtig gehört, ihr Nacktlesung. Heute Abend in Biberach die Performance-Künstlerin Antje Nicola Mönning tritt in der Stadtbuchhandlung nackt vor ihr Publikum. In ihrer Lesung Nicht normal ist ganz normal spricht sie über Körperbilder und die Frage, was gesellschaftlich eigentlich als normal gilt. Los geht's heute Abend um 20 Uhr in der Stadtbuchhandlung Biberach und jetzt geht's weiter mit der Nacktsendung mit Michael Kordig.
25: Ja, aber das mache ich auch nur unter Protest, gell? Fällt mir gerade ein, ich muss noch die Nacktschnecke entfernen im Eingangsbereich meines Wohnguts. Jetzt gibt's erstmal Musik und Dankeschön, Paul, für die tolle Meldung.
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25: Bevor wir zur Musik kommen, natürlich noch unser Wetter. Das haben wir morgen genauso wie heute. Also 20 Grad, Sonne und Wolken, Abziehbild vom heutigen Wetter. In der Nacht dazwischen haben wir Temperaturen, Tiefstwerte um 9 Grad.
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25: 17.33 Uhr, Vorsicht auf der A8 Richtung München geht's zwischen Kirchheim, Teck West und Mühlhausen nur stockend voran. Derzeit über 11 Kilometer Stau. Mindestens 60 Minuten Verlust derzeit im Schnitt. Deswegen, wenn es für euch noch möglich ist, umfahrt den ganzen Bereich. Gute Fahrt dort, wo es geht.
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25: Blitzer in Grimmelfingen auf der Eisenbahnstraße zwischen dem Ortsausgang und der Pizzeria. Dann haben wir einen in Steinhausen bei der Kirche. Lehrertal Ulm, 70er-Zone stadteinwärts. In Oberschöneck in der Ortsmitte. In der Ortsdurchfahrt Schemmerhofen auf der B465 beim Autohaus und in Illertissen auf der Hauptstraße beim Bahnhof sowie in Günzburg auf der Weißenhorner Straße, wenn ihr aus Richtung Bubesheim reinfahrt.

0: Kardik. 747 Kilometer, 10.500 Höhenmeter und das in 7 Tagen quer durch Sardinien. Das ist der Benefits Ride 2026.
1: Mein bester Freund, der hat mich im Grunde mal in ein zu enges Trikot gesteckt. Und er hat gesagt, jetzt setz dich mal aufs Rad, das tut dir gut. Und so hat's angefangen.
0: Ja, wie aus dem zu engen Trikot eine 7-tägige Fahrt für den guten Zweck wurde, wohin die Spenden gehen und wie auch ihr unterstützen könnt, das erfahrt ihr gleich bei mir. Übrigens, apropos zu enges Trikot, da stecke ich jeden Tag drin. Mann, das Zeug gibt's halt leider nicht größer, gell? Wir machen Musik und dann kommen wir gleich nochmal zum Thema zurück. Jetzt großer Sound von den Men at Work und auch von Olivia Rodrigo.
2: Super.
0: Gell?

0: Team Network, großer Sound Down Under, riesen Hymne in Australien, die heimliche Nationalhymne sogar. So, Felix Jähn und Schaus hören wir gleich bei Donau 3 FM, vorher ganz anderes Thema. Da haben sie sich einiges vorgenommen, ne? Der Verein Benefits Ride e.V. aus Ulm, der fährt ab diesen Samstag 7 Tage quer durch Sardinien, rund 747 Kilometer. 10.500 Höhenmeter Unterschied und Temperaturen über 30 Grad warten auf die Truppe und das alles für den guten Zweck.
1: Dieses Jahr spenden wir an den Verein Frauen helfen Frauen, speziell auch für das Frauenhaus Ulm. Wenn man sich da mal ein bisschen damit beschäftigt, wer da in so ein Frauenhaus muss, es sind furchtbare Geschichten. Die Frauen haben einen langen Leidensweg hinter sich, meistens natürlich mit Kindern verbunden, die von einer Sekunde auf die andere aus ihrem ganzen Lebensalltag rausgerissen werden. Und deswegen haben wir halt gesagt, als Männergruppe, wir sind dieses Jahr noch eine Männergruppe, wir heben unsere Stimme auch für die Frauen. Und deswegen ist es wirklich dieses Jahr ein besonderes Herzensprojekt.
0: Sagt Steffen Preisler, erster Vorsitzender des Vereins, und mit ihm hat vor 3 Jahren auch alles angefangen.
1: Angefangen hat es aus einer persönlichen Krankheitsgeschichte von mir selber, wo ich so ein bisschen Probleme hatte und habe gemerkt, dass mir das Rennradfahren eigentlich gut tut und dass ich da immer fitter werde. Mein bester Freund, der hat mich im Grunde mal in ein zu enges Trikot gesteckt. Ja, hat gesagt, jetzt setz dich mal aufs Rad, das tut dir gut. Und so hat's angefangen.
0: Aus dem zu engen Trikot wurde eine Truppe von 10 Hobbyradlern, einem Versorgungsfahrzeug und einem Mediateam. Spenden werden unter anderem durch Spendenbuddies gesammelt.
1: Also das ist nicht nur so eine Spaßveranstaltung, wo wir sagen, lass mal 7 Tage Rennrad fahren, sondern wir verbinden das wirklich mit dem guten Zweck. Ich spende immer pro Kilometer, den ich selber fahre, 1 Euro. Das habe ich im Freundeskreis so weitergegeben. Dann sagen die, ach, das schaffst du ja nie. Komm, wenn du das schaffst, dann spende ich 50 Cent. Und so sind meine Spendenbuddies geboren. Und jetzt haue ich jeden an, der mich quasi unterstützt. Und wenn ich dann am Berg hänge und richtig struggle, dann kommt es. Und dann merke ich, Mist, da hängen ja mir zig Leute im Hals. Ich muss durchhalten.
0: Der Ulmer Verein Benefits Ride e.V., der fährt ab diesen Samstag, 19. September, 7 Tage quer durch Sardinien für den guten Zweck. Und alle Infos zur Tour, zu den Hintergründen und wie ihr den Verein unterstützen könnt, findet ihr natürlich auf donau3fm.de. Starke Sache!

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3: Es ist kurz vor 18 Uhr.
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14: Es ist 18 Uhr.
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16: Biberach baut Flüchtlingsunterkünfte ab und Spritpreise auf Rekordniveau. Ich bin Paolo Percocco, guten Abend. Wenn ihr im Landkreis Biberach wohnt, dürftet ihr bald weniger Flüchtlingsunterkünfte in eurer Umgebung sehen. Donau 3FM-Reporterin Franzi Scherer, warum ist das so?
17: Weil deutlich weniger Geflüchtete neu in den Kreis kommen, werden einzelne Standorte geschlossen oder erstmal nicht mehr genutzt. Das ehemalige Oblatenkloster in Biberach bleibt aber. Da können rund 65 bis 70 Menschen wohnen. Das Gebäude wird jetzt für knapp 3 Millionen Euro saniert. Erneuert werden dabei vor allem Elektro- und Sanitäranlagen und Teile im Innenbereich. Fertig sein soll die Sanierung 2027. Alle Infos dazu auf donau3fm.de.
16: Die hohen Spritpreise treffen gerade vor allem Pendler. Finanzminister Klingbeil drängt deshalb auf schnelle Entlastungen und will möglichst bald eine Entscheidung. Wie genau die aussehen soll, ist aber weiterhin offen. Die Bundesregierung prüft gerade mehrere Möglichkeiten. Klingbeil bringt weiter eine Übergewinnsteuer für Mineralölkonzerne ins Spiel, um die Entlastungen gegenzufinanzieren. Klingbeil wirft den Mineralölkonzernen Abzocke vor. Die Bundesanwaltschaft hat in Brandenburg einen mutmaßlichen Islamisten festnehmen lassen. Er soll Anschläge in Deutschland geplant haben. Als erstes Ziel hatte er offenbar eine Kirche in Bremen im Visier. Donau 3FM-Reporterin Zoe Tassovali, was wissen wir darüber?
18: Der 24-jährige Iraker soll sich die Kirche schon ganz genau angeschaut und sich sogar eine Schusswaffe besorgt haben. Laut der Bundesanwaltschaft teilt er die Ideologie der Terrormiliz IS. Für seine Pläne hat er offenbar noch eine weitere Person gewinnen können. Wer das ist, wissen die Ermittler bislang nicht. Er wollte sogar noch weitere Menschen mit ins Boot holen, das klappte aber nicht. Die Beamten haben den Mann nordöstlich von Berlin festgenommen. Er sitzt jetzt in Untersuchungshaft. Gegen ihn wird unter anderem wegen Terrorverdachts ermittelt.
16: Der außergewöhnliche Dokumentarfilm Denn dieses Leben lebst nur du kommt nochmal in die Region. Am kommenden Mittwoch läuft er um 20 Uhr im Zentralcenter Kino in Ehingen. Im Mittelpunkt stehen vier Transpersonen aus dem ländlichen Süddeutschland. Nach dem Film sind Regisseur Douglas Wolfsberger und Protagonisten für ein Publikumsgespräch vor Ort in Ehingen. Alle Infos auf donau3fm.de und da gibt's jederzeit auch mehr Nachrichten.
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19: Die Temperaturen jetzt rückläufig, jetzt haben wir aktuell noch 19 Grad übrig. Morgen werden wir ein ähnliches Wetter bekommen, wie wir es heute haben, auch von den Temperaturen her. Sonne und Wolken im Mix und so in dieser Richtung geht's dann auch ins Wochenende rein, da allerdings dann mit 2-3 Grad mehr tagsüber.
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19: Um 18.03 Uhr aktuell störungsfrei. Hoffentlich bleibt so. Wir wünschen allen unterwegs gute Fahrt.
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19: Super Blitzer in Günzburg, Weißenhorner Straße, wenn ihr aus Richtung Gubesheim reinfahrt, dann Illertissen Hauptstraße beim Bahnhof. B465 in der Ortsdurchfahrt Schemmerhofen, in Oberschöneck in der Ortsmitte. Ulm, Lehrertal, 70er-Zone stadteinwärts. In Steinhausen haben wir noch einen bei der Kirche und einen in Grimmelfingen. Auch ein super Blitzer auf der Eisenbahnstraße zwischen Ortsausgang und Pizzeria Osole Mio. Dankeschön fürs Melden.
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19: Servus zusammen, einen wunderschönen Donnerstagabend. Jetzt gleich Tipp Nummer 4 von Oma Rosa und das ist der, der für viele vielleicht der entscheidende ist, denn es sind einige falsche Meldungen reingekommen. Wobei wir eigentlich relativ gute Tipps gegeben haben, wie ich finde. Gut, aber ich bin aus der Region, vielleicht kann ich es da anders deuten. Aber wie gesagt, es gibt ja noch Tipp Nummer 4 und den gibt es schon in wenigen Minuten von Oma Rosa. Und dann könnt ihr erraten, in welchem Ort sie sich aufhält und eine Schwabentasse abräumen. So, vorher Musik von Whitesnake, von Leonie. Und wo Leonie ist, da ist ja auch Katy Perry nicht weit. Und genau die gibt's jetzt mit Watch It Burn.
21: Super.

große Nummer nach wie vor von Whitesnake und Here I Go Again. Das ist Donau 3 FM und gleich gibt's was ganz Neues. Gentleman und Michael Patrick Kelly haben sich zusammengetan und man kann den Sound von Gentleman raushören. Man kann auch die Stimme, die man gewohnt ist, von Michael Patrick Kelly raushören. Zusammen ist Wildfire rausgekommen und die Nummer, die hören wir gleich direkt nach Oma Rosa.

0: So, viele Tipps sind schon durch. Drei Tipps gab es ja schon von Oma Rosa und die waren relativ viel aussagend, wie ich finde. Aber viele haben die Gegend scheinbar nicht so auf dem Schirm, denn es sind schon einige vorschnelle falsche Antworten reingekommen. Die könnt ihr noch korrigieren. Vielleicht ist ja der Tipp, der jetzt folgt, der richtige. Ist nämlich auch gleichzeitig der letzte. Tipp Nummer 4, Oma Rosa, wo halten wir uns denn auf?
1: Alle 3 Jahre findet in dem gesuchten Ort nämlich ein großes Fest statt. Du, das ist so kraus, dass es zu den größten historischen Festen Deutschlands zählt. Es wird zu Ehren von einem Ritter gefeiert, der in dem Ort tätig war. Und auch die Kleidung der Besucher erinnert daran. Also, die haben den Häse, darf man beisagen. Die über 2500 Besucher tragen zum Großteil historische Trachten. Und frisch gewaschen sind sie auch. Also, und noch geht's da einen Festumzug und ein Fest in der Altstadt und ein Theater. Insgesamt geht das Fest 10 Tage. Oh, Donnerwetter, jetzt überlegt, wo das ist.
0: Ja, die 2500 waren pro Tag gedacht, gell? Also, Oma Rosa hat ihre Tipps durch. Jetzt seid ihr dran per WhatsApp, wohlgemerkt. WhatsApp-Gewinnspiel. Und die Nummer findet ihr jederzeit auf donau3fm.de, wenn ihr rechts oben auf das Telefonhörersymbol klickt. Und mit ein bisschen Glück und der richtigen Antwort greift ihr eine Donau3FM-Schwabentasse ab morgen.
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3: Es ist kurz vor 6:30.
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6: Es ist 6:30.
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8: Biberach baut Flüchtlingsunterkünfte ab und Spritpreise auf Rekordniveau. Ich bin Paolo Percocco, guten Abend. Wenn ihr im Landkreis Biberach wohnt, dürftet ihr bald weniger Flüchtlingsunterkünfte in eurer Umgebung sehen. Donau 3 FM-Reporterin Franzi Scherer, warum ist das so?
9: Weil deutlich weniger Geflüchtete neu in den Kreis kommen, werden einzelne Standorte geschlossen oder erstmal nicht mehr genutzt. Das ehemalige Oblatenkloster in Biberach bleibt aber. Da können rund 65 bis 70 Menschen wohnen. Das Gebäude wird jetzt für knapp 3 Millionen Euro saniert. Erneuert werden dabei vor allem Elektro- und Sanitäranlagen und Teile im Innenbereich. Fertig sein soll die Sanierung 2027. Alle Infos dazu auf donau3fm.de.
8: Die hohen Spritpreise treffen gerade vor allem Pendler. Finanzminister Klingbeil drängt deshalb auf schnelle Entlastungen und will möglichst bald eine Entscheidung. Wie genau die aussehen soll, ist aber weiterhin offen. Die Bundesregierung prüft gerade mehrere Möglichkeiten. Klingbeil bringt weiter eine Übergewinnsteuer für Mineralölkonzerne ins Spiel, um die Entlastungen gegenzufinanzieren. Klingbeil wirft den Mineralölkonzernen Abzocke vor. Die Bundesanwaltschaft hat in Brandenburg einen mutmaßlichen Islamisten festnehmen lassen. Er soll Anschläge in Deutschland geplant haben. Als erstes Ziel hatte er offenbar eine Kirche in Bremen im Visier. Donau 3FM-Reporterin Zoe Tassovali, was wissen wir darüber?
10: Der 24-jährige Iraker soll sich die Kirche schon ganz genau angeschaut und sich sogar eine Schusswaffe besorgt haben. Laut der Bundesanwaltschaft teilt er die Ideologie der Terrormiliz IS. Für seine Pläne hat er offenbar noch eine weitere Person gewinnen können. Wer das ist, wissen die Ermittler bislang nicht. Er wollte sogar noch weitere Menschen mit ins Boot holen, das klappte aber nicht. Die Beamten haben den Mann nordöstlich von Berlin festgenommen. Er sitzt jetzt in Untersuchungshaft. Gegen ihn wird unter anderem wegen Terrorverdachts ermittelt.
8: Der außergewöhnliche Dokumentarfilm Denn dieses Leben lebst nur du kommt nochmal in die Region. Am kommenden Mittwoch läuft er um 20 Uhr im Zentralcenter Kino in Ehingen. Im Mittelpunkt stehen 4 Transpersonen aus dem ländlichen Süddeutschland. Nach dem Film sind Regisseur Douglas Wolfsberger und Protagonisten für ein Publikumsgespräch vor Ort in Ehingen. Alle Infos auf donau3fm.de und da gibt's jederzeit auch mehr Nachrichten.
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11: Ein richtig angenehmer Tag heute, na 20 Grad hatten wir, 18 haben wir immer noch und in der Nacht geht's runter auf 9 Grad und morgen ähnliches Wetter, morgen auch Sonne und Wolken im Mix bis 20 Grad. Wochenende geht's genauso rein, allerdings haben wir da sogar noch 2, 3 Grad mehr.
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11: Um 18.33 Uhr A7, Fahrtrichtung Ulm zwischen Altenstadt und Illertissen, defekter LKW auf der Standspur. Und im weiteren Verlauf Richtung Ulm staut sich der Verkehr auf der A7 zwischen Altenstadt und Illertissen über 3 Kilometer. Derzeit Verlust im Schnitt bei 9 Minuten, da hat es gescheppert und zwar im Baustellenbereich, deswegen ist da schlecht durchzukommen. Bitte auch an die Rettungsgasse denken. Dann haben wir noch die A8 Richtung München zwischen Eichelberg und Hohen. Kronstadt 7 Kilometer Stau, 21 Minuten obendrauf derzeit.
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11: Blitzer aktuell in Grimmelfingen auf der Eisenbahnstraße zwischen Ortsausgang und der Pizzeria. Dann haben wir noch einen in Steinhausen bei der Kirche. In Ulm im Lehrertal, 70er-Zone stadteinwärts. In Oberschöneck in der Ortsmitte. B465, Ortsdurchfahrt Schemmerhofen beim Autohaus. Und in der Tissen auf der Hauptstraße auf Höhe vom Bahnhof. Sowie noch einen in Günzburg auf der Weißenhorner Straße, wenn ihr von Bubesheim herkommt.
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11: Schönen Abend, Servus zusammen. So, vor 30 Jahren war Girl Power plötzlich überall, und zwar in den Charts, im Fernsehen, auf Schulhöfen und so weiter. Und eine der Frauen dahinter, die sagt heute, davon profitieren Popstars bis heute. Wer damals die Nummer 1 war und warum, der Song, den ihr gleich hören werdet, Musikgeschichte geschrieben hat. Das hört ihr ja in wenigen Minuten. Vorher machen wir noch Musik von Enrique Iglesias, von Michael Jackson und von Michael Schulte. Und dann kommen wir zum Tageshit.

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1: Enrique Iglesias und Duelle Corazon. Und gleich haben wir hier einen Hit, den kennt ihr hundertprozentig alle noch. Und der ist auch heute, auf den Tag genau, vor 30 Jahren an Nummer 1 gesetzt gewesen.
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1: 17. September. Also heute, genau vor 30 Jahren, war an der Spitze der deutschen Charts Girl Power angesagt. Jetzt wisst ihr bestimmt schon, wer damals die Nummer 1 war, ne? Natürlich die Spice Girls. Genau 30 Jahre später hat Melanie C, alias Sporty Spice, nochmal über das Vermächtnis der Spice Girls gesprochen. Sie freut sich vor allem, dass viele weibliche Popstars von heute sich auf die Spice Girls als Wegbereiterinnen berufen.
4: We have left this beautiful legacy and now so many incredible artists will reference the Spice Girls. You know, people like Billie Eilish, Dua Lipa. It's insane.
1: Ja, die Karrieren von Dua Lipa oder auch Billie Eilish gäbe es also vielleicht gar nicht ohne die Spice Girls. Und die können sich vermutlich ganz textsicher den ersten Spice Girls Hit mitsingen. Und ihr bestimmt auch. Wie gesagt, heute vor 30 Jahren Nummer 1 auch in Deutschland. Unser Tageshit heute, die Spice Girls und Wannabe. 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

0: Kate Janai und schöne Werbesong für einen Jamaika-Rum. Summer Dreaming. Es ist kurz vor 19 Uhr, gleich die aktuellsten Nachrichten für euch.
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4: Es ist 19 Uhr.
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6: Ich bin Uli Reitinger. Die Bundesanwaltschaft hat in Brandenburg einen mutmaßlichen Islamisten festnehmen lassen. Er soll Anschläge in Deutschland geplant haben. Als erstes Ziel hatte er offenbar eine Kirche in Bremen im Visier.
7: Der 24-jährige Iraker soll sich die Kirche schon ganz genau angeschaut und sich sogar eine Schusswaffe besorgt haben. Laut der Bundesanwaltschaft teilt er die Ideologie der Terrormiliz IS. Für seine Pläne hat er offenbar noch eine weitere Person gewinnen können. Wer das ist, wissen die Ermittler bislang nicht. Er wollte sogar noch weitere Menschen mit ins Boot holen, das klappte aber nicht. Die Beamten haben den Mann nordöstlich von Berlin festgenommen. Er sitzt jetzt in Untersuchungshaft. Gegen ihn wird unter anderem wegen Terrorverdachts ermittelt. Zoe Tassovali, Nachrichtenredaktion.
6: Die Spritpreise sind auf Rekordniveau. Finanzminister Klingbeil macht bei der Frage nach Entlastungen deshalb Tempo. Ich will eine schnelle Entscheidung, sagte er in Wolfsburg. Das Ziel sei klar, die Spritpreise müssten runter und gerade die Pendlerinnen und Pendler müssten entlastet werden. In der Bundesregierung suche man aktuell nach Möglichkeiten, sagte Klingbeil. Kanada ist trotz neuer Drohungen von US-Präsident Trump offen für die Idee einer Art EU-Sondermitgliedschaft. Europa und Kanada sind jeweils für sich stark, gemeinsam sind sie noch stärker, sagte Premierminister Carney vor dem EU-Parlament. EU-Kommissionspräsidentin von der Leyen hatte dafür geworben, Kanada zum ersten assoziierten Mitglied der Europäischen Union zu machen. US-Präsident Trump droht damit, hohe Zölle zu verhängen oder den Handel mit Europa in vielen Bereichen einzustellen. Zum Sport. Der neue Bundestrainer Jürgen Klopp hat den Kader für die kommenden 4 Länderspiele in der Nations League vorgestellt. Bei seiner ersten Nominierung hat er direkt einen Doppelkader in Rekordgröße zusammengestellt.
8: Klopp hat insgesamt 44 Spieler nominiert, darunter 16 WM-Fahrer und 16 Spieler ohne Länderspieleinsatz. Der Bundestrainer will möglichst viele Spieler kennenlernen und er sieht viel Potenzial. Bei einigen Neulingen werden sich viele Fans mit Sicherheit fragen, wer? Rückkehrer Marc-André Ter Stegen wird gegen die Niederlande als Nummer 1 im Tor stehen. Prominente Namen wie Denis Undav, Leroy Sané und Maximilian Bayer fehlen allerdings. David Riemer, Sportredaktion.
6: In den kommenden 4 Wochen stehen gleich 4 Länderspiele auf dem Programm. Erst in Holland, dann zu Hause gegen Griechenland und Serbien. Und Anfang Oktober geht's dann zu einem Auswärtsspiel nach Griechenland.
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9: Die Temperaturen in der kommenden Nacht gehen runter auf Tiefstemperaturen bis zu 9 Grad. Morgen kriegen wir dann ähnliches Wetter, wie wir es heute schon hatten. Sonne und Wolken bei Temperaturen um 20 Grad. Und mit 2, 3 Grad mehr geht's dann ins Wochenende.
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9: Um 19.03 Uhr, wir schauen auf die Straßen in Schwaben. Behinderungen aktuell auf der A7 Richtung Ulm zwischen Altenstadt und Illertissen. Defekte LKW auf der Standspur und im weiteren Verlauf hätten wir nochmal eine Baustelle. Darin hat es vorher gekracht, deswegen 3 Kilometer Stau. Auch da dauert es vermutlich noch ein bisschen und denkt bitte schön dran, die Rettungsgasse freizuhalten. Wir wünschen allen unterwegs gute Fahrt. Und in dem Moment, in dem ich ausgesprochen habe, ist diese Meldung verschwunden. Das heißt, ich gehe davon aus, dass die Straße dort geräumt ist und dass es bald wieder laufen sollte dort.
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9: Blitzer in Grimmelfingen auf der Eisenbahnstraße zwischen dem Ortsausgang und der Pizzeria. Dann haben wir noch einen in Günzburg auf der Weißenhorner Straße, wenn ihr aus Richtung Bubesheim kommt. Hauptstraße Illertissen auf Höhe vom Bahnhof. B465 in Schemmerhofen beim Autohaus und in Oberschöneck in der Ortsmitte. Da ist tagsüber 30, nachts 50. In Ulm haben wir noch einen Superblitzer im Lehrertal in der 70er Zone stadteinwärts.
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9: Schönen Abend heute am Donnerstag. So, wer tippt, der denkt ja meistens gar nicht drüber nach, so an der Computertastatur oder auch auf der Schreibmaschine. A, B und C liegen auf der Tastatur ziemlich weit auseinander. Dabei wäre alphabetisch doch viel einfacher zu lernen, oder? Das ist unsere Frage. Na? Die Buchstaben trotzdem kreuz und quer verteilt. Ist das Zufall oder hat das mit Technik zu tun, die heute längst verschwunden ist? Warum wir diese Anordnung trotzdem bis heute benutzen, diese sogenannte Querzanordnung, das klären wir gleich natürlich mit Zuhilfenahme unseres Schlaumeiers. Und den gibt's gleich nach Tom Cochrane, nach Ray Dalton und nach Milky Chance. Die hören wir jetzt mit Colorado und damit einen schönen Donnerstagabend. Servus zusammen.

0: FM mit Tom Cochrane und Life is a Highway. Und gleich gibt's Sia für euch mit Never Give Up. Und er gibt auch nie auf.
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0: So, ich schaue gerade mal so ein bisschen auf meine Tastatur hier und denke, wer hat sich eigentlich dieses Buchstabenchaos da ausgedacht? Na, alphabetisch wäre doch viel logischer. Also, warum tippen wir bis heute mit Querz statt ABC?
3: Dahinter steckt die Schreibmaschine. In den 1870er Jahren arbeitete der US-Erfinder Christopher Latham Sholes mit anderen an einer praktischen Tastenanordnung. Daraus entstand QWERTY, bei uns als Querz leicht verändert. Oft heißt es, die Buchstaben seien absichtlich verteilt worden, damit Menschen langsamer tippen und die Maschine nicht klemmt. So eindeutig ist es aber nicht. Frühere Schreibmaschinen konnten tatsächlich Probleme bekommen, wenn Typenhebel schnell hintereinander anschlugen. Historiker diskutieren bis heute, ob das der Hauptgrund für QWERTY war. Eine andere Theorie sieht den Einfluss von Telegraphisten und Morsecode. Entscheidend war aber der Erfolg. Remington brachte 1874 eine Schreibmaschine mit genau dieser Anordnung auf den Markt. Spätere Modelle und andere Hersteller orientierten sich daran und immer mehr Menschen lernten genau dieses eine System. Als Computer kamen, gab es dann keine klemmenden Typenhebel mehr. Trotzdem blieb die bekannte Anordnung, weil sie eben schon längst zum Standard geworden war. Kurz zusammengefasst also, die Tastatur ist nicht alphabetisch, weil ihre Anordnung aus der Zeit der mechanischen Schreibmaschine stammt und sich damals durchgesetzt hat. Der genaue Grund für QWERTY ist umstritten, geblieben ist aber das System vor allem aus Gewohnheit und weil es längst zum Standard wurde.
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13: Servus und schönen Abend zusammen heute am Donnerstag. So, wolltet ihr schon immer mal mit einem Star zusammen in der Straßenbahn stecken bleiben? Ihr kriegt die Chance dazu und der gibt dabei nebenher noch ein ganz exklusives Konzert.
14: Tolles Gewinnspiel, dankeschön.
15: Super, wirklich geil.
16: Total geflasht. Also, gell, das war ein besonderes Erlebnis und wir danken euch.
13: Ja, das waren die Reaktionen vom letzten Mal. Vielleicht ahnt ihr es. Das Donau 3 FM Straßenbahnkonzert geht in die nächste Runde. Wer für euch singen wird und wie ihr dabei sein könnt, das ist nämlich nur ein erlesener Kreis. Wer das kann, aus Platzgründen in der Straßenbahn, ja, der erfährt das gleich hier bei mir. Vorher machen wir natürlich Musik und da hätten wir jetzt unter anderem für euch Beyoncé, Kenny Loggins oder auch Giant Rooks.

0: Der Donnerstagabend mit Tom Gregory und Small Steps und gleich hier Weltstar Taylor Swift für euch mit I Knew It, I Knew You. Vorher kommen wir aber zu einer ganz interessanten Geschichte, vor allem wenn ihr konzertinteressiert seid. 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
0: Ihr habt sicherlich schon mitbekommen bei uns im Programm, es geht wieder los. Bald die dritte Runde von den großartigen Straßenbahnkonzerten. Wir haben uns wieder mal die großartige Straßenbahn von Goldochsen gesichert und in der gibt's wieder ein Konzert für einen ganz erlesenen Kreis. Letztes Mal ja mit Leith Aldin, das war schon der Wahnsinn.
3: Stimmung top, das ist wirklich besonders, sehr, sehr cool. Die Leute sind voll dabei bei sowas. Man sollte jetzt wahrscheinlich nicht mit den allertraurigsten Balladen ums Eck kommen, weil doch, klar, sind alle so ein bisschen aufgeheizt. Das ist aber irgendwie auch cool und wenn man es dann schafft, irgendwie zusammen ein bisschen zu singen, ist das schon mördermäßig.
0: Dieses Mal in der dritten Runde, in der dritten Auflage, singt dieser junge Mann in der Goldochsen Straßenbahn.

0: 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Nick Howard hat 2012 die Castingshow The Voice of Germany gewonnen und ganz Deutschland begeistert. 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Ich drücke euch die Daumen, es wird schon hinhauen.
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0: 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Es ist 20 Uhr.
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4: Ich bin Uli Reitinger. Ein 24 Jahre alter Iraker soll einen Anschlag auf eine Kirche in Bremen geplant haben. Die Bundesanwaltschaft hat den mutmaßlichen Islamisten in Brandenburg heute festnehmen lassen. Die Ermittler werfen dem Mann unter anderem die versuchte Gründung einer terroristischen Vereinigung und die Vorbereitung einer schweren, staatsgefährdenden Gewalttat vor. Diesel ist in Deutschland so teuer wie nie zuvor. Gestern kostete ein Liter im bundesweiten Schnitt über 2,45 Euro und damit mehr als beim bisherigen Rekord im April, teilte der ADAC mit. Benzin erreichte mit 2,31 Euro pro Liter das 5. Rekordhoch in Folge. Der Ruf nach Staatshilfen wird immer lauter.
5: Seit Beginn des Iran-Krieges Ende Februar sind die Spritpreise außergewöhnlich hoch. Diesel ist inzwischen über 70 Cent teurer als vor Kriegsbeginn, E10 knapp 54 Cent. Wegen der Preisrekorde wird in der Politik erneut über Entlastungen diskutiert. Im Gespräch sind etwa eine Senkung der Mehrwertsteuer oder des CO2-Aufschlags, ein Preisdeckel und Direktauszahlungen. Experten warnen allerdings vor pauschalen Preissenkungen und empfehlen gezielte Hilfen für besonders betroffene Gruppen. David Riemer, Nachrichtenredaktion.
4: In der Debatte über Social-Media-Regeln für Kinder und Jugendliche fordert das Europäische Parlament, Betreiber von Plattformen stärker in die Pflicht zu nehmen. Eine fraktionsübergreifende Mehrheit stimmte für einen entsprechenden, rechtlich nicht bindenden Bericht. Darin kritisieren die Abgeordneten Funktionen wie endloses Scrollen oder das automatische Abspielen von Videos. Das Parlament unterstützt deshalb einen sogenannten Jugendmodus ohne Werbung und mit weniger suchtfördernden Elementen. Zum Sport. Der neue Fußball-Bundestrainer Jürgen Klopp hat 44 Spieler für die kommenden 4 Länderspiele nominiert. In dem Doppelkader sind 16 WM-Teilnehmer, zahlreiche Rückkehrer wie Marc-André Ter Stegen oder Serge Gnabry und 16 Spieler, die noch nie für die Nationalmannschaft zum Einsatz kamen.
6: Ich würde mir oder uns gerne die Fahne zurückholen, wenn ich ganz ehrlich bin. Ich möchte, dass, wenn man sie schwingt, dass niemand denkt, was mit dir nicht in Ordnung, sondern dass man einfach nur das Gefühl hat, ja, du bist happy und verstehst, dass du Glück hattest, dass du in diesem wundervollen Land geboren, aufgewachsen, zugezogen und wie auch immer, dass du hier lebst.
4: Die Gegner in den 4 kommenden Nations League spielen: Holland, Serbien und 2-mal Griechenland.
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7: Der Freitag bringt fast identisches Wetter wie noch der Donnerstag. Zuletzt Temperaturen bis 20 Grad, Sonne und Wolken im Mix. Es bleibt trocken und genauso geht's auch ins Wochenende. Die Temperaturen am Wochenende gehen wieder über die 20 Grad Marke.
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8: Die A8 Richtung Stuttgart, zwischen Leipheim und Kreuz Ulm-Elchingen. Reifenteile auf der Fahrbahn. Personen auf der Fahrbahn. Standstreifen blockiert. Gefahr durch einen defekten Lastkraftwagen. 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
9: Und heute bin ich ganz ehrlich für Fabian Schober, heute natürlich wieder zu Gast.
10: Ciao bello.
9: Ah, und für mich wird's eine ganz besondere Folge. Heute gibt's für euch die Greatest Hits, die ultimativen Welthits von Roy Bianco und die Abruzzati Boys. Die Ferien sind vorbei, da haben wir uns gedacht, komm, wir brauchen da irgendein großes Brett. Wir selber sind große Roy Bianco und die Abruzzati Boys Fans. Italo-Schlager, Dolce Vita, Ferien vorbei, da können wir schon was reinpacken. Und wenn wir heute die Musik hören von Roy Bianco und die Abronzati Boys, dann geht es wirklich nicht nur um Dolce Vita und schöne Sonnenuntergänge am Mittelmeer. Wir schauen genau dahin, wo die Geschichte dieser Band tatsächlich begonnen hat. Und zwar aufs internationale Schlagerfestival nach Rio de Janeiro.
10: Selbstverständlich, nein. Augsburg sind wir, ne? Denn bevor die Jungs irgendwann vor einem riesigen Publikum in der WWK-Arena standen, ging es deutlich kleiner los. Da haben auch wir noch ein paar Geschichten dazu zu erzählen in der nächsten Stunde. Im Hallo Werner ging es los, in Augsburg auf einem Balkon. Dann kamen kleine Clubshows dazu, andere Sachen. Später ging es zu einem Festival und irgendwann von diesen kleinen Bühnen hinaus in die große Welt. Und genau diese Story, die begleiten wir heute musikalisch für euch. Also Sonnenbrille auf, wir starten den Motor und dann fahren wir in den Sonnenuntergang Richtung Süden und wir beginnen natürlich mit einem der ganz großen Roy Bianco Klassiker. Wir haben später noch für Vino Rosso für euch, aber davor MS Abrunzatissima.
9: Viel Spaß mit einer Stunde Roy Bianco und die Abrunzati Boys.

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1: Roy Bianco und die Abruzzati Boys. Das ist schon so eine Art Phänomen, würde ich fast sagen. Wenn man die Musik hört, so ist es bei mir auf alle Fälle. Man hat sofort gute Laune und sowas geht ja immer irgendwann los. Also bei uns beiden zum Beispiel diese Begeisterung. Fabi, wann war es bei dir soweit? Wann wurdest du zu einem Tifosi, zu einem Fan von dieser Band? Erzähl uns deine Geschichte.
2: Ja, wir gehen zurück in das Jahr 2019. Mhm. Ja. Es ist Obstwiesenfestival in Ulm und ich studiere gerade noch hier, bin aber gerade in München auf meinem Praxissemester. Ja. Und dann Freunde von mir aus der Heimat erzählen mir von Roy Bianco und die Abruzzati Boys. Weswegen? Weil eine Freundin aus dem damaligen Kreis mit dem Schlagzeuger von Roy Bianco und die Abruzzati Boys in einer WG in Augsburg gelebt hat.
1: Oh, sehr spannend. Also, ich dachte, die kommen alle aus Italien.
2: Ja, also alle eingepackt. Wir wollten eh aufs Obstwiesenfestival. Dann sind wir dahin und dann gehen wir in dieses kleine Zeltchen rein auf dem OWF.
1: Ja, kenn ich.
2: Und schauen uns an Roy Bianco und die Abruzzati Boys.
1: Und die haben da natürlich ganz, ganz groß performt. Bei mir ist es, also muss ich ganz ehrlich sagen, schon ein bisschen mehr in Richtung Dolce Vita-Geschichte. Ich war unterwegs in Italien, in Venedig. Mit einer Wallfahrt. Ich bin ja aktiv in so einer Jugendbetreuung und so weiter
2: Peter
1: und so fort.
2: Erfüllt jedes Klischee.
1: Natürlich, zu 100%. Und die Damen und Herren Betreuer, die da auch mit dabei waren, die zeigen mir im Bus so Musik halt. Und ich dachte mir so, was ist das denn? Schlager so in Richtung Dieter Thomas Kuhn und so weiter und so fort. Ich wasche mir nachher den Mund mit Seife aus. Ich weiß, wenn ich das in Verbindung bringe. Nein, Spaß beiseite. Und dann lief natürlich das Lied Ponte del Rialto, die es natürlich in Venedig gibt. Ja. Und ich dachte mir so, was ist das denn? Habe mir das ein bisschen angeguckt. Das Jahr weiß ich nicht mehr, aber ich fühle es in mir, dass ich schon seit 28 Jahren ein Jünger bin des Schlagerpapstes von Roy Bianco und die Abruzzati Boys. Seitdem bin ich riesiger Fan. Ich finde die Musik absolut klasse. Bin auf vielen, vielen Konzerten schon gewesen. Kommen wir gleich noch dazu. Wir erzählen unsere schönsten Konzertgeschichten auf den Konzerten von Roy Bianco und die Abruzzati Boys.
2: Aber davor haben wir ja noch mal Musik.
1: Richtig.
2: Natürlich.
1: Um Gottes Willen, fast vergessen. Roy Bianco und die Abruzzati Boys, die spielen nicht nur und singen nicht nur über Italien, sondern wir machen jetzt einen kleinen Ausflug nach Santorin. Mhm. Die weiß-blauen Häuser da, wunderbar. Und davor gibt's einen Song für euch. Baci. Was steckt hinter Baci? Bist du dem Italienischen ein bisschen mächtig?
2: Nein, ich bin dem Italienischen gar nicht mächtig.
1: Ne?
2: Deswegen haben wir ja den Schlagerpapst, um uns das näher zu bringen.
1: Richtig,
2: ne?
1: Dann verrate ich es auch nicht. Für euch jetzt Santorin.

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1: Ich finde es ganz toll, es ist eine ganz spezielle Folge. Es ist eine Band, die jetzt natürlich nicht seit den 50er, 60er Jahren unterwegs ist, sondern seit 82. Da haben sich ja Roy Bianco und die Abronzati Boys in Sirmione am Gardasee wieder getroffen. Dann hier internationales Schlagerfestival in Rio, haben sie natürlich den ersten Preis gewonnen. Und jetzt sind sie immer noch ganz groß unterwegs. Es gab aber auch ein paar Meilensteine dazwischen, also konzerttechnisch. Sie waren beim Modular-Festival in Augsburg erst ganz klein mit dabei, auf so einer zusammengeschusterten, Palettenbühne, kann man fast sagen. Ja. Kleine Gruppe, haben da performt, den Leuten hat es gefallen, fertig. Das war's mit Roy Bianco auf dieser Bühne. Ein paar Jahre später waren sie einer der Main Acts beim Modular-Festival in Augsburg. Und es ist auch einfach eine Gruppe, die live wahnsinnig gut funktioniert, bin ich ganz ehrlich. Ich bin auch immer wieder mal unterwegs auf den Konzerten. Du auch, Fabi,
2: ja, ich weiß es auch. Ja, natürlich.
1: Erzähl uns eine Konzertstory.
2: Ich habe erst letztes Jahr erst, da waren sie ja auch hier auf Tour in der Region und da war ich bin bis nach Ravensburg runtergefahren und habe mir da einmal wieder den Schlagerpapst auf der Bühne höchstpersönlich angesehen und das war wirklich fast magisch, denn es hat angefangen zu regnen. Ja, also eigentlich schlechte Stimmung für ein Konzert. Aber dann haben die Jungs da angefangen und Roy Bianco und Abronzati Boys Fans, die lassen sich ja durch nichts aus der Ruhe bringen.
1: Absolut.
2: Und wir hatten unfassbar schöne Schlagerstrudel im Regen. Das war wirklich einzigartig. Jeder halt mit einem Cape auf, ne?
1: Ja.
2: Und trotzdem ein Schlagerstrudel nach dem anderen. Erklär mal den Schlagerstrudel für den, der es nicht weiß.
1: Oh, ist eigentlich ganz einfach erklärt. Es ist meistens bei Bella Napoli, bei diesem Hit, den wir später ganz vielleicht auch noch mit drin haben.
2: Ja,
1: man formiert sich zu einem großen Strudel. Also erst macht man so ein großes Loch auf, wie man es von den Metal-Konzerten eigentlich kennt. Und dann rennt man nicht aufeinander zu, sondern man begegnet sich im Schlagerstrudel und dann strudelt man.
2: Also man wird gestrudelt.
1: Es ist wie in der Waschmaschine. Ja. Geht's rum. Und das ist der Schlagerstrudel. Und ganz wichtig, man schaut natürlich drauf, dass niemandem was passiert. Wir haben gar nicht mehr so viel Zeit bis zur Musik. Ich erzähle noch ganz kurz meine Konzertstory. Wieder mal ein absolutes Klischee. Ja. Ich war in Füssen auf einem Konzert mit wunderbarer Kulisse. Open Air hinter uns, Schloss Neuschwanstein. Ja. Davor der Schlagerpapst. Konzert wunderbar. Es geht bei mir aber eher um die Zeit nach dem Konzert. Wir sind nämlich vom Füssen-Konzert nach Italien in den Urlaub gefahren.
2: Es geht nicht besser.
1: Im komplett weißen Anzug. Wir waren passend gekleidet, wie die Band. Weißer Anzug, alte Anzüge, italienische Anzüge. Ab nach Italien. Wir sind nachts um 11 losgefahren und waren Punkt 6.30 Uhr zum Sonnenaufgang am Strand. In unserer Kluft.
2: Großes Peter, du lebst das Leben. Ich sag es dir.
1: Richtig. Und jetzt haben wir gleich noch passende Musik für euch dabei. Einmal für eine Reise und zweitens, wenn ihr in Italien bei Nacht mal aufwacht. Für euch gibt es jetzt die Brenner-Autobahn und dein Lieblingshit.
2: Absolut.
1: Meine eigentlich auch.
2: Ich liebe es.
1: Die Brenner-Autobahn und davor Cosenza bei Nacht.

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3: 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Wir sind wieder zurück bei Roy Bianco und die Abronzati Boys. Hier bei den Greatest Hits bei Donau 3 FM. Und wenn wir gerade so über die Entwicklung von dieser Band sprechen, dann müssen wir natürlich auch nochmal auf dieses unglaubliche Heimspiel sprechen, was jetzt im vergangenen Frühjahr passiert ist. WWK Arena Augsburg, 30. Mai 2026 und fast 30.000 Fans.
4: Und das war ja Wahnsinn, wie das auch angekündigt wurde, ne? Also die Social Media Beiträge dazu, alles auch um den FC Augsburg auch herum, ne? Das sind ja auch die Jungs, große FC Augsburg Fans.
3: Absolut.
4: Und wie das sich alles so zusammengefügt hat, da große Klasse, muss man schon sagen.
3: Du sprichst den FC Augsburg ja schon an, klar, die WWK Arena ist ja keine Konzertvenue, das war sie auch da zum allerersten Mal, also das war das erste Konzert in der WWK Arena. Roy Bianco hat dann sogar noch ein kleines Fotoshooting gehabt mit dem neuen Trikot vom FC Augsburg. Also da ist schon vermeintlich eine Bindung da zur Stadt Augsburg.
4: Man weiß es nicht.
3: Obwohl das ganze Jahr damals Gardasee und Rio de Janeiro. Du weißt Bescheid. Wir schauen trotzdem auf die ganz großen Konzerte, wo die Jungs mit dabei waren gleich.
4: Ja, ja, also wir haben dann noch Hurricane, Southside, Nova Rock, alles Mögliche. Aber davor haben wir natürlich nochmal Musik für euch. Und wer liebte die Musik nicht mehr als der Schlagerpapst selbst? Also für euch, ich liebte die Musik. Und davor, wir haben es euch versprochen, wir haben schon mal angeteasert. Und jetzt haben wir ihn für euch, um die zweite Hälfte der Greatest Hits zu starten. Hier ist Ben.

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1: Ich bin ganz ehrlich, die Entwicklung von Roy Bianco und die Abronzati Boys, von einem kleinen Balkon, Hallo Werner, von kleinen Clubs in Augsburg über Rio de Janeiro, ich spreche es immer wieder an.
2: Ja, es war ein überragendes Konzert.
1: Übers Obstwiesen-Festival hier ums Eck Dornstadt oben. Dann hatten wir das Modular-Festival mit dabei, WWK Arena, Southside Festival 2026 und ja, dann gab es noch ein Konzert. Da waren, glaube ich, die Gäste von diesem Konzert nicht so drauf vorbereitet, wer da denn so auf der Bühne steht. Es war ein Rockfestival.
2: Ja.
1: Es war nicht Wacken, es war Rock am Ring.
2: Ja.
1: Und da war immer so ein Special Guest.
2: Ja, richtig. Ja, es wurde ja schon davor geteasert, es wird ein Special Guest geben. Und Rockfans haben natürlich mit allem gerechnet, außer mit Roy Bianco und die Abronzati Boys. Aber auch dort haben sie es geschafft, auch bei den Rockfans einen Schlagerstrudel zu eröffnen.
1: Absolut, denn Roy Bianco und die Abronzati Boys, die sind einfach für jedes Klientel was. Das sage ich auch einmal so. Und es gibt niemanden auf dieser Welt, und das sage ich auch, und da lege ich mich auch fest, der sagt, Anna, das gefällt mir nicht. Es gefällt jedem, es ist einfach
2: ja,
1: so.
2: Ja.
1: Wenn der Papst eine Hymne verliest, dann gefällt es ja auch fast jedem. Und so ist es halt auch beim Schlagerpapst Roy Bianco.
2: Peter, du hast es ja vorhin schon mal angesprochen.
1: Ja.
2: Ne? So, du warst auf dem Weg nach Italien. Aber was ist so deine liebste Szenerie für den Italo-Schlager zu hören?
1: Oh, das ist ganz schwierig. Entweder mit Freunden ganz intim zu Hause in so einer Gartenlaube. Schön Aperol Spritz natürlich dazu.
2: Ja.
1: Oder eine 7-Up, für die ist ja auch immer ganz gern werben. Entweder da oder Italien natürlich, am Strand zum Beispiel oder bei den Konzerten, ganz klar.
2: Ja, ja.
1: Das ist ein ganz besonderes Feeling, was sie da versprühen. Man verlässt da wirklich nicht seinen Körper, aber man verlässt so diese normale Welt. Man lässt das alles vor der Konzerthalle oder vor der Venue liegen, geht rein und hat einfach eine wunderbare Zeit mit diesen Konzerten.
2: Und du verkleidest dich ja da auch noch gerne.
1: Es ist keine Verkleidung, es ist keine Verkleidung, es ist ein Lebensgefühl. Ich habe einen weißen Anzug von Bertolucci, wunderbar, immer schön aufgebügelt vorm Konzert. Also ich selbst bin ein Großneffe von Roy Bianco.
2: Ja, wir wissen es
1: natürlich, klar. Die Haare habe ich nicht, weil wie er hat, den Schnauzer auch nicht. Aber wir sind alle Tifosi, das sagen sie auch immer.
2: Stimmt.
1: Wir sind die Fans und die Familie von Roy Bianco.
2: Und das ist eine tolle Familie. Also da wird man wirklich auch jeder aufgenommen. Bei den Konzerten ist eine tolle Sache. Geht gerne mal hin. Aber weil der Peter eben so ein großer Fan ist, komm Peter, sag die nächsten zwei Songs an.
1: Musik. Ein Stück, was fast komplett auf Italienisch ist. Für euch Amore sul mare, eine riesige Hit. Und davor gibt's für euch eine Liebeserklärung an eine der tollsten Schauspielerinnen überhaupt aus Italien, Sophia Loren.

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1: Heute mit dabei Roy Bianco und die Abruzzati Boys. Und die Jungs sind so extrem unterwegs, dass es sogar schon eine Doku über diese Band gibt. Leonard Stern hat an der Hochschule für Musik Karlsruhe im Studiengang Musikjournalismus für Rundfunk und Multimedia seine Masterarbeit über Roy Bianco und die Abruzzati Boys gemacht. Und daraus ist die La Dolce Doku. Roy Bianco und die Abruzzati Boys zwischen Hype und Zeitlosigkeit entstanden. Ist ein Musikdokumentarfilm, der geht eine gute halbe Stunde unbedingt anschauen. Ist richtig lustig und natürlich auch richtig interessant. Man schaut ein bisschen hinter die Kulissen.
2: Ja, wobei es geht jetzt bloß nicht darum, die Band nur zu begleiten, sondern Leonard Stern beschäftigt sich tatsächlich mit der Frage, warum dieses Phänomen eigentlich funktioniert. Also diese Sehnsucht nach Italien, die viele Süddeutsche ja haben. Diese musikalische DNA von der Band, die Frage nach Authentizität. Warum denn diese Mischung so viele Menschen eigentlich erreicht?
1: Und es ist auch so, wir sprechen jetzt ja immer nur über Roy Bianco und die Abruzzati Boys. Boys ist ja die Mehrzahl. Witzigerweise geht es da um eine Einzelperson.
2: Richtig, ja. Also Roy Bianco ist ja der große Star, der Spieler von vorne sozusagen. Mhm. Und dann die Abruzzati Boys ist seine Begleitung am Mikrofon und an der Gitarre. Aber es gibt ja noch eine gesamte Showband dahinter, Peter.
1: So schaut's aus. Zum Beispiel am Keyboard. Und ich finde die Namen alle grandios. Am Keyboard steht Ralf Rubin, am Bass steht der Eisensepp, am Schlagzeug der Bungo Jonas und an der Trompete, was ja eigentlich bei jedem Song dabei ist, an der Trompete steht der Blechkofen.

0: Jahrelang haben sie gemacht. Genau, ne? Sondern mit Wahnsinn. Der Kulttour. Die Band war 2 Jahre auf Kulttour unterwegs. Ich war auf vielen Konzerten bei dieser Kulttour mit dabei. Und jetzt ist natürlich die große Frage, wo geht's hin? Sind wir schon im Schlager-Olymp, am Zenit des Schlagers angekommen? Ich denke nicht.
1: Nein, ich glaube auch, dass da ist noch ein Weg frei. Ja, also wir haben noch etwas vor uns und es gibt ja auch tolle Locations noch, wo das wunderbar funktionieren könnte. Was wäre dein Traumkonzert von der Location her, Peter?
0: Bei mir in der Garage, bin ich ganz ehrlich. Von der Arbeit aus natürlich hier in der Region.
1: Ja, weil und weißt du, ich habe nämlich das Gleiche. Ja, alle sagen jetzt groß und Rom und was weiß ich oder sowas. Aber ich als 2019 Obstwiesen-Festival, wir hatten es da. Ja. Ich würde mich sehr freuen, wenn sie nochmal in dem kleinen Zelt auf dem Obstwiesen-Festival in Dornstadt spielen würden.
0: Schauen wir mal, vielleicht hören sie das ganze Jahr. Wir sind auf alle Fälle gespannt. 2 Jahre Kultur sind vorbei. Wir sind gespannt, wo es hingeht mit Roy Bianco und die Abronsati Boys. Und für euch gibt es jetzt noch Musik. Zum Abschied 2 ganz große Hits. Zum Träne vergießen, kann man ganz ehrlich sagen. Für euch jetzt Capri 82 und dann
1: sagen wir zusammen: Goodbye, arrivederci.

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4: Ich bin Uli Reitinger. Bundeskanzler Merz hat zum vereinten Kampf gegen Antisemitismus aufgerufen. Dieses Land muss sich dagegen wehren, sagte Merz bei einer Wahlkampfveranstaltung der Berliner CDU. Dort sprach er auch über die Beziehungen Deutschlands zu den USA.
5: Diese Zeit dieser unbedingten transatlantischen Freundschaft ist wahrscheinlich für längere Zeit vorbei. Wir sehen auf der anderen Seite des Atlantiks eine Veränderung der politischen Haltung, eine Veränderung auch der Einschätzung des transatlantischen Bündnisses, die wir so möglicherweise nicht für möglich gehalten hätten. Aber sie findet statt.
4: Es sei überfällig, dass wir jetzt mehr Verantwortung für uns selbst übernehmen, so Merz weiter. Die Bundesanwaltschaft hat in Brandenburg einen mutmaßlichen Islamisten festnehmen lassen, der Anschläge in Deutschland gegen vermeintlich Ungläubige geplant haben soll. Erstes Anschlagsziel sollte eine Kirche in Bremen sein, heißt es in einer Mitteilung der Bundesanwaltschaft. Sie wirft dem 24-jährigen Iraker unter anderem die versuchte Gründung einer terroristischen Vereinigung und die Vorbereitung einer schweren staatsgefährdenden Gewalttat vor. Bei den hohen Spritpreisen drückt Finanzminister Lars Klingbeil aufs Tempo. Nach einem Treffen mit dem VW-Konzernbetriebsrat in Wolfsburg forderte er eine schnelle Entscheidung über Entlastungen. Vor allem Pendler sollen schnell weniger fürs Tanken zahlen.
6: Die Entlastung ist jetzt das Richtige, damit die Bürgerinnen und Bürger das spüren. Aber wir müssen auch thematisieren, dass gerade Mineralölkonzerne die aktuelle Krise nutzen, um sich die Tasche voll zu machen. Deswegen werbe ich weiter für die Übergewinnsteuer. Es ist richtig, dass wir auch deutlich sagen, die sich die Taschen voll machen, die abzocken, die müssen ihren Teil dazu beitragen, dass die Entlastung der Bürgerinnen und Bürger gewährleistet ist.
4: Diesel kostete gestern im Tagesschnitt mehr als 2,45 Euro und übertraf damit den bisherigen Rekord aus dem April, meldet der ADAC. Benzin ist bereits seit Tagen auf Rekordniveau. Kanada ist trotz neuer Drohungen von US-Präsident Trump offen für die Idee einer Art EU-Sondermitgliedschaft. Europa und Kanada sind jeweils für sich stark, gemeinsam sind sie noch stärker, sagte Premierminister Carney vor dem EU-Parlament. EU-Kommissionspräsidentin von der Leyen hatte dafür geworben, Kanada zum ersten assoziierten Mitglied der Europäischen Union zu machen. US-Präsident Trump drohte daraufhin damit, hohe Zölle zu verhängen oder den Handel mit Europa in vielen Bereichen einzustellen.
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7: Der Freitag bringt fast identisches Wetter wie noch der Donnerstag. Zuletzt Temperaturen bis 20 Grad, Sonne und Wolken im Mix. Es bleibt trocken und genauso geht's auch ins Wochenende. Die Temperaturen am Wochenende gehen wieder über die 20 Grad Marke.
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8: Die A8 Richtung Stuttgart, Ausfahrt Adelsried, Richtungsfahrbahn gesperrt, Baustelle bis heute 23 Uhr. Die A96 Richtung Lindau, zwischen Eichstätten und Leutkirch West, Gefahr durch defektes Fahrzeug auf dem Standstreifen. 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

0: wir sind schon wieder verabredet am Wochenende, hoffe ich zumindest. Da kommt nämlich ein Mann zu mir, der ab und zu mal wieder für ordentlich Schlagzeilen gesorgt hat. Jetzt reden wir mit ihm über sein aktuelles Leben. Jimmy Blue Ochsenknecht schaut nämlich auf eine kleine Waffel vorbei. Und ihr seid hoffentlich dann auch da.
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4: Ich bin Diana Kramer. Bundeskanzler Friedrich Merz sieht eine fundamentale Veränderung in den Beziehungen Deutschlands zu den USA. Die Zeit der unbedingten transatlantischen Freundschaft sei wahrscheinlich für längere Zeit vorbei, sagte der CDU-Chef bei einer Wahlkampfveranstaltung in Berlin. Aber dadurch würden sich laut Merz auch neue Chancen bieten.
5: Wir sehen auf der anderen Seite des Atlantiks eine Veränderung der politischen Haltung, eine Veränderung auch der Einschätzung des transatlantischen Bündnisses, die wir so möglicherweise nicht für möglich gehalten hätten, aber sie findet statt. Nutzen wir doch die Chance, die sich jetzt ergibt, indem wir sagen, ja, es war überfällig, dass wir jetzt mehr Verantwortung für uns selbst übernehmen.
4: Bei seinem ersten und einzigen Auftritt im Berliner Wahlkampf rief Kanzler Friedrich Merz auch zum vereinten Kampf gegen Antisemitismus auf und erwarb für seinen Reformkurs. Diesel ist in Deutschland so teuer wie nie zuvor. Zuletzt kostete ein Liter im bundesweiten Schnitt 2,45 Euro. Auch Benzin erreichte mit 2,31 Euro pro Liter das 5. Rekordhoch in Folge. Der Ruf nach Staatshilfen wird lauter.
6: Seit Beginn des Iran-Krieges Ende Februar sind die Spritpreise außergewöhnlich hoch. Diesel ist inzwischen über 70 Cent teurer als vor Kriegsbeginn. E10 knapp 54 Cent. Wegen der Preisrekorde wird in der Politik erneut über Entlastungen diskutiert. Im Gespräch sind etwa eine Senkung der Mehrwertsteuer oder des CO2-Aufschlags, ein Preisdeckel und Direktauszahlungen. Experten warnen allerdings vor pauschalen Preissenkungen und empfehlen gezielte Hilfen für besonders betroffene Gruppen. Auch für Spediteure und die Fischerei wird die Lage immer schwieriger. David Riemer, Berlin.
4: US-Präsident Donald Trump hat im festgefahrenen Iran-Krieg eine große Entscheidung angekündigt, ohne dabei zeitlich oder inhaltlich konkret zu werden. Die Entscheidung stehe bevor, sagte Trump dem Portal Axios. Es gehe darum, ob es Vernichtung geben werde oder nicht. Wen er genau damit meinte, sagte Trump nicht. Axios bezog das in dem Bericht auf die iranische Führung. Trump hatte in der Vergangenheit in dem Konflikt immer wieder mit Vernichtung gedroht. Zum Fußball. Die TSG Hoffenheim hat in der Europa League einen überraschenden Fehlstart hingelegt. Im Auswärtsspiel bei Außenseiter OFI Kreta verlor Hoffenheim auf der griechischen Urlaubsinsel mit 0:2.
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7: Der Freitag bringt fast identisches Wetter wie noch der Donnerstag. Zuletzt Temperaturen bis 20 Grad, Sonne und Wolken im Mix. Es bleibt trocken und genauso geht's auch ins Wochenende. Die Temperaturen am Wochenende gehen wieder über die 20 Grad Marke.
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8: Die A8 Richtung Stuttgart zwischen Adelsried und Zusmarshausen. Baustelle, der rechte Fahrstreifen ist bis heute 23.30 Uhr gesperrt. Die A8 Richtung Stuttgart zwischen Burgau und Günzburg. Vorsicht, ungesicherte Unfallstelle, Gasse für Rettungs- und Einsatzfahrzeuge bilden. Die A8 Richtung Stuttgart, Rastplatz Streitheimer Forst Nord, gesperrt bis heute ca. 23.30 Uhr. 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
4: Ich bin Diana Kramer. Trotz neuer Drohungen von US-Präsident Donald Trump sucht Kanada die Nähe zu Europa. Premierminister Mark Carney zeigte sich offen für eine Art EU-Sondermitgliedschaft und sagte in Straßburg, eine große Mehrheit der Kanadier unterstütze engere Beziehungen zur EU.
5: Dass sich die Welt sicherheits- und handelspolitisch umorientiert, ist im Angesicht von Trumps aggressiver Zollpolitik und zunehmendem Isolationismus kein Wunder. Eine große Mehrheit der Kanadier kann sich eine engere Beziehung zu den Europäern gut vorstellen. Und der kanadische Premier Carney möchte aus der klassischen Handels- und Wertepartnerschaft eine strategische Allianz machen, in der Kanada und Europa wirtschaftlich, technologisch und sicherheitspolitisch enger zusammenrücken. Gemeinsam ist man stärker. Tena Eck, USA.
4: Während die EU also den Schulterschluss mit Kanada sucht, hat Bundeskanzler Friedrich Merz von einer fundamentalen Veränderung in den Beziehungen Deutschlands zu den USA gesprochen. Auch wenn er es so nicht für möglich gehalten hätte, die Zeit der unbedingten transatlantischen Freundschaft sei wahrscheinlich für längere Zeit vorbei. Das sagte Merz bei einer Wahlkampfveranstaltung in Berlin. Der Kanzler sprach davon, dass sich die US-Einschätzung des transatlantischen Bündnisses verändert hätte. Angesichts weiter steigender Spritpreise drückt Finanzminister Lars Klingbeil bei den angekündigten Entlastungen aufs Tempo. Nach einem Treffen mit dem VW-Konzernbetriebsrat in Wolfsburg forderte er eine schnelle Entscheidung, nicht nur für Autofahrer selbst.
6: Die Entlastung ist jetzt das Richtige, damit die Bürgerinnen und Bürger das spüren. Aber wir müssen auch thematisieren, dass gerade Mineralölkonzerne die aktuelle Krise nutzen, um sich die Tasche voll zu machen. Deswegen werbe ich weiter für die Übergewinnsteuer. Es ist richtig, dass in Zeiten, wo wir eine Krise haben, dass wir auch deutlich sagen, die abzocken, die müssen ihren Teil dazu beitragen, dass die Entlastung der Bürgerinnen und Bürger gewährleistet ist.
4: Bundesfinanzminister Klingbeil. Damit zum Sport. Jürgen Klopp macht seinen Start als Bundestrainer nach dem WM-Flop der deutschen Fußballnationalmannschaft im Sommer zu einer XXL-Sichtung. Der neue DFB-Chefcoach hat einen Kader in Rekordgröße für die ersten 4 Länderspiele in der Nations League vorgestellt. Das Aufgebot umfasst 44 Akteure. Am 24. September startet die Nationalmannschaft gegen die Niederlande in die neue Länderspielsaison.
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1: Der Freitag bringt fast identisches Wetter wie noch der Donnerstag. Zuletzt Temperaturen bis 20 Grad, Sonne und Wolken im Mix. Es bleibt trocken und genauso geht's auch ins Wochenende. Die Temperaturen am Wochenende gehen wieder über die 20 Grad Marke.
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7: Die A8 Richtung Stuttgart zwischen Adelsried und Zusmarshausen Baustelle. Rechter Fahrstreifen gesperrt. Bis heute 23.30 Uhr. Die A8 Richtung Stuttgart zwischen Burgau und Günzburg 2 Kilometer Stau. Zeitverlust 1 Stunde. Die A8 Richtung Stuttgart zwischen Burgau und Günzburg Vorsicht. Gefahr durch ungesicherte Unfallstelle, Gasse für Rettungs- und Einsatzfahrzeuge bilden. Die A8 Richtung Stuttgart Rastplatz Streitheimer Forst Nord gesperrt. Bis heute ca. 23.30 Uhr. 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
0: Es ist 0 Uhr.
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4: Ich bin Diana Kramer. 3 Tage vor der Landtagswahl in Mecklenburg-Vorpommern hat die SPD dort laut einer ZDF-Umfrage die AfD überholt. Die Partei von Ministerpräsidentin Manuela Schwesig kommt im Politbarometer extra auf 37%. Die AfD mit Herausforderer Leif-Erik Holm liegt mit 36% nun knapp dahinter. Für die CDU dürfte es noch desaströser ausgehen als in Sachsen-Anhalt. Sie kommt nur noch auf 6%. Die mitregierende Linke steht bei 9%. Die Grünen müssen mit 5% um den Einzug in den Schweriner Landtag bangen. Das BSW verfehlt diesen laut der Umfrage mit 4%. EU-Kommissionspräsidentin von der Leyen will Kinder stärker vor Gefahren sozialer Medien schützen. Sie fordert strengere Altersgrenzen und will die Online-Anbieter stärker in die Verantwortung nehmen.
5: Die Vorschläge sind eigentlich simpel. Zugang zu Social-Media-Plattformen erst ab 13 Jahren, aber nur mit einem von den Eltern angelegten Account. Ab 15 Jahre dann eigene Konten, aber mit beschränkten Funktionen. Künftig sollen die Plattformen zunächst nachweisen müssen, dass sie sicher gestaltet sind. Das bedeutet, die Plattformen dürfen nicht süchtig oder abhängig machen. Das große Problem könnte die Altersverifizierung sein, denn man müsste dann ja das Alter aller Nutzer kontrollieren. Aus Brüssel, Dieter Ebeling.
4: In Russland hat die Parlamentswahl begonnen. Mehr als 110 Millionen Menschen im flächenmäßig größten Land der Erde sind bis Sonntag aufgerufen, ihre Stimme abzugeben. Überraschungen werden nicht erwartet. Jede Parlamentswahl in den vergangenen gut 20 Jahren wurde von der Regierungspartei Geeintes Russland gewonnen, die Präsident Putin unterstützt.
6: Für die Menschen hier in Russland ist es die erste Parlamentswahl seit Beginn des Angriffskrieges gegen die Ukraine. Tatsächlich ist die Stimmung im 5. Kriegsjahr aber gedrückt, weil viele unzufrieden sind. Benzin etwa ist knapp, Lebensmittel und Dienstleistungen werden immer teurer. Präsident Putin rief hier in Moskau zur Geschlossenheit auf und er setzt darauf, dass es bei der Abstimmung trotz aller Probleme eine klare Bestätigung für seinen Kriegskurs gibt. Aus Moskau, Ulf Mauder.
4: Und zum Fußball. Die TSG Hoffenheim hat in der Europa League einen überraschenden Fehlstart hingelegt. Im Auswärtsspiel bei Außenseiter OFI Kreta verlor Hoffenheim mit 0:2.
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1: Der Freitag bringt fast identisches Wetter wie noch der Donnerstag zuletzt. Temperaturen bis 20 Grad, Sonne und Wolken im Mix. Es bleibt trocken und genauso geht's auch ins Wochenende. Die Temperaturen am Wochenende gehen wieder über die 20 Grad Marke.
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7: Die A8 München Richtung Stuttgart zwischen Burgau und Günzburg. 3 Kilometer Stau, 30 Minuten Zeitverlust. Die A8 München Richtung Stuttgart zwischen Burgau und Günzburg. Gefahr durch ein defektes Auto. Der Standstreifen ist blockiert. Vorsicht am Stauende. Die A8 München Richtung Stuttgart zwischen Burgau und Günzburg. Unfall wegen Bergungsarbeiten gesperrt. Gasse für Rettungs- und Einsatzfahrzeuge bilden. Die A8 München Richtung Stuttgart. Rastplatz Streitheimer Forst Nord gesperrt. Bis heute ca. 23.30 Uhr. 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

0: ist 1 Uhr.
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2: Ich bin Diana Kramer. Bundeskanzler Friedrich Merz und US-Präsident Donald Trump haben in einem Telefonat über den Krieg in der Ukraine und die Lage im Nahen Osten gesprochen. Darüber hinaus ging es auch um die Anschläge vom 11. September, die sich in der vergangenen Woche zum 25. Mal gejährt haben. Laut Regierungssprecher Stefan Cornelius habe der Bundeskanzler die besondere Verbundenheit zwischen Deutschen und Amerikanern betont. Wenige Stunden zuvor hatte Merz in Berlin bei einem Wahlkampfauftritt vor der Landtagswahl am Sonntag für die Berliner CDU noch von einer fundamentalen Veränderung in den Beziehungen Deutschlands zu den USA gesprochen.
3: Diese Zeit dieser unbedingten transatlantischen Freundschaft ist wahrscheinlich für längere Zeit vorbei. Wir sehen auf der anderen Seite des Atlantiks eine Veränderung der politischen Haltung, eine Veränderung auch der Einschätzung des transatlantischen Bündnisses, die wir so möglicherweise nicht für möglich gehalten hätten.
2: Hierzulande gerät der Bundeskanzler weiter unter Druck. Vor der Landtagswahl in Mecklenburg-Vorpommern an diesem Sonntag ist die CDU laut dem neuen ZDF-Politbarometer auf 6% abgerutscht. Die SPD von Ministerpräsidentin Manuela Schwesig hingegen konnte weiter zulegen und hat laut der Umfrage die AfD nun überholt. Die Sozialdemokraten kommen auf 37%. Die AfD, die lange in Umfragen vorne lag, liegt nun bei 36%. Diesel ist in Deutschland so teuer wie nie zuvor. Zuletzt kostete ein Liter im bundesweiten Schnitt 2,45 Euro. Auch Benzin erreichte mit 2,31 Euro pro Liter ein neues Rekordhoch. Der Ruf nach Staatshilfen wird immer lauter.
4: Seit Beginn des Iran-Krieges Ende Februar sind die Spritpreise außergewöhnlich hoch. Diesel ist inzwischen über 70 Cent teurer als vor Kriegsbeginn. E10 knapp 54 Cent. Wegen der Preisrekorde wird in der Politik erneut über Entlastungen diskutiert. Im Gespräch sind etwa eine Senkung der Mehrwertsteuer oder des CO2-Aufschlags, ein Preisdeckel und Direktauszahlungen. Experten warnen allerdings vor pauschalen Preissenkungen und empfehlen gezielte Hilfen für besonders betroffene Gruppen. David Riemer, Berlin.
2: Und zum Fußball. Die TSG Hoffenheim hat in der Europa League einen überraschenden Fehlstart hingelegt. Im Auswärtsspiel bei Außenseiter OFI Kreta verlor Hoffenheim auf der griechischen Urlaubsinsel mit 0:2.
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5: Der Freitag bringt fast identisches Wetter wie noch der Donnerstag. Zuletzt Temperaturen bis 20 Grad, Sonne und Wolken im Mix. Es bleibt trocken und genauso geht's auch ins Wochenende. Die Temperaturen am Wochenende gehen wieder über die 20 Grad Marke.
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6: Derzeit liegen uns keine Meldungen vor. Allen unterwegs eine gute Fahrt.